0: da nur Profit zu machen. Mich ekelt das. Aber wenn es so weit kommt, dann wäre ich tatsächlich auch dafür, dass wir als Europa dann auch eine starke Stirn bieten und sagen, nee, da machen wir nicht mit.
1: Die europäischen Verbände planen noch diese Woche ein Dringlichkeitsmeeting, wo man auch über einen

0: sicher. Und jetzt zu den Wetteraussichten und zu Daniel Zeinlinger.
1: Wir sind mittendrin in einer intensiven Hitzewelle. Gestern waren es bis zu 36 Grad, heute werden es 31 bis 38 Grad. Am heißesten wird es in Ober- und Niederösterreich, in Wien und im Nordburgenland. Der Vormittag ist trocken und sonnig, am Nachmittag mischen sich dann Quellwolken zur Sonne und von Salzburg ostwärts bilden sich mancherorts Regenschauer und Gewitter. Morgen, der Freitag, wird noch etwas heißer mit bis etwa 39 Grad. Die Hitzepole liegen wieder im Norden und im Osten.
2: Na bumm, kalt ist was anderes.
3: Hier ist Ö3 mit dem schnellsten Verkehrsservice Österreichs und wir sind bei euch in der Steiermark. Dort wird gearbeitet. An neuen Pyrenautobahn Richtung Slowenien nach dem Knoten St. Michael ist der Kleinalmtunnel noch bis 5 Uhr früh wegen Arbeiten gesperrt. Der Verkehr wird über die S6 und die S35 umgeleitet. Und in Wien gibt es eine Tunnelübung, deswegen gesperrt auf der A22 die Donauuferautobahn. Der Kaisermühltunnel ist in beiden Richtungen gesperrt. Das Ganze geht noch bis 5 Uhr. Ausweichen ist möglich über den Handelskai. Gute Fahrt euch.
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3: Da ist der Elias Herzog und jetzt, da drücken wir mal ordentlich aufs Gas mit Kato.

0: Wie würdet ihr reagieren, wenn auf einmal Martin Garrix und Ed Sheeran auf eurer Hochzeit auftauchen? Also es klingt super surreal, aber es ist wirklich so passiert. Ein Fan hat Martin Garrix auf Instagram geschrieben, ob er nicht einfach vorbeikommen mag. Und 3 Stunden später, da war er einfach da auf der Hochzeit, inklusive Special Guest Ed Sheeran. Und dort haben sie natürlich ihren gemeinsamen Song, ihren neuen, auch performt. Repeat It. Jetzt auf E3.
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Mit eurer Musik in eurem Hitradio geht's ab durch die Mittwochnacht. Und jetzt dann ab 3 gibt's bei uns auf Ö3 eine ganze Stunde nur Rock'n'Roll. Das passt auch ganz gut zum Start vom großen Wacken-Festival in Deutschland. Und einen kleinen Vorgeschmack auf diese Stunde, den gibt's jetzt schon. So wird sich das anhören. I love Rock'n'Roll. Jetzt auf Ö3 und auch ab 3 eine ganze Stunde lang.

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3: Ganz genau 14:30 ist es. Hier ist Ö3 mit dem schnellsten Verkehrsservice Österreichs und wir sind bei euch in der Steiermark. Dort wird gearbeitet. Auf der A9 der Pürnautobahn Richtung Slowenien nach dem Knoten St. Michael ist der Kleinalmtunnel noch bis 5 Uhr früh für den Arbeiten gesperrt. Der Verkehr wird über die S6 und die S35 umgeleitet. Und in Wien gibt's Good News. Auf der A22 der Donauuferautobahn der Kaisermühlentunnel ist in beiden Richtungen wieder frei. Die Unfallübung ist abgeschlossen. Eine gute Fahrt euch.
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0: Mit Rian geht's ab durch die Mittwochnacht auf Ö3 und diese Nacht, die ist eine besondere, weil es ist Vollmond und wenn ihr nicht schlafen könnt, dann könnt ihr vielleicht am Vollmond liegen, aber Melanie zum Beispiel, du liebst den Vollmond.
1: Ich bin Vollmond und Neumond, nicht süchtig, aber fühlig. Ich bin wetterfühlig und mondfühlig. Bei Vollmond und Neumond ist bei mir so, ich habe eine sehr große kreative Ader, ich mache alles Mögliche. Und bei Vollmond und Neumond kommt das mehr, da sprudelt es mir gleich aus.
0: Na, nicht schlecht. Dann lass es weiter sprudeln. Bei uns, da sprudelt es ganz viel gute Musik. Unique.

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1: Am Mikrofon Adam Michalech. Es ist 3 Uhr. Die Internationale Organisation für Migration verzeichnet einen rasant wachsenden Anstieg an Fällen von Menschen, die ins Ausland gelockt und für Online-Betrug missbraucht werden. Katharina Wagner berichtet.
2: Es sei eine der am schnellsten wachsenden Formen von Menschenhandel. Sehr gut organisiert, sehr profitabel und zunehmend global. So beschreibt Amy Pope, die Chefin der Internationalen Organisation für Migration, Menschenhandel, der zum Ziel hat, Personen für Online-Betrug zu missbrauchen. Vor allem in Südostasien sind die Betrugszentren angesiedelt. Personal wird mit vorgeblich seriösen Jobinseraten vor allem auf Social Media geködert. Die IOM schätzt, dass weltweit rund 300.000 Menschen zur Arbeit in solchen Online-Betrugszentren gezwungen werden. 3.500 konnte die Organisation dabei helfen, von ihnen loszukommen.
1: In Spanien sind neue Waldbrände ausgebrochen. Es brennt unter anderem in einem Nationalpark an der Grenze zu Portugal. 12 Ortschaften sind evakuiert worden. Für 2 weitere gelten Ausgangsbeschränkungen. Neue Waldbrände gibt es auch in mehreren Regionen Frankreichs. Im Süden des Landes, nahe der Kleinstadt Brignoles, mussten rund 700 Menschen in Sicherheit gebracht werden. In den kommenden Tagen werden erneut Temperaturen um die 40 Grad erwartet. Mit fast 150 km/h den Berg hinunter, und zwar auf einem umgebauten Bobbycar. Der 34-jährige Deutsche Marcel Paul hat in Tirol auf der Sellrheintalstraße einen neuen Weltrekord aufgestellt. Daniel Teissl.
3: Normalerweise rasen Kinder damit durch die Wohnung oder quer über den Spielplatz. Marcel Paul hat es sich aber zum Hobby gemacht, damit möglichst schnell bergab zu fahren. 2022 in Hessen 130 km/h, jetzt im Sellrheintal noch einmal 19 km/h schneller. Die Strecke hat er sich bewusst ausgesucht.
4: Das ist laut meiner Kenntnisstand momentan der beste Berg, um so einen Weltrekord aufzustellen. Hat eine Länge von 2,4 Kilometer. Ich denke mal so ein Durchschnittsgefälle von maximal 18%.
3: Für den Weltrekordversuch wurde das klassische Bobbycar aufgemotzt, Sitzfläche, Reifen und Aerodynamik verbessert. Außerdem mussten Auflagen der Bezirkshauptmannschaft eingehalten werden, zum Beispiel Ordner und Absperrungen. Das Rekordinstitut für Deutschland hat den Temporekord von 149,875 km/h bereits bestätigt.
1: Und jetzt zum Wetter und zu Daniel Zeinlinger.
5: Die nächsten Stunden sind die kühlsten Stunden des Tages. Im Bergland hat es zwischen 13 und 19 Grad, im Flachland 17 bis 23 Grad. Tagsüber erwartet uns dann generell große

0: ist Ö3 mit dem schnellsten Verkehrsservice Österreichs und grundsätzlich läuft's, nur in der Steiermark, da wird gearbeitet. Auf der A9 der Pyrenautobahn Richtung Slowenien nach dem Knoten St. Michael ist der Kleinalmtunnel noch bis 5 Uhr früh für Arbeiten gesperrt. Der Verkehr wird über die S6 und die S35 umgeleitet. Eine gute Fahrt euch.
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0: Oh yes, und da geben wir gleich so richtig Gas mit den 30 Seconds to Mars, Status Quo, Melissa Etheridge und Blink-182. Alle sind sie gleich mit am Start, aber am Anfang, da geht's jetzt einmal Simple Minds mit Don't You. Also wenn ihr Rock feiert, dann seid ihr heute bei uns auf Ö3 genau richtig.

0: Ganz genau 3:30 ist es. Hier ist Ö3 mit dem schnellsten Verkehrsservice Österreichs und grundsätzlich, da läuft's, nur in der Steiermark wird gearbeitet. A9 Pürenautobahn Richtung Slowenien, nach dem Knoten St. Michael ist der Kleinalmtunnel noch bis 5 Uhr früh für Arbeiten gesperrt. Der Verkehr wird über die S6 und die S35 umgeleitet. Gute Fahrt euch.
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0: Ja, jetzt war gerade Halbzeit, aber jetzt geht's weiter mit ganz, ganz viel Rock'n'Roll. Linkin Park, Avril Lavigne, The Kinks, U2 und auch die Ärzte sind gleich mit dabei. Den Start, den macht jetzt aber Volbeat mit Lola Montez. Also, ab geht's, weiter geht's mit einer ganzen Stunde nur Rock auf Ö3.

0: Hier ist Ö3 um 3.38 Uhr. Das ist der schnellste Verkehrsservice Österreichs, wenn es wichtig ist. Auch zwischendurch, und das ist wichtig, wir sind in der Steiermark. Am neuen Pyrenautobahn Richtung Slowenien vor Kammern ist ein Unfall passiert. In diesem Bereich bitte aktuell besonders vorsichtig fahren. Die Einsatzkräfte, die sind bereits vor Ort.
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1: Es ist 4 Uhr. Am Mikrofon Adam Michalech. Nach der Einigung der Regierung auf eine Reform des Wehrdienstes ist vorerst noch offen, wie viel sie kosten wird. Auch woher das Geld dafür kommen soll, haben die Regierungsparteien noch nicht festgelegt. Immerhin geht es um eine Viertelmilliarde Euro pro Jahr, berichtet Peter Daser.
2: Zu den Kosten der Wehrdienstverlängerung gibt es bisher nur eine Schätzung der Wehrdienstkommission, 200 bis 250 Millionen Euro pro Jahr. Das Sold steigt und Übungen kosten Geld. Genauere Angaben gibt es nicht, auch nicht zu einem verlängerten Zivildienst. Finanzminister Markus Marterbauer von der SPÖ sprach zuletzt von einem voraussichtlich niedrigen dreistelligen Millionenbetrag an Mehrkosten. Neues Geld gebe es dafür aber nicht. Aus dem Büro von Bundeskanzler Christian Stocker von der ÖVP heißt es, die Finanzierung der Wehrdienstreform werde erst verhandelt. Und von den NEOS hieß es, sollten die Mehrkosten im Budget des Verteidigungsministeriums nicht berücksichtigt sein, werde man sich an der Suche nach anderen Möglichkeiten der Gegenfinanzierung beteiligen.
1: Rumänien fährt wegen des niedrigen Wasserstands der Donau auch seinen zweiten Atomreaktor herunter. Erstmals können damit beide Reaktoren in Rumäniens einzigen AKW nicht genutzt werden. Das Wasser aus der Donau wird zur Kühlung des AKWs benötigt. Auch Ungarn musste wegen niedrigen Wasserständen die Produktion von Atomstrom herunterfahren. Eine Rekordzahl an Bewerbungen gibt es für EU-Beamtenposten. Mehr als 170.000 Interessierte aus ganz Europa haben sich beworben. So viele wie noch nie zuvor. Das Auswahlverfahren dürfte im Herbst starten. Aus Brüssel berichtet Tim Kupal.
3: Eine sichere Anstellung, gute Aufstiegschancen und jeden Monat um die 5.000 Euro aufs Konto. Auch Österreich verzeichnet mit 1.705 Bewerbungen einen Rekordwert. Eine der Bewerberinnen, die 25-jährige Tirolerin Hanna Kriwak.
4: Ich habe europäische und internationale Politik studiert und ich würde gerne in dem Bereich arbeiten.
3: Zugleich ist Österreich in der EU-Verwaltung unterrepräsentiert, so der Direktor des Auswahlverfahrens Olivier Sall.
5: Austria belongs to the category.
3: Österreich gehört zu den am wenigsten vertretenen Ländern. Verglichen mit Einwohnerzahl und anderen Staaten könnte es mehr österreichische EU-Beamte geben.
5: They could have a bit more.
3: Nur 800 Bewerberinnen und Bewerber dürften dann tatsächlich eine Stelle bekommen. Das mehrstufige Aufnahmeverfahren soll voraussichtlich im Herbst stattfinden.
1: Und jetzt zu den Wetteraussichten und zu Daniel Zeinlinger.
6: Wir sind mittendrin in einer intensiven Hitzewelle. Gestern waren es bis zu 36 Grad, heute werden es 31 bis 38 Grad. Am heißesten wird es in Ober- und Niederösterreich, in Wien und im Nordburgenland. Der Vormittag ist trocken und sonnig, am Nachmittag mischen sich dann Quellwolken zur Sonne und von Salzburg ostwärts bilden sich mancherorts Regenschauer und Gewitter. Morgen, der Freitag, wird noch etwas heißer mit bis etwa 39 Grad. Die Hitzepole liegen wieder im Norden und im Osten.
7: Okay, danke dir. Hier ist Ö3 mit dem schnellsten Verkehrsservice Österreichs und wir sind euch in der Steiermark. A9-Püren-Autobahn Richtung Slowenien zwischen Kallwang und der Raststation Kammern. Aktuell eine Totalsperre nach einem Unfall. Die Dauer der Sperre ist aktuell noch nicht absehbar. Und noch einmal A9-Püren-Autobahn Richtung Slowenien nach dem

könnt euch noch an dieses legendäre 3:3 gegen Algerien bei der WM erinnern. Ich bekomme ja immer noch Gänsehaut, wenn ich dran denke. Einen Monat ist das Ganze jetzt einfach schon her, wie die Zeit vergeht. Ist unglaublich. Und wenn was bleibt von dieser WM, dann sind es einfach diese Erinnerungen, die Public Viewings mit Freunden, die Tippspiele und auch die Musik. Ja, der geht auch noch nach der WM ganz gut. Shakira und Burna Boy mit

0: Ihr hört den Ö3-Wecker-Frühstart. Guten Morgen am Donnerstag. Und während ihr vielleicht schon am Weg in den Frühdienst seid oder noch am Frühstückstisch sitzt, da wird in Villach schon alles vorbereitet für Tag 5 vom Villacher Kirtag. Aber was macht denn den eigentlich aus, diesen Villacher Kirtag?
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0: Ein Träumchen ist das. Ja, heute auch der Ö3-Wecker in der Kirchtags-Edition. Gabi Hiller und Philipp Hanser senden ab 5 gleich 4 Stunden lang aus Villach vom Villacher Kirtag. Und wenn die beiden in Tracht unterwegs sind, dann kann das nur ein Highlight werden heute. 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

0: Ganz genau 16:30 ist es. Das ist der schnellste Verkehrsservice Österreichs und es gibt ein Update vom Unfall in der Steiermark, Cindy.
1: Ja, auf der anderen Richtung Slowenien zwischen Kalbach und Traboch ist das. Die Sperre, die wird in diesen Minuten aufgehoben. Die Unfallstelle, die ist geräumt. Und ebenfalls auf der A9 Richtung Slowenien gibt es noch eine Nachtbaustelle nach dem Knoten St. Michael. Da ist der Kleine im Tunnel noch bis 5 Uhr gesperrt. Der Verkehr wird über die S6 und die S35 umgeleitet. Und damit zu Adam Michaelich.
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3: Mehrere Murenabgänge und Hochwasser am Abend in Sölden in Tirol. Zwei Ortsteile wurden evakuiert, Verletzte sind bisher nicht gemeldet worden. In der Freizeitarena Sölden ist eine Notunterkunft eingerichtet worden. Die Landeswarnzentrale hat den Zivilschutzalarm in der Nacht wieder aufgehoben. Die Unwetterfront ist in Richtung Osten weitergezogen. Die USA greifen erstmals seit fast einer Woche wieder Ziele im Iran an. Das zuständige Regionalkommando CENTCOM spricht von einer kraftvollen Antwort auf iranische Angriffsversuche auf US-Stützpunkte in der Region. Zuvor hatte US-Präsident Trump mit harten Vergeltungsangriffen auf den Iran gedroht. Und Rapid hat am Abend den Aufstieg in die dritte Qualifikationsrunde der UEFA Conference League souverän geschafft. Die Wiener bezwingen Santa Coloma aus Andorra in Hütteldorf klar mit 6:2 und steigen mit einem Gesamtscore von 9:3 auf. Mann des Spiels ist Ercan Karar mit 3 Treffern. Das Wetter hat Daniel Zeininger.
4: Die nächsten Stunden sind die kühlsten Stunden des Tages. Im Bergland hat es zwischen 13 und 19 Grad, im Flachland 17 bis 23 Grad. Tagsüber erwartet uns dann generell große Hitze. Es wird zum Teil drückend schwül bei 31 bis 38 Grad. Auch auf den Bergen ist es ungewöhnlich warm, in 2000 Meter Höhe um 20 Grad. Außerdem scheint meist die Sonne heute. Am Nachmittag tauchen von Salzburg ostwärts dann einzelne Regenschauer und Gewitter auf. Morgen, der Freitag, wird dann noch eine Spur heißer. Bis etwa 39 Grad sind möglich, und zwar vor allem wieder in Ostösterreich.
5: Na bumm, dann starten wir mal rein in diesen sehr warmen Donnerstag.
6: Da ist der Elias Herzog. Guten Morgen.
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0: der klingt doch einfach schon nach Traumtagel, oder? Möwe für euren Start in den Donnerstag. Guten Morgen, 4.38 Uhr haben wir's. Und wenn ihr jetzt schon wach seid, dann heißt es offiziell nur noch ein einziges Mal aufstehen, dann ist endlich Wochenende. Oh yes.
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0: Da ist der Elias Herzog und ich finde es super, super cool, dass ihr auch jetzt schon mit mir wach seid.

Also 150 km/h fährt man grundsätzlich in Österreich schon mal eher selten, aber schon gar nicht auf einem Bobbycar. Also, das ist wirklich wieder mal einer aus der Kategorie unglaublich, aber wahr. Am Dienstag ist der Deutsche Marcel Paul in Tirol mit fast 150 km/h den Berg runter auf einem Bobbycar. Wie arg ist denn das bitte? Fairerweise auf einem leicht getunten Bobbycar, weil mit einem normalen, jeder, der schon mal eins gesehen hat, der weiß, das hätte nicht gut gehen können. Aber wirklich eine grandiose Idee. Video dazu findet ihr auf Social Media. Unbedingt anschauen. Und mit dieser grandiosen Story, guten Morgen am Dienstag. 150 km/h. Wahnsinn.

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0: Shoot.
1: Shoot. Einen wunderschönen guten Morgen, Österreich. Der Ö3-Wecker sendet ja eigentlich immer von überall. Heute aus Kärnten, aus Villach.
2: Da sind wir. Wir legen los vom pickerten Boden, aber jetzt erst einmal der Adam Michael um 5 Uhr.
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4: Im hinteren Ötztal in Tirol hat es am Abend Unwetter gegeben. Es kam zu Murenabgängen und Überflutungen. Ein Zivilschutzalarm für den Raum Sölden konnte in der Nacht wieder aufgehoben werden, berichtet Ö3-Reporter Daniel Theißl.
5: Laut Leitstelle Tirol hat es kurz vor 21 Uhr im Bereich der Ortschaft Fendt ein schweres Gewitter gegeben. 26 Menschen mussten dort in einem Hotel in Sicherheit gebracht werden. Die Unwetter sind danach weiter in Richtung Sölden gezogen. Dort sind Tiefgaragen und einige Keller überflutet worden. Feuerwehr, Rettung und Bergrettung sind zu einem Großeinsatz ausgerückt. Kurz nach 22 Uhr wurde dann Zivil- und Katastrophenschutzalarm für das hintere Ötztal ausgelöst. Die Ötztaler Ache wurde durch Murenabgänge teilweise verlegt. In und um Sölden wurden laut Leitstelle insgesamt 200 bis 300 Personen in Sicherheit gebracht. In der Freizeitarena Sölden ist eine Notunterkunft eingerichtet worden. Verletzte sind bisher nicht gemeldet worden. Nach gut 1,5 Stunden ist der Zivilschutzalarm wieder aufgehoben worden.
4: Die neuesten Pläne von FIFA-Präsident Gianni Infantino sorgen weltweit für heftige Kritik. Der mächtige Fußballboss ist mit einem Teilverkauf der Fußball-WM an Großinvestoren im Alleingang an die Öffentlichkeit gegangen, Daniel Kulowitz.
6: Es sei ein Angriff auf den Fußball, Hände weg von unserem Spiel, warnen Fußballfunktionäre weltweit, wie zum Beispiel der Sportvorstand des FC Bayern, Max Eberl.
7: Momentan habe ich das Gefühl, die FIFA ist dafür da, nur Profit zu machen. Mich ekelt das. Aber wenn es so weit kommt, dann wäre ich tatsächlich auch dafür, dass wir als Europa dann auch eine starke Stirn bieten und sagen, nee, da machen wir nicht mit.
6: Die europäischen Verbände planen noch diese Woche ein Dringlichkeitsmeeting, wo man auch über einen möglichen WM-Boykott beraten will. ÖFB und auch Deutschlands Verbandspräsident Bernd Neuendorf wollen sich gegen Infantinos Pläne zur Wehr setzen.
8: Es geht auch darum, nicht nur in Dollarnoten zu denken, sondern der Fußball, wir dürfen ihn nicht zum Spielball von Investoren machen.
6: Infantino hat den 211 Verbänden bereits das Messer angesetzt, eine Deadline bis Mitte September ausgerufen und er lockt mit 35 Millionen Euro pro Verband. Das ist viermal so viel wie bisher.
4: Wenige Stunden nach der Warnung des ukrainischen Präsidenten Selenskyj vor einem massiven russischen Angriff ist in Kiew Luftalarm ausgelöst worden. In der Nacht sind mehrere Explosionen in der ukrainischen Hauptstadt gemeldet worden. Dabei wurde laut offiziellen Angaben mindestens ein Mensch getötet. Wer mit dem Auto in den Urlaub fährt, kann gerade im Ausland leichter zum Ziel von Betrügern werden. Sprachbarrieren und fehlende Ortskenntnis machen Touristinnen und Touristen oft angreifbarer. Gerade jetzt in der Reisezeit wird deshalb vor verschiedenen Tricks gewarnt, Ö3-Reporterin Anke Mandl.
9: Eine dieser Maschen ist der sogenannte Plastikflaschentrick. Er passiert bei Zwischenstopps, etwa auf Raststationen. Betrüger klemmen eine Plastikflasche in den Radkasten eines Autos, häufig auf der Beifahrerseite. Beim Losfahren wird die Flasche zerdrückt und macht ungewöhnliche Geräusche. Steigen Reisende aus, um nachzuschauen, können Diebe die Gelegenheit nutzen und Wertsachen aus dem Auto stehlen. Deutsche Automobilclubs warnen vor dieser Masche. Dem ÖAMTC sind solche Fälle in Österreich bisher allerdings nicht gemeldet worden. Trotzdem rät der Club, nach einem Zwischenstopp kurz ums Auto gehen und das Fahrzeug kontrollieren. Wenn beim Anfahren plötzlich ungewöhnliche Geräusche auftreten, sollten Handy und Schlüssel beim Aussteigen immer mitgenommen und das Auto direkt abgeschlossen werden.
4: Und damit weiter zu Carmen Schüssling.
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0: Ja, wer die kleinen Äuglein schon offen hat, der hat ihn vielleicht schon gesehen, den Vollmond am Himmel. Und das Aufstehen fühlt sich heute generell anders an als noch gestern um dieselbe Uhrzeit.

0: wieder einzelne Gewitter, zum Beispiel in Kärnten oder in der Semmering-Wechselregion.
1: Mhm. Also kleine Äuglein gesagt, Carmen?
0: Ja, meine sind heute klein. Eure?
1: Sind klein, okay.
2: Ja, ja, mittel.
1: Lügen wir oder sagen wir die Wahrheit? Nein, ich krieg's kaum auf. Ich muss mir nicht angetroffen und reinschießen. Okay, aber zuerst mal Verkehrsservice jetzt, glaube ich.
2: Läuft gut. Auf den Hauptverbindungen gibt es aktuell keine Probleme. Also weiterhin eine gute Fahrt.
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1: ja, mal strecken. Komm, streck dich mit mir. Alle strecken sich, auch im E3-Studio. Bitte alle gut strecken. Wir sind hier nämlich gerade in Kärnten. Wunderschönen guten Morgen. Der E3-Wecker kommt heute live aus Villach. Wir sind hier am Rathausplatz und kleine Begehung zuerst einmal von unserem minimal aufgebauten Studio.
2: Mhm. Der Boden klebt.
1: Der Boden klebt, ja.
2: Noch von gestern.
1: Der Boden klebt.
2: Aber ist okay.
1: Warum biegt denn der eigentlich so? Wieso
2: Säfte.
1: Säfte, okay.
2: Säfte sind hier ausgeschüttet worden.
1: Und dahinter uns ist das Rathaus, da haben wir uns jetzt einen Strom abzapft. Ja? Ich hoffe, Kärnten wird das verkraften. Und gleich einmal ist der Security-Alarm losgegangen. Mhm. Aber innerhalb von 2 Sekunden war dieser aufmerksame Security da drüben da, der gesagt hat, so, und jetzt sagt mal genau, was ihr da macht. Und dann haben wir ihm das alles erklärt und er hat gesagt, passt, ihr dürft senden und somit sind wir ab jetzt live.
2: Gleich mal Alarm, Hille und Hansa sind da. So, es ist aber für euch ein ganz normaler Donnerstag. Also starten wir einfach mal rein in diesen Tag. Guten Morgen.
1: Schönen guten Morgen von uns.
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0: Ja, einmal noch im Bett herumrollen, sagt unser Teil, und dann stehen wir auf. Wer ist schon munter?
1: Schönen guten Morgen, liebes Ö3-Wecker-Team. Hier ist der Michael. Ich bin noch immer wach, seit 10:45 gestern wieder unterwegs. Und ich bin eben auch mittwoch. Und als Arbeiter bei einer Traditionsbäckerei ist man halt beim Ausliefern dann viel im Auto alleine. Und war einmal jetzt wieder auch ein guter Start in den Tag. Und lass die Gabi auch wieder dieses Mal lieb grüßen.
2: Oh, danke. Das ist ein netter, der Michael. Vielen Dank. Und guten Morgen, Österreich. Es ist 13 Minuten nach 5 und wir müssen gratulieren, Philipp.
0: Wir haben
2: eine neue Lottogewinnerin oder Gewinner. 2 Millionen Euro gewonnen mit diesen Zahlen. 5, 6, 20, 21, 38, 41, Zusatzzahlen 19. Na, sag's.
0: Ich bin lieber am Villacher Kirchtag, als dass ich 1,2 Millionen habe. Ich sag's, was es ist.
2: Nein, 1,2 gibt es dann beim nächsten Mal.
0: Ah, gibt es beim nächsten Mal?
2: Also, nein, aber du sagst immer, die Zahlen wären logisch gewesen.
0: Die Zahlen wären auf jeden Fall super logisch gewesen, ja. Aber es ist auch total logisch, dass wir jetzt hier am Villacher Kirchtag sind. Da taugt es mir fast nochmal eine Spur mehr, als dass ich Millionär bin.
2: Ist auch total logisch, dass wir für euch jetzt natürlich auch hier live aus Kärnten die beste Musik zum Ausstehen spielen. Ed Sheeran mit Azizam kommt jetzt.
0: Es ist 5:14 Uhr von uns und schönen guten Morgen.
2: Morgen.

0: Wunderschönen guten Morgen, Österreich. Grüß euch, Kärntner. Wir melden uns da live von vieler Kirchtag um 5 Uhr in der Früh am Rathausplatz. Also manche seien noch da, manche machen sich gerade fertig. Also holt die Dirnlein aus, putzt die Lederhosen und kommt vorbei. Und Rest Österreich wünsche ich einen wunderschönen Tag. Pfiat euch.
1: Ja, wunderschönen guten Morgen hier live vom Rathausplatz in Villach. Da ist ziemlich was los. Es schaut so aus, als wären die Ghostbusters da. Schon.
2: Nein, es wird sauber gemacht. Es wird ja ordentlich sauber gemacht. Und ihr seid da mit den Laubbläsern gerade unterwegs. Jetzt habt ihr höflicherweise gerade kurz leise gemacht. Servus Mario, guten Morgen.
3: Guten Morgen.
2: Du weißt ja, ihr seid so die Engel. Ohne euch funktioniert das alles nicht, weil es schaut schon ein bisschen aus. Was sehen wir gerade?
3: Ja, ein bisschen am Müll von gestern. Von da dürfte viel los gewesen sein. Und wir machen es jetzt wieder sauber.
2: Das ist ganz jetzt ernsthaft. Von allen, die da hierher kommen am Kirchtag, vielen, vielen Dank. Und denkt ihr schon auch hin und wieder, wenn du das siehst, das sind schon ordentliche Saubarteln, mit denen ich da zusammenlebe.
3: Ja, es ist echt ein Wahnsinn, dass so viel am Boden liegt, aber ist, glaube ich, der Weg.
1: Nein, das sind die Touristen. Das sind ja nicht die Einheimischen, die Touristen. Weißt du, die lassen das da alles.
2: Aber die wollen wir auch haben. So ja, ist jetzt schalt die Maschine wieder ein, dass wir hören, was da abgeht. Und wir gehen langsam in die Musik.
1: Genau.
2: Rein, den Burschen.
1: Jetzt kommt das Gebläse featuring Katy Perry, Watch It Burn. Es ist 5:20 Uhr.

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1: Es ist 5.23 Uhr. Wunderschönen guten Morgen, Österreich. Morgen. Ihr seid wahrscheinlich gerade am Weg aus dem Bett, aus ins Badezimmer, in die Küche. Kaffeemaschine läuft hoffentlich schon. Wir hier grüßen aus Kärnten, Vorarlberg. Heute, Donnerstag, geht ja auch bis Samstag das Szene Open Air am Alten Rhein. Freuen sich auch ganz viele drauf.
2: Genau, hinter uns hört man die Kehrmaschine langsam schon wieder. Freitag bis Sonntag auch das Feuerwehrfest in Bodersdorf am See. Das übersehst du mir auch nicht, bitte. Okay?

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1: Hier ist der Ö3-Wecker live aus Kärnten. Wunderschönen guten Morgen. Gabi ist hier, wir sind hier am Rathausplatz in Villach. Hörst du mich? Wen hast du da? Einen hohen Besuch?
2: Hab sogar auch schon runtergeschluckt. Wunderschönen guten Morgen. Naja, Entschuldige, die Astrid hat uns jetzt gerade, danke dafür, Kärntner reinliegen.
1: Nein, der war Wahnsinn.
2: Der war Wahnsinn. Super. Was ist das Geheimnis?
3: Guten Morgen. Das Geheimnis ist die Liebe und in der Nacht höre ich Ö3 in der Backstube.
2: Die Musik? Deswegen wird das so gut.
3: Die Musik ist das Geheimnis.
2: Ja, ist ein Traum.
1: Und ab 11:30 steht sie in der Backstube, von gestern noch, durchgemacht bis jetzt, damit der Reinling, der hier so traumhaft gut ist.
2: Also wir machen gleich weiter mit deiner Lieblingsmusik, Michael Schulte. Davor schauen wir ganz kurz auf Österreichs Straßen. Schnellster Verkehrsservice Österreichs. Es läuft gut. Aktuell sind uns keine Störungen gemeldet worden. Also weiterhin eine gute Fahrt. Und somit weiter zu Julia D'Agostino.
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5: In Niederösterreich konnte eine Jugendbande ausgeforscht werden, die schon seit Monaten ÖBB-Mitarbeiter traktiert. Im Bezirk St. Pölten wurden 8 Jugendliche geschnappt und angezeigt. Sie sollen einen Schaffner zusammengeschlagen und Morddrohungen auf Schilder geschmiert haben. Leichte Entspannung bei den Waldbränden in der Region um Madrid. Die Bewohner von 2 weiteren Dörfern dürfen in ihre Häuser zurück. Auch in anderen Ortschaften in Spanien sind die Evakuierungen schon aufgehoben worden. Und Mozart-Diebe sind in Salzburg unterwegs. Im Mirabellgarten sind 230 goldene Mini-Mozarts aufgestellt worden. Die Kunstinstallation ist als Fotomotiv extrem beliebt, nur leider bleibt es nicht beim Anschauen. 86 Figuren, also ein Drittel, sind schon geklaut worden. Das Mozarteum appelliert jetzt an alle Besucher, die Figuren bitte stehen zu lassen. Zum Wetter jetzt und zu Carmen Schüssling.
6: 26 Grad jetzt in Bregenz, 24 in Wolfsegg und der Wiener Innenstadt. Und das war gerade mal die erste Tropennacht von vielen, die wir in den Ballungsräumen da hinter uns gebracht haben. Kein Wunder bei dieser subtropisch heißen Luftmasse. Tagsüber steigen die Temperaturen heute mit viel Sonne auf 31 bis 38 Grad. Es wird also wirklich brütend heiß. Und in den Regionen, wo es gestern Gewitter gegeben hat, da kann es auch schwül werden. Auch heute am Nachmittag und am Abend kann es punktuell wie aus Kübeln schütten. Diesmal eher in Kärnten und auch wieder stellenweise in der Steiermark. Insgesamt wird das aber ein sonniger und ein sehr heißer Tag.

0: Guten Morgen, Filler.
1: Guten Morgen, Filler.
0: Guten Morgen, Filler.
2: Guten Morgen, Filler. Guten Morgen, Österreich.
0: Und natürlich bei diesem ganzen Villacher Kirchtag-Wahnsinn vergessen wir nicht aufs Kino. Wie könnten wir? Es ist Donnerstag.
1: Na, der Max wird es eh schon. Der würde dann sagen, hey, passt auf, in dem Monat, na wirklich nur Blockbuster. Ich meine, die Odyssey haben wir eh schon besprochen letzte Woche.
3: Toy Story 5 Toy und Story. Jetzt, guten Morgen Österreich, jetzt ist dran Spider-Man Brand New Day. Also das ist schon der vierte Teil, wo Zendaya und Tom Holland zusammen Spider-Man und MJ spielen.
0: Ist die nicht die bestgekleidetste Frau?
3: Ja, auf jeden Fall. Also ich finde auch, die ist wunderschön und wunderschön gestylt auf jeden Fall. Also da gibt es jetzt auch so Rankings, wo sie alles abräumt mit ihren Outfits. Auf ganz vielen Red Carpets ein Look nach dem anderen top.
0: Stell mir sie gerade im Dirndl vor.
3: Wow.
0: Hat man die schon im Dirndl gesehen? Boah, das wäre super. Hm. So die Trautaler Tracht an der Zendaya.
3: Wir nehmen sie eine mit. Dann gibt es mir und ich werde versuchen, sie herzugeben.
1: Ich achte nicht auf Äußerlichkeiten, deswegen habe ich jetzt immer gerade ein bisschen schwer da mit dem Vorstellungsbild, aber ich verstehe, worauf ihr zwei hinaus wollt.
3: Du willst nur wissen, wie ist der Film.
1: Genau.
3: Vier Filme waren es schon. Der erste hat 6 Punkte bekommen, der zweite 7, der dritte 8. Und wie viel der vierte bekommt?
1: Na komm, aber der hat ja schon gefallen. Der Trailer ist unglaublich, oder?
3: Das hört ihr kurz nach.
1: Mini-Spoiler. Na, Mini-Spoiler.
3: Also schlechter wird's nicht.
1: Okay.

0: Ich glaube, der wird. Die wird sich durchsetzen, liebe Donna. Das ist ein Riesenhit. Ich sage es immer wieder, das vergisst man immer wieder. Yeah. Das ist so ein super gutes
1: großartiger
0: Lied.
1: Song. Und mit diesem großartigen Song geht es rein in diesen Donnerstag. Es ist 5.46 Uhr. Guten Morgen, Österreich. Wir senden heute live aus Kärnten. Und es gibt ja in Österreich öfter mal so eine gesunde Rivalität zwischen zwei Ortschaften. Mhm. Zum Beispiel Villach und Klagenfurt. Das fängt beim Eishockey an, endet beim Rudern. So, wer hat jetzt wirklich die Bootsnase vorn? Gestern gab es hier auf der Drau das heiße Prestigeduell.
0: Das es vor allem zuletzt 1960 gegeben hat. Ja. Klagenfurt gegen Villach. Der Ruderverein Nautilus gegen den Ruderverein Villach. 1 Kilometer entlang der Drau. Unser Dreierreporter Gerd Betscher war mit dabei. Wer war am Ende diese Bootslänge vorn, wie die Gabi sagt?
2: Ja, guten Morgen Gabi, schönen guten Morgen Philipp. Es war dann doch eine klare Sache, das Ruderduell auf der Drau nach 66 Jahren. Villach hatte am Ende unter dem Jubel der tausenden Fans entlang der Strecke ziemlich klar die Nase vorn.
3: Villach ist einfach cool. Die Villach haben einfach mehr Ausdauer.
2: Warum war es so klar? Heimvorteil, Villach Kirchtag gibt Muskelkraft.
4: Da steckt jetzt schon ein paar Tage Kirchtag dahinter und die Drau, unser Bach, unser Fluss, Villach vorüber.
5: Heimsieg ist Heimsieg, das kann uns keiner nehmen, jetzt können wir feiern gehen.
6: Ich finde, das sollte man beibehalten, das sollen sie wieder rudern.
7: Aber wie sehr enttäuscht ist man als Klagenfurter?
8: Gehört zu Villach, ist wurscht.
9: Es kann nur Gewinner geben.
2: Chris, ihr seid der Sieger dieser ersten Challenge nach 66 Jahren. Wie fühlt es sich an als Siegerboot aus Villach?
10: Oh ja, sehr gut, sehr gut. Die Kulisse hat uns schon nochmal motiviert, richtig Gas zu geben. Ich freue mich, dass wirklich so viele Leute zugeschaut haben und uns angefeuert haben. War super.
2: Gratulation, jetzt geht's zum Feiern.
10: Danke, ja, das Problem ist nur, jetzt muss ich morgen früh aufstehen.
2: Zum Ö3-Wecker zu kommen, ja, genau. Nicht zu viel feiern, weil nüchtern sein wäre schön.
10: So machen wir es. Prost trotzdem.
2: Villach, die Wikinger, oder? Von Kärnten. Row.
11: Row.
0: Ja, Row, das ist lieb. Das ist super. Also, ich freue mich dann natürlich, wenn alle Sieger vorbeikommen. Aber zum norwegischen Row fällt noch ein bisschen was.
1: Das ist immer noch. Schritt für Schritt geht es jetzt in diesen Donnerstag. Das ist Foxy.

0: Der Ö3-Wecker sendet heute live aus Kärnten. Guten Morgen Österreich, 5.55 Uhr und egal von wo aus wir den Ö3-Wecker senden. Philipps Frühstück ist immer gleich Banane und Kornspitz mit Chili-Salat.
1: Chili, ja.
0: Ich habe schon Kärntner Rheinling gehabt, aber du bleibst da, gell, bei dem.
1: Das ist gut. Ja.

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17: Der Ö3-Wecker, einen wunderschönen guten Morgen Österreich, heißt die beste Musik zum Aufstehen für euch. Taylor Swift und Alex Warren haben wir gleich.
18: Der Ö3-Wecker kommt heute live aus Kärnten. Jetzt mal News um 6 Uhr, Julia D'Agostino.
17: Guten Morgen.
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20: Mit Jobangeboten ins Ausland gelockt und dann für Online-Betrug missbraucht. Das ist eine neue Form von Menschenhandel, die gerade boomt. Ö3-Reporterin Katharina Wagner, die internationale Organisation für Migration, schlägt Alarm.
21: Es sei eine der am schnellsten wachsenden Formen von Menschenhandel. Sehr gut organisiert, sehr profitabel und zunehmend global. So beschreibt Amy Pope, die Chefin der Internationalen Organisation für Migration, Menschenhandel, der zum Ziel hat, Personen für Online-Betrug zu missbrauchen. Vor allem in Südostasien sind die Betrugszentren angesiedelt. Personal wird mit vorgeblich seriösen Jobinseraten vor allem auf Social Media geködert. Die IOM schätzt, dass weltweit rund 300.000 Menschen zur Arbeit in solchen Online-Betrugszentren gezwungen werden. 3.500 konnte die Organisation dabei helfen, von ihnen loszukommen.
20: Unwetter hat es am Abend und in der Nacht in einigen Teilen Österreichs gegeben. In der Obersteiermark hat es stellenweise stark gehagelt und heftiger Regen hat in Salzburg und Tirol zu Mooranabgängen geführt. Im Ötztal, vor allem in Sölden, gab es massive Überflutungen. Darum wurde auch Zivilschutzalarm ausgelöst. Bis zu 300 Menschen mussten ihre Häuser verlassen. Verletzte gibt es aber nicht. Die Bewohner konnten kurz vor Mitternacht zurück in ihre Häuser. Bei den Waldbränden in Südwesteuropa gibt es in einigen Regionen mittlerweile Entspannung. Die könnte aber nur von kurzer Dauer sein. In Frankreich sind während der neuen Hitzewelle neue Feuer ausgebrochen. Fast 1.000 Menschen mussten sich bei Marseille in Sicherheit bringen. Ö3-Reporter Ansgar Gersmann.
11: Haushoch lodern die Flammen in Frankreich in den Nachthimmel. Hunderte Feuerwehrleute sind im Einsatz, versuchen die Brände unter Kontrolle zu bringen. Hohe Temperaturen, niedrige Luftfeuchtigkeit und Winde erschweren nicht nur die Arbeit der Einsatzkräfte, sie könnten auch dazu führen, dass in Regionen, in denen das schlimmst überstanden schien, neue Brände entstehen. In Spanien sind die nächsten Stunden entscheidend, so Pedro Sánchez, der Ministerpräsident des Landes. Er ruft die Bevölkerung zu Wachsamkeit auf. Zwar hatte man die Brände um die Hauptstadt Madrid eindämmen können, doch im Osten des Landes wüten noch weitere Feuer. Auch Griechenland und die Türkei sind weiter von Bränden betroffen.
20: Und der neue Bobby-Car-Weltrekord von 150 km/h sorgt weiter für Aufregung. Aufgestellt hat den Rekord der 34-jährige Deutsche Marcel Paul in Tirol auf der Seilrandtalstraße. Ö3-Reporter Daniel Teisel.
13: Normalerweise rasen Kinder damit durch die Wohnung oder quer über den Spielplatz. Marcel Paul hat es sich aber zum Hobby gemacht, damit möglichst schnell bergab zu fahren. 2022 in Hessen 130 km/h, jetzt im Sellrheintal noch einmal 19 km/h schneller. Die Strecke hat er sich bewusst ausgesucht.
14: Das ist laut meiner Kenntnisstand momentan der beste Berg, um so einen Weltrekord aufzustellen. Hat eine Länge von 2,4 km. Ich denke mal so ein Durchschnittsgefälle von maximal 18%.
13: Für den Weltrekordversuch wurde das klassische Bobbycar aufgemotzt, Sitzfläche, Reifen und Aerodynamik verbessert. Außerdem mussten Auflagen der Bezirkshauptmannschaft eingehalten werden, zum Beispiel Ordner und Absperrungen. Das Rekordinstitut für Deutschland hat den Temporekord von 149,875 km/h bereits bestätigt.
20: Und damit weiter jetzt zu Carmen Schüssling.
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22: Ja, wie gestern angekündigt, haben die Gewitter am Abend stellenweise Probleme gemacht. Das haben wir ja schon in den Nachrichten gehört. Heute werden die Gewitter seltener und die Gewitterluft, die verlagert sich ein bisschen weiter in den Osten. Am Nachmittag kann es dann über manchen Bergen in Kärnten und der Steiermark

0: Lungau, das es aktuell noch gibt, das löst sich bald auf.
1: Ö3 ist hier der Wecker, live aus Kärnten. Wunderschönen guten Morgen. Es wird wahrscheinlich im Hintergrund ein bisschen lauter sein gerade, weil gerade die Villacher Saubermacher bei uns vorbeifahren. Die werden wir aber gleich zu uns in ein kleines Studio da hier einladen. Zuerst gibt es einmal den aktuellen Verkehrsservice, Gabi.
2: Und da sind wir in Oberösterreich. Guten Morgen auf der Salzkammergutstraße. Da gibt es gerade eine Sperre zwischen Ebensee und Traunkirchen. Grund ist ein Stromausfall im Tunnel. Ihr werdet da umgeleitet. Ansonsten sind uns keine Störungen gemeldet worden. Also gute Fahrt.
3: Guten Morgen, Villa.
4: Guten Morgen, Villa.
3: Guten Morgen, Villa.
5: Guten Morgen, Villa.
6: Guten Morgen,
1: einen wunderschönen guten Morgen, der Ö3-Wecker, live aus Kärnten, wo die Sonne am hellsten scheint in den Tagen des Villacher Kirchtags. Ja, der Boden, Gabi, Bodenkontrolle,
2: klebt.
1: Der biegt noch ein bisschen wegen diverser Fruchtsäfte.
2: Ja.
1: Genau. Aber für uns alle hier in Österreich ist es einfach ein neuer Arbeits- und Sommertag, wo wir jetzt um die Uhrzeit aber mal ganz ein anderes Getränk brauchen.
7: Schönen guten Morgen Österreich, da ist der Sebastian. Ich wünsche euch einen schönen guten Morgen und schmeißt die Kaffeemaschine an.
5: Hello, Hansa und das Wecker-Team, live aus Villach. Guten Morgen.
3: Guten Morgen, Villach.
4: Guten Morgen, Villach.
3: Guten Morgen, Villach.
5: Guten Morgen, Österreich.
2: Mit Alex Warren geht's rein in den letzten Donnerstag im Juli. Guten Morgen, das ist Fever Dream.
1: Schönen guten Morgen.

0: Einen wunderschönen guten Morgen, Österreich. Es ist 6:12. Der Stefan hat uns gerade auf WhatsApp geschrieben. Hey, guten Morgen, bin am Weg auf Montage nach Linz, hör Ö3. Und die Andrea ist wie immer um diese Uhrzeit im Stall. Hey, wir grüßen euch.
1: Schönen guten Morgen
0: von uns. Es ist Donnerstag, der 30. Juli. 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
1: 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Guten Morgen.
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1: Bei der Arbeit.
0: Beim Autofahren.
2: Ich hätte so gerne einen anderen Beruf, weil ich für so wenig Kohle so viel schuft. Sitz den ganzen Tag in einem Büro mit Ausblick auf den Hinterhof, ja ist halt so. Ja, so macht mir das keinen Spaß. Die Kantine in der Firma ist fatal. Immer irgendwas mit Soße.

Office. Ich hab die Arbeit gerade neu für mich entdeckt. Und deshalb gerade in Manila eingecheckt. Ja, die ersten Cocktails sind schon weg. So wie leider auch das Internet. Ja, ja, so macht's.

0: Homeoffice.
1: Homeoffice.
2: Rian hier im Ö3-Wecker. Wunderschönen guten Morgen, Österreich um 18 Minuten nach 6. Rian ist ja Kärntner, kommt aus Althofen, ist eine Dreiviertelstunde circa von Villach hier entfernt. Du fährst über die Südautobahn beim Wörthersee vorbei, bist du dort?
3: Schafft man 40 sogar, ja.
4: Guten Morgen Hille, guten Morgen Hansa. Einen schönen Tag.
3: Die Villacher Saubermacher sind jetzt bei uns. Wunderschönen guten Morgen.
5: Guten Morgen, grüß euch.
3: Wie geht's euch?
6: Gut, geht uns, ja.
3: Ihr seid schon wie lange unterwegs?
5: Wir sind unterwegs, Aufstand sind wir um 3 Uhr früh und seit 4 Uhr sind wir unterwegs.
3: Okay.
2: Warum, und jetzt schaue ich in eure Gesichter und es ist ja relativ früh, warum sind die Kärntnerinnen und Kärntner so fröhlich? Warum sind die so gut drauf?
7: Weil wir Kärntner sein.
2: Ja, aber wieso?
7: Ja, das ist in unserem Blut. Wir sind einfach so. Einfach immer gut drauf.
2: Jetzt ist ja das der 81. Villacher Kirchtag, ja? Jetzt wievielte Mal seid ihr schon dabei?
5: Wir sind mal 7. Mal beim Sommerrahmen dabei, aber wir sind mal schon lange dabei, wir sind mal 25 Jahre dabei bei der Firma. Und ich muss sagen, ohne die Magistratsbediensteten, was wir vom Wirtschaftshof, Stadtgarten und auch Saubermacher, die ganze Belegschaft, muss ich sagen, einwandfrei, super Team. Jeder macht sauber, jeder macht seine Arbeit, perfekt. Was willst du mehr?
3: Man hört hinten eh schon die nächsten Kollegen.
5: Ja, so ist es.
2: Und was war das schlimmste Jahr?
7: Das ist jetzt schwer zu sagen. Die schlimmsten Jahre war Corona, wo kein Kirchtag war. Das waren die schlimmsten Jahre.
3: Das ist eine gute Antwort.
2: Ja, gut.
7: Das waren die schlimmsten Jahre.
3: Da macht man das dann gern, weil das ist natürlich schon ein absoluter Saustall. Wir sehen links und rechts schon natürlich viel Glasscherben und so weiter. Aber das macht man dann gern, weil man weiß, es ist für die Gesellschaft.
7: Genau. Wir gehen ja am Kirchtag. Wir wollen ja auch sauber haben, wenn wir selber privat reingehen.
3: Und es soll Menschen geben, die noch nie am Villacher Kirchtag waren. Was willst du denen ausrichten?
5: Ja, das müssen sie einmal machen. Das ist einfach cool. Das Beste, was es gibt.
3: Also ihr seid da, wir sind da, der Dreiwecker ist heute da, kommt alle vorbei.

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14: Ö30, der Wecker. Am Donnerstag ist es 6:30 Uhr, 6:30, ganz genau. Verkehrsservice jetzt, Gabi.
15: Ja, läuft gut, der Frühverkehr an diesem Donnerstag. Eine Meldung habe ich für euch für Oberösterreich. BN145 Salzkammergutstraße, da gibt es gerade eine Sperre zwischen Ebensee und Traunkirchen. Grund ist ein Stromausfall im Tunnel. Ihr werdet da umgeleitet. Hey, gute und sichere Fahrt und damit gleich weiter zu Julia D'Agostino.
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17: Bei vielen Bankomaten in Österreich wurde das Abhebelimit gesenkt. Statt wie bisher 400 Euro spucken die Geräte plötzlich nur noch 200 Euro als Maximum pro Behebung aus. Ein Anbieter hat das Abhebelimit gesenkt. Es geht um mehrere hundert Geräte in ganz Österreich. Der Bankomatbetreiber dürfte damit die Abhebezahl in die Höhe treiben wollen. Die Betreiber verdienen nämlich an der Anzahl der Transaktionen. Rumänien fährt aufgrund des niedrigen Wasserstands der Donau auch seinen zweiten Atomreaktor hinunter. Das Donauwasser wird ja zur Kühlung benötigt. Und einen riesigen Schutzengel. Gestern hatten mehrere Sportpiloten in Tirol. Bei einer Propellermaschine, die ein Segelflugzeug hochgeschleppt hat, fällt plötzlich der Motor aus. Der Segelflieger kann sich gerade noch ausklinken und sicher landen. Die Propellermaschine muss notlanden und prallt gegen Büsche und Bäume. Das Flugzeug wird dadurch aber quasi kurz vor der Großache aufgefangen und der Pilot kann komplett unverletzt aussteigen. Zum Wetter jetzt mit Carmen Schüssling.
18: In Bregenz ist es heute eine der wärmsten Julinächte seit 19 Jahren gewesen.
6: gewesen. Die Temperatur ist nur knapp unter 24 Grad gesunken. Ähnlich warm auch in der Wiener Innenstadt. Und jetzt scheint hier schon wieder seit einer knappen Stunde die Sonne. Die Hitzewelle, die bäumt sich heute und morgen ein erstes Mal auf. Am Nachmittag hat es vor unserer Haustür 31 bis 38 Grad. Es wird also wirklich brütend heiß. Das Ganze mit jeder Menge Sonnenschein. Auch das bisschen Nebel im Lungau löst sich bald auf. Und Gewitter bilden sich heute nur wenige. Am ehesten über den Bergen in der Steiermark und in Kärnten. Und gegen Abend kann es dann im Westen kurzfristig ziemlich windig werden.

0: Ragbone Man, all you ever wanted. 6.37 Uhr am Donnerstag und Donnerstag ist
1: Kinotag. Was kann der neue Spider-Man?
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3: Peter Parker alias Spider-Man ist ziemlich alleine. Als Held gefeiert, aber nach den Ereignissen des letzten Films haben sein bester Freund und auch seine große Liebe MJ jede Erinnerung an ihn verloren.
4: Und das ist vielleicht meine Bestimmung, allein mit der Wahrheit zu leben.
3: Zu der Zeit, als dann auch noch eine neue, geheimnisvolle Gestalt die Stadt richtig auf Trab hält, spürt Peter, dass sich etwas mit seinem Körper verändert. Der Spinnenmann wird erwachsen.
4: Ich habe total die Kontrolle verloren. Was auch immer es ist, ich muss es auf die Reihe kriegen.
3: Spider-Man Brand New Day hat wieder sehr coole Action-Szenen, aber auch ein starkes Thema. Wie geht's dem Mann im Spinnenanzug?
4: Also könnten Sie die schlechten Aspekte loswerden und die guten behalten?
5: Wie würden Sie entscheiden, welche Aspekte der Natur gut sind oder schlecht?
3: Ich finde ja die Spider-Man-Filme mit dem aktuellen Schauspiel-Traumpaar Tom Holland und Zendaya als Spider-Man und MJ werden von Teil zu Teil besser. Diesmal gibt's große Gefühle, Überraschungen, Witz, fette Action und von mir 8 von 10 Movie-Minute-Empfehlungspunkten. Viel Spaß im Kino.
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0: Gigi Duck im Ö3-Wecke, heute live aus Kärnten. Es ist 6.45 Uhr. Guten Morgen.
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0: Wie läuft's mit der Liebe in Japan? Guten Morgen, liebe Treibecker, es ist 6.48 Uhr.
1: Jetzt bin ich gespannt.
0: Nein, das sind gute Nachrichten, ist immer gut, wenn sich zwei Menschen finden. Gute Nachrichten jetzt hier im Ö3-Wecker. 256 Hochzeiten und 760 Beziehungen. Seit 2 Jahren gibt es da ja so eine staatliche KI-Dating-App. Mhm. Hintergrund war eben eine Umfrage, dass 70% der grundsätzlich heiratswilligen Japanerinnen und Japaner einfach irgendwie nichts für die Partnersuche gemacht haben. Weißt du, ich glaube, die waren einfach zu faul.
1: Okay.
0: Deswegen hat der Staat nachgeholfen und gesagt, so, da gibt es jetzt eine KI, sucht die besten Matches und wie gesagt, 256 Mal wurde deshalb schon geheiratet.
1: Ja, da freue ich mich riesig. Ja, das klingt alles sehr natürlich. Wir sind jetzt in der Steiermark, ja, von Japan in die Steiermark und dann enden wir in Kärnten. Aber zuerst noch die Steiermark. Da gibt es Gold bei der Europameisterschaft im Garteln.
0: Cool.
1: Na klar gewinnt da die Steiermark Gold. Offizieller Titel EM der Junggärtner und Junggärtnerinnen. Da hat die 18-jährige Marie-Therese Schweier aus Floing in der Oststeiermark mit ihrem Team den ersten Platz abgestaubt. Sie hat gesagt, das Siegesrezept beim Garteln ist einfach vor allem Teamwork, Sauberkeit beim Arbeiten und auch ganz wichtig, die botanischen Namen der Pflanzen zu kennen, sagt sie. Also das ist doch was sehr, sehr Schönes. Wir gratulieren ganz herzlich.
0: Und zu guter Letzt kommen jetzt gute Nachrichten, Good News hier vom Villacher Kirchtag. Guten Morgen, Christian, vom Organisationsteam.
2: Ja, es ist bis jetzt der friedlichste Kirchtag seit vielen, vielen Jahren. Wir haben kaum nennenswerte Vorfälle, kaum Einsätze. Und man sieht, die Villacher feiern, aber sie feiern wirklich mit Herz, mit Lebensfreude.
0: Und mit Respekt.
2: Absolut mit Respekt. Wir hoffen aber, dass es so bleibt.

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22: Der Ö3-Wecker am Donnerstag. Einen wunderschönen guten Morgen, Österreich. Am Weg zur Kaffeemaschine begleitet euch gleich Jennifer Lopez. David Guetta ist eher dabei.
23: Du bist ein Fan von J-Lo, ich von Julia D'Agostino. Es ist 7 Uhr.
22: Guten Morgen.
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25: In Tirol laufen aktuell die Aufräumarbeiten nach mehreren Murenabgängen in der Nacht, sowohl im Pitztal als auch im Ötztal. In Sölden wurde Zivilschutzalarm ausgelöst. 200 bis 300 Menschen mussten in Sicherheit gebracht werden. Verletzt wurde aber niemand. Jetzt geht es wie gesagt ums Aufräumen. Bei der Kläranlage in Sölden gibt es massive Schäden, sagt der Söldener Bürgermeister Ernst Schöpf.
26: Da haben wir jetzt schon einen Überblick über das Gesamtdesaster. Also unheimlich viel Geschieb ist da auf den Berg gekommen durch die Gewitterzelle in dem Seitentalschluss drin. Und da sind wir jetzt schon die ganze Nacht mit 2 Baggern am Weg. Das geht jetzt munter weiter. Und das Problem ist, dass auch die Brücke, die zu dieser Kläranlage führt, ist auch wieder weggebrochen. Und jetzt müssen wir uns einmal überhaupt vorkämpfen, um dann zu sehen, was im Bereich dieser Kläranlage alles wirklich passiert ist.
25: Der Wehrdienst neu steht, aber das Budget noch nicht. Nachdem sich die Regierung endlich bei der Wehrdienstreform geeinigt hat, ist jetzt noch völlig offen, wie viel das kosten wird und woher das Geld dafür eigentlich kommen soll. Ö3-Reporter Peter Dasser.
0: Zu den Kosten der Wehrdienstverlängerung gibt es bisher nur eine Schätzung der Wehrdienstkommission, 200 bis 250 Millionen Euro pro Jahr. Das Hold steigt und Übungen kosten Geld. Genauere Angaben gibt es nicht, auch nicht zu einem verlängerten Zivildienst. Finanzminister Markus Marterbauer von der SPÖ sprach zuletzt von einem voraussichtlich niedrigen dreistelligen Millionenbetrag an Mehrkosten. Neues Geld gebe es dafür aber nicht. Aus dem Büro von Bundeskanzler Christian Stocker von der ÖVP heißt es, die Finanzierung der Wehrdienstreform werde erst verhandelt. Und von den NEOS hieß es, sollten die Mehrkosten im Budget des Verteidigungsministeriums nicht berücksichtigt sein, werde man sich an der Suche nach anderen Möglichkeiten der Gegenfinanzierung beteiligen.
25: Temperaturen über 30 Grad und das tagelang, das belastet uns alle, aber besonders ältere Menschen in Pflegeheimen, die vor der Hitze nicht flüchten können. Während der ersten Hitzewelle hat es Dutzende Beschwerden gegeben. Die Patientenanwältin Michaela Vladnik fordert jetzt Veränderungen.
1: Das eine wäre künftig darauf zu schauen, wie kann man bauliche Maßnahmen umsetzen zur Hitzevermeidung, also mit Außenbeschattung, mit Beschattung der Bewohnerzimmer, mit Ausstattung Klimageräten. Und das andere ist, das Personal zu sensibilisieren.
25: In einigen Heimen wird zum Beispiel noch mehr darauf geachtet, dass genug getrunken wird. Es werden Flüssigkeitsprotokolle erstellt. Eine Jugendbande, die im Raum St. Pölten monatelang Schaffner traktiert hat, konnte jetzt zerschlagen werden. Ö3-Reporter Thomas Birkfellner.
2: Auf das Konto der insgesamt 8 mutmaßlichen Bandenmitglieder gehen sollen mehrere Fälle von Sachbeschädigung, aber auch eine Todesdrohung sowie eine Attacke auf einen Zugbegleiter in Wilhelmsburg Anfang Mai, sagt Polizeisprecher Johann Baumschlager.
3: An diesem Tag wollte eben diese Gruppe in den Zugabteil einsteigen und der Kontrolleur wollte das nicht zulassen und dabei ist er eben von einem zur Tatzeit noch 14-Jährigen attackiert worden mit mehreren Schlägen ins Gesicht, wobei er zum Teil schwer verletzt worden ist.
2: Grundsätzlich gilt die Jugendbande als zerschlagen. Entsprechende Anzeigen sind erstattet worden.
3: Wobei aber doch ein oder zwei dieser Gruppe nicht aufhören, hier Sachverhalte zu setzen, die gerichtlich strafbar sind.
2: Neben Vorfällen mit Zugbegleiterinnen und Zugbegleitern sind von 2020 bis 2025 auch knapp 300 weitere Übergriffe auf ÖBB-Sicherheitspersonal verzeichnet worden.
25: Die Rapid-Fans dürfen jubeln. Mit einem 6:2-Torfestival schafft Rapid souverän den Einzug in die nächste Quali-Runde der Conference League. Die Hütteldorfer hatten mit Santa Coloma aus Andorra wenig Probleme. Ö3-Reporter Daniel Kulowitz.
13: Rapid beschenkt seine 13.000 Fans bei diesem Rückspiel in Wien mit einem 6-Tore-Feuerwerk. Ercan Kader mit einem Triple-Pack. Dahl, Cvetkovic und Wurmbrand tragen sich ebenfalls in die Schützenliste ein. Einziger Wermutstropfen, die 2 Gegentore gegen diesen doch eher schwachen Gegner geben zu denken. Aber vorerst alle happy, sagt Stürmer Kader nach seinem Hattrick.
14: Ja, ich finde, wir haben eine sehr gute Energie. Das sieht man am Platz, dass wir halt gut kombinieren und jeder gutes Selbstvertrauen hat. Ab derzeit läuft's gut. Schauen wir mal auf einen längeren Zeitraum, wie das dann wird.
13: In der nächsten Runde wartet auf Rapid ein Gegner aus Estland oder aus Aserbaidschan. Die Wiener Austria kämpft heute gegen Liepaja um den Aufstieg in die nächste Runde. 20.30 Uhr live in ORF1 zu sehen. Und Sturm Graz kennt schon den Gegner in der nächsten Champions League Quali-Runde. Es ist Fenerbahce Istanbul am 5. August zunächst Hinspiel in der Türkei, am 11. August Rückspiel in Graz.
25: Und wir schauen weiter zu Carmen Schüssling.
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15: Wichtige Info für die Bötle-Fahrer heute am Bodensee. Am Nachmittag oder am frühen Abend kann es hier nämlich kurzzeitig stürmisch werden. An den meisten Seen gibt es heute aber gutes Badewetter, sprich jede Menge Sonnenschein und die Gewittergefahr ist nicht allzu groß. Ausnahmen sind aber Kärnten und die Steiermark. Hier schadet der Blick zum Himmel, vor allem am Nachmittag nicht, weil da werden sich schon stellenweise Gewitter bilden. Und aktuell werdet ihr im Waldviertel von einem Mini kleinen Gewitter geweckt. Da gibt es 2 Blitze, die ziehen gerade von Tschechien her Richtung Weitra.

0: in diesem Donnerstag. Gabi.
1: Ja, guten Morgen, Oberösterreich. Zwei Meldungen habe ich da. Einmal für die Westautobahn Richtung Salzburg. Die Abfahrt Regau ist gesperrt nach einem Unfall. Der Stau geht schon zurück auf die Autobahn. Ausweichen geht über Lackirchen West oder Schörfling. Und Salzkammergutstraße, nach wie vor Sperre zwischen Ebensee und Traunkirchen. Grund ist ein Stromausfall im Tunnel. Ihr werdet da umgeleitet. Gute und sichere Fahrt in diesem Donnerstag.
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3: Guten Morgen, Philipp. Guten Morgen, Österreich.
1: Ja, guten Morgen. Der Ö3-Wecker ist ja überall. Und heute eben senden wir aus Kärnten. Wir sind in Villach.
0: Ja, schönen guten Morgen. Es ist aber generell ganz viel los im ganzen Land. Ganz liebe Grüße zur Freiwilligen Feuerwehr Jasnitz, weil die laden zum Sommerfest. In der Steiermark sind wir da unterwegs. Das geht heute los. Das Feuerwehrfest der Freiwilligen Feuerwehr Uderns ist in Tirol oder auch natürlich sind wir beim Szene Open Air im Alten Rhein in Lustenau.
1: So, jetzt aber mal ab in die Arbeit mit dem Ö3-Wecker.
4: Ja, hi, liebes Ö3-Team. Heute ist mein Bürotag. Ich bin jetzt mal zur Arbeit gependelt. Es ist schön, euch dabei zu haben, weil so als Erster ist man auch ziemlich einsam. Und mit eurer Musik ist es sehr schön. Danke, tschüss.
1: Danke, Michael. Ja, Tina Turner kommt gleich. Jennifer Lopez haben wir eh schon gesagt. Und den Start macht Thorsten Einerson.

0: Es ist 7 Uhr und 13 Minuten. Wunderschönen guten Morgen. Es war ein historischer Sieg. Gestern am Abend. Nach 66 Jahren hat es passend zum Villacher Kirchtag wieder ein Ruderrennen zwischen Klagenfurt und Villach auf der Trau gegeben. Und was das für ein Rennen war, ja, bist du schon.
1: Und wir vom Ö3 Wecker rollen jetzt den roten Teppich aus und gratulieren der Siegerstadt und vor allem dem Ruderteam vom Ruderverein Villach. Guten Morgen, Chris Feichtinger.
2: Guten Morgen.
1: Sind deine Unterarme eigentlich noch angeschwollen von gestern oder hast du so viele Muskeln?
0: Der hat einen unglaublichen Unterarm, der kennt mich, bist du gescheit.
2: Naja, es geht so. Ah, ich bin schon ein bisschen ausgeruht wieder. Das war dann, glaube ich, eher vom Bierheben noch. Aha. Die restlichen, ja.
0: Red weiter, nein, jetzt red weiter. Jetzt fängt der Satz erst an.
2: Ah, ja. Nein, ich bin gut ausgeruht und ja.
1: Ihr wart euch ja ziemlich siegessicher. Also ihr habt gesagt, na, wir gewinnen gegen Klagenfurt. Ist ja so die gesunde Rivalität immer zwischen Villach und Klagenfurt. Habt ihr haushoch gewonnen?
2: Ja, ich meine, ich muss sagen, wir haben uns das Szenario, dass wir verlieren, gar nicht vorstellen können. Wir haben aber nicht gewusst, ob wir wirklich gewinnen werden. Natürlich nicht. Haushoch würde ich nicht sagen. Sie haben es uns schon nicht leicht gemacht und wir haben richtig Gas geben müssen. Aber Gott sei Dank, unsere Schlagfrau, die Ronja, die den Takt im Boot vorgibt, hat unseren perfekten Rhythmus gefunden und den haben wir gut durchziehen können, vor allem im Endspurt dann.
0: Der Dreiwecker kommt ja heute live aus Kärnten und im anderen Boot war der Steuermann, der Bürgermeister, glaube ich, von Klagenfurt und die sind dann irgendwann ordentlich abgebogen. Die haben da ein bisschen Problematik gehabt mit der Steuerung.
2: Ja, ich habe das nur so peripher mitgekriegt. Ich weiß gar nicht, was das Problem war bei denen. Ich kann nur sagen, bei uns, der Bürgermeister hat die perfekte Linie gefahren. Man kann beim Steuern schon einiges fahren. Also da kann man schon einige Sekunden herschenken, wenn man also, da unnötig Schlangenlinien fährt.
0: Also ist der Villacher Bürgermeister ein besserer Steuermann als der Klagenfurter Bürgermeister?
2: Oh, gefährlich. Das würde ich jetzt sagen. Er hat auf jeden Fall sehr gut gesteuert.
1: Aha. So, Chris, abschließend, was möchtest du nach diesem Sieg Klagenfurt, Kärnten und ganz Österreich noch mitteilen?
2: Macht Sport, Rudern vor allem ist super. In 2 Jahren haben wir die Ruder-Weltmeisterschaft da in Villach. Kommt her, fangt an zu rudern. Wir haben auch mit den Klagenfurtern, mit unseren Konkurrenten eigentlich einen ganz lustigen Abend danach noch gehabt. Super, super Sache.
1: So, der Philipp rudert in jeder Lebenslage, also der kennt das.
0: Ja, und jetzt wirst du gleich rudern, meine Gute. Ja? Achtung, jetzt kommt ein Boomerang, weil wir haben miteinander gewettet, falls du dich erinnern kannst. Ich habe auf den Chris gesetzt auf Villach, du hast auf Klagenfurt gesetzt. Die sind anscheinend irgendwo abgebogen, nachher ins Gemüsebeet. Und deswegen gibt es jetzt gleich nach J-Lo, die gebe ich dir noch zur Motivation, den Wetteinsatz für dich, weil Villach Klagenfurt besiegt hat.
1: Ach.

0: Der Ö3-Weckerlife aus Kärnten. Guten Morgen, es ist 7.18 Uhr und ich will jetzt nicht irgendwie da hier so klug scheißen, aber ich habe tatsächlich schon immer gesagt, Villach wird Klagenfurt besiegen bei diesem Ruderduell. Du warst da ja ganz anderer Meinung. Jetzt müssen wir uns noch festlegen, Gabi.
1: Ja, Girls Support Girls. Ich bin für die Nora. Ich bin für Klagenfurt.
2: Das freut mich, Gabi.
3: Dann würde ich gerne mit Villach gehen. Die Steiermark stellt sich hinter Villach.
1: Ja, ich glaube, du sprichst für die gesamte Steiermark.
3: Ich bin jetzt der Landeshauptmann.
1: Okay, alles klar. Gut, passt. Was ist also mein Wetteinsatz?
0: Liebste, teure Gabi, nachdem Villach das Ruderduell gegen Klagenfurt gewonnen hat, musst du in der nächsten Moderation eine Lobeshymne auf Villach halten und dabei diese 5 Wörter einbauen.
1: Mhm, sehr gern.
0: Brokkoli, Staubsaugerbeutel, Madonna, Kirchtagssuppe und Waschbär.
1: Haha, witzig.
0: Witzig.
1: Okay, passt. Villach, deine Bäume sind so grün wie Brokkoli. Die Herzen deiner Bewohnerinnen und Bewohner sind prall gefüllt mit Liebe wie ein voller Staubsaugerbeutel.
0: Da ist Schmutz drin, oder?
1: Madonna, Like a Prayer ist eigentlich für euch, weil ihr so wunderschön heilig seid.
0: Ich glaub, super bis jetzt.
1: Klagenfurt hat verloren und muss die Kirchentagssuppe jetzt auslöffeln. Jetzt weiß ich nichts mehr, Waschbär.
0: Ja.
1: Passt.
0: Ich habe eigentlich mir gedacht, ich spüre Tina Turner the best, um nachher zu sagen, Gabi, you're the best. Aber das wäre irgendwie total gelogen, das war schlecht.
1: Nein, ich gratuliere Villach, ihr seid super.
0: Ihr seid nämlich the best. Tina Turner, 7.20 Uhr.

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24: Herzlich willkommen, der Dreiwecker ist hier am Donnerstag. Es ist 7:30. Der nächste Song ist sehr gut. Das dürfen wir euch schon einmal versprechen. Wir kommen heute live aus Kärnten, aber wir sind bei euch im Stall. Bei der Karin haben wir vorher schon gelesen. Oder wenn ihr gerade am Weg in die Werkstatt seid, dann haben wir jetzt auch den schnellsten Verkehrsservice Österreichs für euch.
25: T
0: Tirol, der Startnummer B108, Felbertauernstraße. Nach einem Unfall werdet ihr da in St. Johann im Walde wechselweise angehalten. Es gibt kurzen Stau. Und dann schauen wir noch kurz nach Oberösterreich, Salzkammergutstraße. Nach wie vor gibt es ja die Sperre zwischen Ebensee und Traunkirchen. Grund ist ein Stromausfall im Tunnel. Der Verkehr wird umgeleitet. Und Westautobahn A1 Richtung Salzburg, die Abfahrt Regau ist wieder frei. Der Stau hat sich aufgelöst. Gute und sichere Fahrt in diesen Donnerstag. Und damit gleich weiter zu Julia D'Agostino.
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14: Wenn man bis zu den Knien im Wasser steht und die Füße nicht mehr sieht, dann sollte man dort nicht schwimmen gehen, das raten Experten. Die steigenden Temperaturen werden für so manchen Badesee nämlich jetzt zum Problem. Die gefährlichen Blaualgen, auch Cyanobakterien genannt, lieben es nämlich warm, wie zum Beispiel gerade im Schremser Moorbad. Da wurden bei einer Wasseruntersuchung erhöhte Mengen festgestellt. Vom Schwimmen wird abgeraten. Blaualgen bilden nämlich schädliche Giftstoffe. Der Tech-Konzern Samsung casht ab. Die große Nachfrage nach Computerchips pusht den Gewinn im zweiten Quartal um mehr als 1.800% im Vergleich zum Vorjahr. Der Gewinn von Samsung hat sich also ver-19-facht auf umgerechnet knapp 54 Milliarden Euro. Und der Bundespräsident muss bald übersiedeln. In der Wiener Hofburg werden im kommenden Jahr nämlich wieder Leitungen saniert. Betroffen ist auch das bekannte Maria-Theresien-Zimmer mit der Tapetentür sowie das Büro von Alexander Van der Bellen. Er muss dann in anderen Räumen der Hofburg arbeiten. Das Wetter jetzt mit Carmen Schüssling.
16: Ja, schon langsam heißt es wieder Fenster und Türen zumachen. Im Brunn am Gebirge hat es schon 25 Grad. Besser geht das Lüften aktuell noch in Zell am See und in Raabs an der Thaya. Da sind es 16 Grad aktuell und die Sonne hat sich schon verbreitet durchgesetzt. Auch der Nebel im Lungau oder die Wolken im Mühlviertel, die sind bald weg. Die Hitze steigert sich heute auf extrem heiße 31 bis 38 Grad und die Sonne heizt wieder stundenlang die trockenen Böden auf. Gewitter bilden sich nur stellenweise heute am ehesten über den Bergen in der Steiermark, etwa in der Semmering-Wechselregion oder in Kärnten. Allzu viele Gewitter sind es aber nicht.

0: der Fight-Song passt ganz gut zu dem, was jetzt kommt. Es ist 7.39 Uhr. Guten Morgen. Wir sind mit dem Wecker heute live in Kärnten, ganz genau vom Villacher Kirchtag. Und wir sind immer mit dem Ö3-Wecker, der Beweis kommt gleich dafür, unterwegs in ganz Österreich.
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2: Bis gestern waren die Stops der Red Bull Secret Worker Tour ja geheim, genauso wie der erste Special Guest in Salzburg. Heute, jetzt können wir schon drüber reden, Österreichs erfolgreichster Fitness-Creator Sascha Huber hat mit euch ein Mega-Workout gemacht und wir haben Tom Walleck, Ö3 Mikromann, mitgeschickt, um das Geheimnis für uns zu lüften.
3: Sascha, die Secret Workout Tour ist jetzt kein Secret mehr. Guten Morgen, Ö3-Wecker. Wir sind gerade 300, 400, 500 Meter im Berg drinnen. Wo genau?
4: Wir sind in die Salzwelten in Hallein. Vor tausenden von Jahren haben sie da Salz abgebaut und wir haben heute hier Muskeln aufgebaut.
3: Für alle, die dabei waren, Stimmung war sensationell, habe ich mitgekriegt, oder?
4: Ich glaube, da brauche ich nicht mehr viel sagen. Ja?
3: Für alle, die sich noch interessieren, die noch dabei sein wollen überhaupt, 3 Locations gibt es noch, werden die ähnlich geheim und secret bleiben?
4: Ja, die müssen so secret bleiben, aber ich habe noch einen Tipp für dich, okay?
3: Ja.
4: Einmal geht's auf 3000 Meter auf in Tirol. Okay. Einmal geht es ins Mittelalter.
3: Okay, das kann überall in Österreich sein.
4: Das ist ein gutes Argument. Das
3: kann überall.
4: Fast überall sein. Sag mal, ich will echt nicht zu viel verraten, aber es wird Kärnten.
3: Also eh fast verraten, ne? Ein bisschen.
4: Ja, eigentlich komplett verraten. Also, ich weiß nicht, du machst das gut. Irgendwas machst du richtig. Und dann sind wir noch in Oberösterreich. Und es könnte nass werden, aber da, glaube ich, kann man sich schon ausmalen, was passiert.
0: Alles verraten, es war nicht einmal eine Mikromann-Frage dabei tatsächlich. der Sascha ist auch immer aufzuckert.
2: Mhm.
0: Der hat immer brutale Energie. Also das zweite Geheimnis, das wir lüften, Special Guest gestern in Salzburg war Marcel Hirscher. Hören wir gleich nach Lost Frequencies. Das ist The Feeling um 7.40 Uhr.
2: Guten Morgen.

0: Na, wir haben ein gutes Gefühl für diesen heutigen Donnerstag. Es ist 7.43 Uhr, guten Morgen, und wir haben es jetzt gerade verraten. Secret Special Guest bei der Secret Workout Tour in Salzburg.
1: Mhm. Marcel Hirscher, Tom Walleck, unser Tom Walleck vom Ö3-Wecker-Team war natürlich für euch mit dabei. Logisch, dass da alle so ein bisschen abgegangen sind. Bitte ein Jubel.
2: Secret-Gast Marcel Hirscher, es waren zwei Matten reserviert zum Mittrainieren. Eine für dich, eine für mich. Wieso hast du nicht mitgemacht, Marcel?
3: Warum hast du nicht mitgemacht?
2: Ja, ich habe auf dich gewartet die ganze Zeit, aber du bist nicht auftaucht.
3: Na, zu mir hat es geheißen, ich komme dann nachher zum Quatschen.
2: Ja, das hast du bravourös gemacht, muss ich ehrlich sagen.
3: Hätte mir Mühe gegeben.
2: Also war jede Menge interessante Informationen dabei und du bist fest am Trainieren und bist voll da.
3: Also ich bin im Moment bin ich da, ja, es ist Fakt. Fest im Training, macht Spaß, ist gut, komme gut voran und würde sagen, ja, bald... zurück auf Schnee.
2: Viel Spaß beim Trainieren und wir freuen uns, wann auch immer du wieder im Schnee auftauchst.
3: Ich freue mich auf dich, ich freue mich auf die nächste Wanderung.
2: Wo waren wir?
3: Am Angerstein.
2: Am Angerstein. Also, Walleck wandert diesen Sommer, Marcel Hirscher lässt aus, aber kommt gern immer wieder zurück, oder?
3: Gerne.
1: Sehr gut. Hey, wunderschönen guten Morgen, Österreich. Es geht rein mit der besten Ö3-Musik zum Aufstehen in diesem Donnerstag. Das sind die Goo Goo Dolls. 7.44 Uhr.
2: Ah, das ist gut.

0: Es ist 7.50 Uhr.
1: Schönen guten Morgen, Villach.
2: Am Villacher Kirchtag, vielleicht wird's ein Brauch. Wecken Hansa und Hiller von dort euch heut auf.
0: Guten Morgen, Ö3 Wecker heute live aus Villach. 10 von 10.
3: Schau dich um.
0: Ja, richtig.
3: Wobei, 8 von 10 ist auch gut, vor allem wenn es um die Movie mit Empfehlungspunkte geht. Guten Morgen, Max, nochmal servus.
4: Hi, der Film ist Spider-Man Brand New Day, schon der vierte Film mit Tom Holland als Spider-Man und der ist auch super. Der letzte hat auch schon 8 Punkte bekommen und ich finde, es ist auf dem gleichen Niveau. Jetzt kriegt man so ein bisschen einen erwachseneren Spider-Man, der sich Gedanken macht, was will er im Leben. Das ist eine coole Story und Action passt auch. Also von mir gibt es 8 Punkte und eine echte Empfehlung.
0: Entschuldigung, aber ein Typ, der eine Spinne ist, von dem kriege ich jetzt mit, was will er im Leben?
3: Ja, aber wir haben alle ein Kostüm, wenn wir rausgehen, ja, in diesem Ding. Und er lässt halt sein Kostüm jetzt fallen und dahinter verbirgt sich halt ein Mensch. Wir sind alle ein bisschen Spider-Man. Und der schießt halt Netze durch seine Pulsschlag.
4: Und eine riesen Love-Story. Und wenn man weiß, dass die zwei, MJ und Spider-Man, dass sie im echten Leben ein Paar sind, verheiratet, Tom Holland und Zendaya, dann ist das nochmal extra schön.
0: Okay, habt's mich gecatcht. Der Ö3 Wecker. Und weiter geht's mit der besten Musik zum Aufstehen.

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25: Einen wunderschönen guten Morgen. Ö3 ist hier der Wecker. Man hört die Glocken hier in Villach und die läuten gleich mit Harry Styles und Lady Gaga.
26: Jetzt aber mal ab zu Julia D'Agostino. Es ist ganz genau 8 Uhr. Guten Morgen.
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0: Für viele Ötztaler war das eine schlaflose Nacht. Schwere Unwetter haben in Fendt und Sölden in Tirol massive Überflutungen, gewaltige Murenabgänge verursacht. Es wurden AT-Alarm und Zivilschutzalarm ausgelöst. Bewohner wurden aufgerufen, sich von Kellern, Tiefgaragen oder Unterführungen sowie Flüssen und Brücken fernzuhalten. Es gab Dutzende Evakuierungen. Bis zu 300 Menschen mussten ihre Häuser verlassen, sagt der Tiroler Landesfeuerwehrinspektor René Staudacher.
2: Es gab gestern einen AT-Alert, wo dann die Bevölkerung alarmiert wurde. Gegen 6 Uhr ist die Gemeindeeinsatzleitung gemeinsam mit der Feuerwehr wiederum eine Lagebeurteilung durchgeführt. Und wir haben jetzt nur unter Anführungszeichen infrastrukturelle Schäden, zum Glück keine Personenschäden. Es war kurzzeitig sehr dramatisch. Die Bewohner haben sich dann in die Obergeschosse verbringen müssen, weil wir nicht gewusst haben, wie sich die Flutwelle und die Moore entwickelt. Aber zwischenzeitlich konnte zum Glück die Lage wiederum bandbeurteilt werden. Und wir sind jetzt sehr optimistisch, dass wir dann die Schäden dann entsprechend dann wieder aufräumen können.
0: Schwer beschädigt dürfte vor allem der Bereich um das Klärwerk in Sölden sein. Eine Brücke ist weggebrochen, das Klärwerk ist nicht erreichbar. Der neue Wehrdienst steht, zumindest am Papier. Die Regierung hat sich bei der Wehrdienstreform geeinigt. Jetzt braucht man aber eine Zweidrittelmehrheit, um sie umzusetzen. FPÖ oder Grüne müssten also mitstimmen. Wann die ersten Grundwehrdiener zum verlängerten Dienst an der Waffe einrücken müssen, ist noch offen. Verteidigungsministerin Claudia Tanner von der ÖVP sagt:
3: Im Normalfall ist nach dem ersten Quartal sozusagen der erste dann da oder sind die ersten da, die nach dem neuen Modell sozusagen dienen. Aber wie gesagt, da sind noch viele Wenn und Aber dabei und insbesondere Verfassungsmehrheiten auch notwendig.
0: Die Grundwehrdiener im neuen System müssten dann nach den 6 Monaten Wehrdienst noch 3 Monate verpflichtende Milizübungen absolvieren. Bei vielen Bankomaten in Österreich wurde das Abhebelimit gesenkt. Statt wie bisher 400 Euro spucken die Geräte plötzlich nur noch 200 Euro aus. Ein Anbieter hat das Abhebelimit gesenkt. Es geht um mehrere hundert Geräte in ganz Österreich. Der Bankomatbetreiber dürfte damit die Abhebezahl in die Höhe treiben wollen. Die Betreiber verdienen nämlich an der Anzahl der Transaktionen. Betrüger haben es gerade auf Touristen abgesehen, die mit dem Auto in den Urlaub fahren. Auch diesen Sommer gibt es wieder verschiedene Tricks, um Urlauber abzuzocken. Ö3-Reporterin Anke Mandl.
4: Eine dieser Maschen ist der sogenannte Plastikflaschentrick. Er passiert bei Zwischenstopps, etwa auf Raststationen. Betrüger klemmen eine Plastikflasche in den Radkasten eines Autos, häufig auf der Beifahrerseite. Beim Losfahren wird die Flasche zerdrückt und macht ungewöhnliche Geräusche. Steigen Reisende aus, um nachzuschauen, können Diebe die Gelegenheit nutzen und Wertsachen aus dem Auto stehlen. Deutsche Automobilclubs warnen vor dieser Masche. Dem ÖMTC sind solche Fälle in Österreich bisher allerdings nicht gemeldet worden. Trotzdem rät der Club, nach einem Zwischenstopp kurz ums Auto gehen und das Fahrzeug kontrollieren. Wenn beim Anfahren plötzlich ungewöhnliche Geräusche auftreten, sollten Handy und Schlüssel beim Aussteigen immer mitgenommen und das Auto direkt abgeschlossen werden.
0: Die neuesten Pläne von FIFA-Präsident Gianni Infantino sorgen weltweit für heftige Kritik. Der mächtige Fußballboss ist mit einem Teilverkauf der Fußball-WM an Großinvestoren im Alleingang an die Öffentlichkeit geprescht. Ö3-Reporter Daniel Kulowitz.
18: Der Aufschrei von Fußballfunktionären weltweit ist groß. Hände weg von unserem Spiel, von der WM und den Clubs, sagt etwa der Sportvorstand des FC Bayern, Max Eberl.
20: Der Fußball gehört uns nicht. Das ist ein Spiel. Momentan habe ich das Gefühl, die FIFA ist dafür da, nur Profit zu machen. Mich ekelt das. Aber wenn es so weit kommt, dann wäre ich tatsächlich auch dafür, dass wir als Europa dann auch eine starke Stirn bieten und sagen, nee, da machen wir nicht mit. Es fühlt sich echt beschissen an.
0: Daniel, und wie wollen denn die Kritiker gegen Infantinos Pläne jetzt aber vorgehen?
18: Ja, die UEFA plant offenbar noch diese Woche ein Dringlichkeitsmeeting, wo man auch über einen WM-Boykott beraten will. ÖFB und auch Deutschlands Verbandspräsident Bernd Neuendorf wollen sich gegen die Infantino-Pläne zur Wehr setzen.
21: Es geht auch darum, nicht nur in Dollarnoten zu denken. Der Fußball, wir dürfen ihn nicht zum Spielball von Investoren machen.
18: Infantino hat den 211 Verbänden eine Deadline bis Mitte September eingeräumt und lockt mit 35 Millionen Euro pro Verband. Das sind 4-mal so viel Einnahmen wie bisher.
0: Und wir schon jetzt noch weiter zu Carmen Schüssling.
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28: Der Kern vom Hitzehoch schiebt sich heute und morgen über Österreich. Die Temperaturen legen im Vergleich zu gestern nochmal 2-3 Grad zu. Heißt, am Nachmittag warten extrem heiße 31 bis 38 Grad auf uns. Und nur nochmal zur Erinnerung, gemessen wird die Lufttemperatur ja im Schatten in 2 Meter Höhe über einer Wiese. Also wer sich in die Sonne legt, zum Beispiel nach dem Baden, der hat es noch deutlich heißer. Ein paar Stunden haben wir aber noch Zeit. Zeit, bis die große Hitze da ist. Aktuell hat es 17 Grad in Ehrwald und in Murau, 26 schon im Potschach. Und erste Quellwolken gibt es auch schon, etwa im Waldviertel oder im nördlichen Flachgau. Am Nachmittag müssen wir dann nur stellenweise heute mit Gewittern rechnen, am ehesten in Kärnten und der Steiermark.
1: Gute Erinnerung, danke Carmen. Stimmt, das vergisst man hin und wieder. Natürlich, deswegen fühlt es sich manchmal gefühlt so eher wie 50 Grad an, wenn du zum Beispiel auch in der Stadt unterwegs bist oder irgendein Beton unter den Füßen hast.
3: Ja.
1: Wir haben jetzt Asphalt unter den Füßen, glaube ich.
5: Wir starten in Niederösterreich mit dem schnellsten Verkehrsservice Österreichs, Südautobahn Richtung

0: vor der Baustelle.
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3: Hallihallo ins Studio. 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Komm, wir schaffen das.
5: Wir schaffen das hundertprozentig. Wir sind das ganze Jahr über euer verlässlicher Begleiter für einen hoffentlich guten Start in den Tag, gerade bei euch, der Dreiwecker. 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

0: Harry Styles, American Girls, der Dreiwecker.
1: Na, dann machen wir gleich weiter mit Lady Gaga, Alejandro. Es ist ganz genau, was ist?
0: Jetzt
1: muss man das aussprechen, Alejandro 89.
0: Kenn ich gar nicht von dir, folg mal.

0: Guten Morgen im Ö3WK, grüß euch, ich bin der Markus aus Villach und es freut mich, dass ich heute gegen euch zwei oder beziehungsweise einen davon antreten kann.
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2: Der Markus ist nämlich unser heutiger Kandidat. Funktioniert so?
3: Wir kommen zu euch.
2: Ja.
3: Und ihr sagt, gegen wen ihr spielen wollt. Du, aber es ist wurscht, weil der MVP des heutigen Tages, der steht ja schon neben uns, das ist der Markus, weil du nimmst dir, es ist der 81. Villacher Kirchtag und du nimmst dir seit 82 Jahren, nimmst du dir frei.
0: Sagen wir so, ich nehme frei, seitdem ich arbeite.
3: Okay.
0: Die meisten Firmen haben einen Betriebsurlaub, weil es ohne es nicht geht.
2: Wirklich?
0: Wo ich gelernt habe, war Betriebsurlaub und dann habe ich das weitergeführt, wo kein Betriebsurlaub war, dass ich Betriebsurlaub mache für mich.
2: Aha. So nennt man das also. Ich mache für mich Betriebsurlaub.
0: Ja, man muss schon Urlaub nehmen, aber es ist auch sehr schwierig zu arbeiten.
2: Ja. Ja. Für den unwahrscheinlichen Fall, irgendjemand hat noch nie was vom Villacher Kirchtag gehört. Erklär kurz in einem Satz.
0: Noch nie gehört? Ja, das ist schwierig. Es ist einfach ein Lebensgefühl. Du kommst rein, es ist ganz was anderes. Ihr werdet es selber merken, jetzt habt ihr Tracht an, sehr fest, muss ich sagen.
3: Jawohl.
0: Wenn einmal eine Runde geht, es ist unglaublich. Überall kannst du stehen bleiben, es ist eine Gaude. Jeder hat einen Spaß. Das ist Villacher Kirchtag. Es ist super organisiert, perfekt alles.
2: So, lieber Markus, jetzt gilt's. Du musst dich entscheiden. Gegen wen möchtest du heute antreten in unserem Wecker-Quiz?
0: Ich habe mich heute fürs Dirndl entschieden.
3: Opa!
2: Aha, warum?
0: Damit es passt, dir ein Lederhosen einmal dort.
2: Das ist ein gutes Match. Passt gut.
3: okay, dann schaue ich mir die Fragen an. We Pray, Love, John Coldplay. Kärnten wünscht einen wunderschönen guten Morgen und dann spielt ihr zwei jetzt gegeneinander.
2: Genau.

0: Es ist ganz genau 17 Minuten nach 8.
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2: Einen wunderschönen guten Morgen Österreich aus Kärnten. Hier ist der Ö3-Wecker mit unserem Wecker-Quiz. Markus gegen Gabi, wer die Antwort weiß, bitte rausschreien.
3: Ist ja alles klar, Markus?
4: Alles klar.
2: Erste Kategorie, Geografie. Welches Land hat den größten Anteil der Alpen? Schweiz, Österreich oder Italien?
3: Gabi, Italien.
2: Gabi war schneller, du hast angesetzt. Schweiz, Österreich oder Italien? Italien ist falsch.
3: Nein!
2: Ha! Das heißt, Markus, du hast jetzt alle Zeit der Welt. Wenn du Italien jetzt auch sagst, dann glaube ich, dass du gestern ein bisschen zu viel erwischt hast.
5: Dann würde ich jetzt auf Österreich tippen.
2: Österreich ist richtig. Es ist aber super knapp. Österreich hat den größten Anteil, 29%. Schweiz nur, unter Anführungszeichen, 13. Italien hat 27.
3: Ja.
5: Ja, deshalb wollen wir uns hier.
3: Ja, ja, jetzt.
2: Und
3: verdammt, ich habe mal gedacht, ich poker, aber...
2: Für das nächste Pub-Quiz für euch zu Hause oder im Auto gerade, Monaco hat 0,001% Anteil da. Okay. Markus führt 1-0.
3: Was sind so eigentlich so deine Hobbys? Also außer Villacher Kirchtag.
5: Du gerne Eishockey spielen.
3: Das war auch klar, wenn wir da im Villach sind. VSV wahrscheinlich.
5: Natürlich VSV. Ja. Generell sportlich, aber ich mache auch viel Berg und so, aber das ist in Kärnten. Was soll man sonst tun? Wir haben Berge, See, Boden gehen gern, Fackersee, aber zurzeit in der Woche ist es nicht möglich.
2: Das heißt, die Berge interessieren dich, da war die erste Kategorie eh gut.
5: Ja, genau.
2: Sport interessiert dich, zweite Kategorie Sport.
5: Ui.
2: Es ist wirklich so, es ist reiner Zufall. Wie viele weiße Felder gibt es auf einem klassischen Schachbrett? 34, 30 oder 32?
5: Markus, ich rate jetzt einfach und sage 32.
2: Hast du irgendwie jetzt ein bildlich irgendwas visualisiert? Oder?
5: Visualisieren kann ich halt gar nichts, aber, ja. Aber ich sage einfach 32 aus dem Gefühl aus.
3: Das stimmt.
2: Ja, ist richtig.
3: Es hat 24.
2: 32 ist richtig.
6: Das ist ein Fachwissen.
2: Wow.
5: Gabi, sorry.
3: Ja, ich gratuliere dir.
5: Danke.
3: Wirklich stark.
2: Und du, wie viele schwarze Felder gibt es denn auf dem Schachbrett? Wie kann man fragen?
5: 32.
2: Okay.
3: Oh, da habe ich mich jetzt nicht getraut zu pokern. Ja. Nein, gratuliere. Lieber Markus, die Bühne gehört dir. Du darfst zum Schluss noch ganz Österreich grüßen oder wen auch immer du willst.
5: Ich wünsche euch einen schönen Kirchtag. Ich wünsche ganz Österreich einen schönen Kirchtag.
2: Alles Gute.
3: Mach's gut.
2: Gratuliere.
3: Tschüss.
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15: Ja, wir starten in Salzburg. Guten Morgen. A10 Tauernautobahn Richtung Villach zwischen Pasluik und Werfen. Das Fahrzeug mit Panne kurz vor dem Brandenbergtunnel im Baustellenbereich ist abgeschleppt. Es gibt aber noch 10 Minuten Zeitverlust, aber der Stau löst sich da jetzt auf.
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15: Für die Südautobahn Richtung Graz im Baustellenbereich zwischen Wöllersdorf und Wiener Neustadt West blockiert nach wie vor ein defektes Fahrzeug den rechten Fahrstreifen. Es gibt hier kurzen Stau. Gute Fahrt und damit gleich weiter zu Julia D'Agostino.
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17: In Polen ist ein bisher unbekanntes Flugobjekt nahe der ukrainischen Grenze abgestürzt und hat laut Medienberichten offenbar eine Explosion ausgelöst. Es könnte sich um eine russische Drohne oder Rakete handeln. Verletzte gibt es nicht. Die Ermittlungen laufen noch. Am Attersee hat die Polizei mehrere Alklenker rausgefischt. 15 Motorboote und 7 Segelschiffe sind kontrolliert worden. 3 durften ihre Fahrt nicht fortsetzen. Die Bootsfahrer waren betrunken. Sie werden angezeigt. Und gute Nachrichten von der Deutschen Bahn. Die macht nämlich endlich Gewinn. Zum ersten Mal seit 7 Jahren werden schwarze statt rote Zahlen geschrieben. Auch einen Passagierrekord verzeichnet man. Damit gilt es jetzt also nur noch an der Pünktlichkeit der Züge zu arbeiten. 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
15: Ja, die Hitzewelle rollt, die Sonne scheint. und die Temperaturen klettern heute auf 31 bis 38 Grad. Knapp einen Monat nach der letzten Monster-Hitzewelle hat uns jetzt also die neue fest im Griff. Die Trockenheit und die Waldbrandgefahr wird sich auch bei uns in den nächsten Tagen verschärfen. Im Moment ist der Himmel noch in meisten Regionen strahlend blau, nur ins Waldviertel, da hat sich schon ein Mini-Gewitter verirrt mit ein paar Blitzen. Und am Nachmittag kann es dann stellenweise in der Steiermark oder in Kärnten über manchen Bergen schütten. Dafür bleibt es im Westen, wo es ja gestern in Fendt einen Murenabgang gegeben hat, heute durchwegs trocken. Und wenn ihr gleich losgeht, dann reicht schon die kurze Hose-T-Shirt-Kombi. Es hat in Potschach jetzt schon 28 Grad. In Bischofshofen tut es vielleicht noch was Dünnes zum Drüberziehen, da sind es jetzt 17 Grad.

0: Cozy Herd im Ö3-Wecker. Take me to church. Es ist 8.39 Uhr. So.
1: Einen wunderschönen guten Morgen Österreich an diesem Donnerstag. Wir senden heute den Ö3-Wecker live aus Kärnten, mitten am Rathausplatz in Villach sind wir. Guten Morgen Martin.
2: Schönen guten Morgen.
1: Wir machen ganz kurz Kirchtagsladen für Dummies. Was ist das genau? Was macht ihr?
2: Ja, also das ist die Bauerngemeinde Villach. Wir laden quasi Gönner und Betriebe und Familien rund in Kärnten ein, um den Kirchtag einzuladen und bekommen dann von ihnen eine Spende, die dann zu Weihnachten dann der Kindlkasse zugutekommt und zu Weihnachten im Zuge der Kindlbescherung können dann 100 Kinder werden quasi von uns dann ausgestattet.
0: Also das irgendwie zeigt auch, wie Österreich funktioniert. Das wird Tradition verbunden mit einem guten Zweck und mit einem positiven Lebensgefühl, das wir jetzt auch gleich hören werden. Was werden wir hören?
2: Ja, wir werden dann hören, wie sich das so ein Laden anhört. Und wenn ihr bereit seid, dann würden wir starten.
1: Vielleicht schaut sich das gerne auf unserem Ö3 Instagram-Kanal an. Wunderschöne Geiltaler Tracht sieht man hier. Ich weiß, super warm, 800 Schichten, ist jetzt für das heutige Wetter nicht ideal, schaut aber top aus. Was haben wir sonst noch? Du hast so Stiefel an wie der gestiefelte Kater.
2: Die Reiterstiefel.
1: Die Reiterstiefel.
2: Das ist nämlich für die Reitertracht. Die Männer haben die Reitertracht aus dem Geiltal.
1: Auch perfekt fürs Wetter heute.
2: Es wird warm, ja.
1: Okay, ja, Philipp, gib du das Kommando. Ich habe keine Ahnung, wie das Kommando ist.
3: Hilf mal schnell, was sagt man da vorher?
2: Auf den Ö3-Wecker einen Dusch! Auf alle Hörerinnen und Hörer einen Dusch! Auf unsere Moderatoren, die Gabi und den Philipp, einen Dusch! Auf den 81. Villacher Kirchtag einen Dusch! Hoch zu installieren, dreimal hoch! Und den Ö3-Polka drauf!
1: Was, jetzt tun wir tanzen? Ja. Okay, passt, ja. So, wir tanzen in diesem Donnerstag. Martin, wir sind ja ein Top-Paar.
2: Ja? Ja. Denke ja.
1: Ja, denke ja.
2: Richtige Tracht noch.
1: Ja.
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0: Passt, fertig, getanzt. Schnaps hat der Philipp auch schon intus. Super, danke
1: genau,
0: nochmal an
1: Arbeitszeit,
0: die Gruppe
1: immer
0: vom
1: gescheit,
0: Farkassee.
1: Danke.
0: Bei uns hier im Wecker geht's weiter mit Phil Collins. Es ist 8:45 Uhr. Guten Morgen.

0: In ganz genau 11 Minuten ist es 9. Wunderschönen guten Morgen. Wir senden heute live aus Kärnten. Der Ö3-Wecker ist aber wie immer in ganz Österreich. Carmen, du hast heute schon gesagt, bis zu 38 Grad kriegt es an diesem Donnerstag. Wo sind die Hotspots im Land?
1: Naja, da gibt es ein paar. Es ist einmal der Großraum Wien, dann auch der oberösterreichische Zentralraum und auch der Flachgau und das Inntal werden heute Nachmittag Hitze-Hotspots sein, eben mit Temperaturen bis zu 38 Grad. Wer sich da abkühlen will, kann das noch in den Badeseen. Der Aachensee hat erfrischende 20 Grad, der Pleschinger See schon 25 und auch die alte Donau in Wien ist jetzt nicht mehr ganz so kalt, die hat auch schon 25 Grad.
0: Kann man schon Ausblick geben, also Freitag, Samstag, Sonntag?
1: Ja, Freitag, also morgen wird sich die Hitze noch ein bisschen weiter steigern, vor allem im Osten, da werden es bis zu 39 Grad. Dann am Wochenende geht die Hitze vorübergehend ein wenig zurück, bevor sie sich im Lauf der neuen Woche schon wieder steigert.
2: Danke dir, Carmen. Das ist der Ö3-Wecker heute live aus Kärnten vom Rathausplatz in Villach, da sind wir gerade. Und wir haben getanzt, wir haben getrunken. Nur antialkoholisch natürlich und wir haben gefeiert mit euch hier vom Villacher Kirchtag und jetzt hat sich mittlerweile schon ein schönes Grüppchen versammelt. Geht's euch allen gut?
3: Ja!
2: Okay, was soll man da jetzt sagen? Also, wir probieren ein bisschen was Größeres, das Kind schreit schon ideal, ich rede ein bisschen leiser. Ich brauche jetzt von euch, wie wir sagen immer, diesen Ö3-Jingle. Das heißt, guten Morgen Österreich, das ist so die Welle, ja? Da kennt ihr euch ein bisschen aus.
0: Die Welle.
2: Schaffen wir das? Okay. Geht jetzt voll in die Hose, das wissen wir. Wir hätten es proben sollen, aber wir probieren es einfach. 1, 2, 3.
3: Guten Morgen, Österreich.
2: Und Servus aus Kärnten.
0: Perfekt. Startet's gut in den Tag.
2: Das Kind schreit.
0: Philipp bringt
2: Gabi,
0: zum Weinen.
2: Wir haben hässliche Stimmen.
0: Wir machen weiter mit Dua Lipa. Das ist basically hier im Ö3-Wecker.
2: Kann sich jemand um das Kind kümmern, bitte?
4: Komm.

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18: Ö3 ist hier gleich mit euren Lieblingshits durch bis halb. Diesmal mit dabei Laura Nonce, schon ewig nicht mehr gehört. Da freue ich mich extrem. Und Teddy Swims. Jetzt aber zu Julia D'Agostino. Es ist 9 Uhr.
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21: Mit Jobangeboten ins Ausland gelockt und dann für Online-Betrug missbraucht. Das ist eine neue Form von Menschenhandel, die gerade boomt. Ö3-Reporterin Katharina Wagner, die internationale Organisation für Migration, schlägt Alarm.
22: Es sei eine der am schnellsten wachsenden Formen von Menschenhandel. Sehr gut organisiert, sehr profitabel und zunehmend global. So beschreibt Amy Pope, die Chefin der Internationalen Organisation für Migration, Menschenhandel, der zum Ziel hat, Personen für Online-Betrug zu missbrauchen. Vor allem in Südostasien sind die Betrugszentren angesiedelt. Personal wird mit vorgeblich seriösen Jobinseraten vor allem auf Social Media geködert. Die IOM schätzt, dass weltweit rund 300.000 Menschen zur Arbeit in solchen Online-Betrugszentren gezwungen werden. 3.500 konnte die Organisation dabei helfen, von ihnen loszukommen.
21: Prinz Harry ist mit seiner Klage gegen mehrere Boulevardzeitungen der Mediengruppe Associated Newspapers abgeblitzt. Ö3-Reporter Ansgar Gersmann, das könnte jetzt teuer für ihn werden.
23: Ja, im Gegensatz zu früheren Prozessen hat Prinz Harry das Verfahren gegen Associated Newspapers verloren. Er und weitere Prominente, darunter auch Elton John, hatten dem Unternehmen vorgeworfen, mit illegalen Methoden zu arbeiten, etwa durch Privatdetektive oder Wanzen an Informationen gelangt zu sein. Das Gericht sah das nicht so. Jetzt fordert die Mediengruppe umgerechnet rund 40 Millionen Euro Prozesskosten. Die Rechtsschutzversicherung soll davon nur einen Teil abdecken. Wie viel die Kläger und damit auch Harry am Ende tatsächlich zahlen müssen, das muss die Justiz noch entscheiden. Es könnte aber teuer werden.
21: Die USA haben erstmals seit fast einer Woche wieder Ziele im Iran bombardiert. Das US-Militär spricht von Vergeltung für die iranischen Angriffe gestern mit ballistischen Raketen auf US-Stützpunkte, die abgewehrt werden konnten. Bei US-Angriffen auf pro-iranische Milizen im Irak sind gestern mindestens 26 Menschen getötet worden. Wegen des Klimawandels breiten sich in Österreich Zecken und Gelsen jetzt auch in alpinen Lagen über 2000 Metern Seehöhe aus. Ö3-Reporter Tobias Mayer, das könnte vor allem für die Murmeltiere ein Problem werden.
0: Gelsen und Zecken fühlen sich auf den Almen immer wohler. Das zeigt ein neues Forschungsprojekt aus Tirol. Forschungsleiter Hans-Peter Führer.
1: Wenn die Temperatur wärmer und wärmer wird und es daher auch weiter oben nettere Temperaturen gibt, wandern die Gelsen und andere Insekten weiter hoch.
0: Und sie nehmen dabei Krankheitserreger mit, die vor allem für Murmeltiere gefährlich werden könnten. Denn die kennen Gelsen und Zecken oberhalb der Baumgrenze bisher nicht.
1: Das bedeutet, dass diese Tiere noch nicht mit diesen Erregern in Kontakt gekommen sind. Und wir befürchten, dass wenn sie damit in Kontakt kommen, dass sie besonders darunter leiden könnten.
0: So Führer, welche gebietsfremden Insektenarten sich in großer Höhe ausbreiten und welche Risiken damit für Mensch und Tier verbunden sind, soll im Rahmen des Monitoring-Projekts weiter überwacht werden.
21: Und jetzt zu Carmen Schüssling.
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18: Ja, die außergewöhnliche Hitze, der Sonnenschein, die Trockenheit und die Gewitter, das sind die Wetterthemen in dieser Woche. Aktuell gibt es zum Beispiel erste Schauer in Niederösterreich, am Nachmittag dann ein paar Gewitter in der Steiermark und in Kärnten. Und es hat schon jetzt im Donauraum 6 Grad mehr als gestern um dieselbe Zeit. Die Temperaturen am Nachmittag, die bringen mich schon beim Aussprechen ins Schwitzen. 31 bis 38 Grad werden es heute. Und dieser 38er, der ist in vielen Regionen möglich. Also von West nach Ost, nur eben im gewittrigen Süden, da wird es nicht ganz so extrem heiß. Und insgesamt geht sich da heute wieder jede Menge Sonne aus. Gegen Abend wird es dann am Bodensee aber ziemlich windig und da ziehen vorübergehend Wolken auf. Morgen legen die Temperaturen dann sogar noch eine Spur zu, da werden es bis zu 39 Boah. Grad im Osten.
16: Also am besten irgendeinen Ort suchen, wo es eine Klimaanlage gibt, wie zum Beispiel ein Auto. Ö3 mit dem schnellsten Verkehrsservice Österreich, Cindy Podlutzki, ein defektes Fahrzeug in Wien auf der Tangente.
24: Und zwar Richtung Graz. Das melden unsere Driver am Knoten Kaisermühlen am rechten Fahrstreifen. Hier bitte Vorsicht. Und Niederösterreich, A2 Richtung Graz im Baustellenbereich zwischen Wöllersdorf und Wiener Neustadt West. Da blockiert ein defektes Fahrzeug den rechten Fahrstreifen. Weiterhin kurzen Stau.
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24: Na, dann legen wir mal los. Ich wünsche euch einen wunderschönen Donnerstagvormittag, einen kühlen hoffentlich. Anna Gradke hier und das ist Dermot Kennedy.
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Mit der besten Musik durch euren Donnerstagvormittag. 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
19: Ö3 ist hier mit dem schnellsten Verkehrsservice Österreichs. Cindy, in Niederösterreich gibt es ein defektes Fahrzeug.
21: Auf der A2 Richtung Graz im Baustellenbereich zwischen Wöllersdorf und Wiener Neustadt West steht das und blockiert den rechten Fahrstreifen. Eine Viertelstunde mehr Fahrzeit.
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0: gehabt.
1: Du bist gut genug.
0: Die Peak. Wenn irgendwas brutal Peak ist, dass irgendwas so brutal so geil ist.
2: Digga, oder Crash Out?
3: 6-7.
4: Ja, die Top 10 Jugendwörter sind ja gerade rausgekommen. Meiner Meinung nach klingt das alles eher wie so ein Einkaufszettel mit Geheimcode. Aber gut, ich glaube, das haben sich wahrscheinlich immer die älteren Generationen gedacht. Unser nächster Song kommt aus dem Jahr 1988 und ich habe da mal ein bisschen für euch recherchiert. Damals hat es so eine Wahl einfach noch gar nicht gegeben, aber die angesagtesten Jugendwörter waren damals Euder, geil und cool. Und wer weiß, vielleicht sitzen wir dann auch in 40 Jahren da und sagen dann ganz nostalgisch, man weiß noch damals 6-7. Tracy Chapman mit Talking About a Revolution hier bei uns auf Ö3.
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18: Ö3 bei der Arbeit oder vielleicht auch im Urlaub. Ganz egal, wir sind sehr froh, dass wir euch heute auch wieder begleiten dürfen. Mit der besten Musik, Katy Perry im Mix mit Kygo. Davor zu Julia D'Agostino. Es ist 10 Uhr.
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5: In Oberösterreich in Leonding konnte ein Busfahrer gestern mit einer Vollbremsung gerade noch einen Unfall verhindern. Allerdings sind durch das Bremsmanöver 11 Kinder und eine Betreuungsperson im Bus verletzt worden. 6 mussten ins Krankenhaus eingeliefert werden. Wegen der Trockenheit ist die Waldbrandgefahr in Österreich weiter hoch. Heuer sei die Lage auch wegen den Hitzewellen besonders prekär, sagt der Tiroler Landesfeuerwehrinspektor René Staudacher. Im Notfall müsse auch die EU helfen.
7: In Österreich sind wir hier sehr gut vorbereitet. Wir haben in jedem Bundesland entsprechende ausgebildete Männer und Frauen. Aber doch gibt es ja diesen EU-Mechanismus, der dann angefordert werden kann. Und sollte es dann wirklich zu flächendeckenden Bränden kommen, können auch wir in Österreich auf dieses Hilfsmittel zurückgreifen. Aber ich denke, dass wir summa summarum hier in Österreich sehr gut aufgestellt sind.
5: Wieder heftige russische Luftangriffe in der Ukraine. Mindestens 8 Menschen sind getötet worden. Drohnen und Raketen sind dabei auch ganz im Westen des Landes eingeschlagen. Polen hat nahe der Grenze Kampfjets aufsteigen lassen. Ein bisher unbekanntes Flugobjekt ist auf polnischem Boden abgestürzt. Es könnte sich um eine russische Drohne oder Rakete handeln. Und in Österreich muss der Bundespräsident bald übersiedeln. In der Hofburg werden im kommenden Jahr nämlich viele Leitungen saniert. Betroffen ist auch das bekannte Maria-Theresien-Zimmer mit der Tapetentür sowie das Büro von Alexander van der Bellen. Er muss dann in anderen Räumen der Hofburg arbeiten. Damit weiter zu Carmen Schüssling.
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14: Kurz nach 10 und es hat schon in knapp 20 Orten in Österreich über 30 Grad. Am Nachmittag wird es dann wirklich extrem heiß mit bis zu 38 Grad. Und die Hitze heuer wirklich außergewöhnlich. Also in Bregenz wird das schon der 30. heiße Tag in diesem Jahr. Das hat es noch nie gegeben, seit hier gemessen wird. Und da kommen mit der jetzigen Hitzewelle noch mindestens 6 heiße Tage dazu. Die Hitzewelle, die dauert nämlich bis weit in die nächste Woche hinein. Im Osten sogar bis zum 2. Augustwochenende. Und neben der Sonne gibt es aktuell nur ein paar Wolken, einzelne Schauer im Mostviertel. Am Nachmittag dann auch das eine oder andere Gewitter, vor allem in Kärnten oder der Steiermark.
21: 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Cindy, wir sind wieder auf der Südautobahn.
22: Ja, auf der A2 Richtung Graz, da blockiert im Baustellenbereich zwischen Wöllersdorf und Wiener Neustadt West ein defektes Fahrzeug den rechten Fahrstreifen. Der Stau da geht mittlerweile schon bis nach Leobersdorf zurück, eine halbe Stunde plus. Und das ist neu dazugekommen für Salzburg, für die Murtalstraße. Die ist gesperrt zwischen St. Margareten im Lungau und Unternberg nach einem Unfall. Ausweichen ist über Pischelsdorf möglich.
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14: Na gut, jetzt aber genug Handy gescrollt, ran ans Werkeln. Und das ist die Billie Eilish.

0: passiert dich hier bei uns auf Ü3. Ja, einmal das Internet geknackt über Nacht und zack, bumm, plötzlich kennen sie die halbe Welt. Bei der nächsten Band war es übrigens der Song hier, der sie endgültig an die Spitze der Rockwelt katapultiert hat. Ja, mit diesem Song hatten sie ihren Durchbruch. Die Rede ist von Nickelback. Über 50 Millionen verkaufte Alben und 25 Jahre später gibt's jetzt für euch Song on Fire hier bei uns auf Ü3.
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12: 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Cindy, wir sind noch immer in Niederösterreich.
13: Auf der A2 Richtung Graz im Baustellenbereich zwischen Wöllersdorf und Wiener Neustadt West. Da blockiert ja ein defektes Fahrzeug den rechten Fahrstreifen. Der Stau, der beginnt bereits bei Leobersdorf. Mindestens eine halbe Stunde mehr Fahrzeit müsst ihr da einrechnen. Und bitte auch auf die Rettungsgasse nicht vergessen. Und wir schauen nach Salzburg auf die Murtalstraße, die ist gesperrt zwischen St. Margareten im Lungau und Unternberg nach einem Unfall. Ausweichen ist hier über Pischelsdorf möglich. Und B311 Pinzgauer Straße zwischen Taxenbach und Hunsdorf, da gibt es aktuell Stau und 15 Minuten Zeitverlust in beiden Richtungen.
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Wer von euch spielt in einer Band? Beziehungsweise wer spielt ein Instrument? Und habt ihr da auch einen Bandnamen? Stellt euch mal vor, ihr denkt euch so, ja, okay, wir haben jetzt einen Bandnamen, aber ist eigentlich nur ein Witz, wir ändern den sowieso wieder. Und 30 Jahre später heißt sie noch immer gleich und seid mega erfolgreich. Viele Radiosender wollten den Song gar nicht spielen bzw. den Namen aussprechen, aber ich bin heute sehr, sehr mutig und trau mich einfach. Also, hier ist die Band Ugly Kid Joe mit Cats in the Cradle. Anna Kratke hier auf Ö3. Hi!

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17: Ö3 ist hier und wir starten gleich wieder mit einer halben Stunde Musik nonstop. Bisschen was Neues von Alex Warren, bisschen was Altes von Queen. Perfekter Mix davor jetzt zu Laura Graf. Es ist 11 Uhr.
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19: Walter Ruck tritt zurück. Das hat der Präsident der Wiener Wirtschaftskammer und Obmann des Wiener Wirtschaftsbunds vor kurzem mitgeteilt. Ö3-Reporter Volker Obermeier.
20: Es ist eine knappe Pressemitteilung. Aus ihr geht hervor, dass sich Walter Ruck ins Privatleben zurückziehen werde. Die Nachfolge übernimmt Rucks Stellvertreterin Margarete Gritz-Zwitkowitz, und zwar in der Kammer und an der Spitze des Wiener Wirtschaftsbunds. Die Ereignisse der letzten Wochen hätten zu nachvollziehbaren Irritationen geführt. Gritz-Zwitkowitz sieht ihre Aufgabe darin, möglichst rasch einen Neubeginn zu organisieren und das verlorene Vertrauen wiederherzustellen. Von Walter Ruck gibt es in der Aussendung keine Stellungnahme. Er war, auch wegen frauenverachtender Aussagen, auf einem Tonbandmitschnitt in die Kritik geraten.
19: Alkoholgrenzen gelten auch beim Bootfahren. Am Attersee hat die Polizei mehrere Bootslenker gestoppt und Verstöße festgestellt. In Oberösterreich, Ö3-Reporter Jürgen Freimuth.
11: 15 Motorboote hat der Seedienst der Polizeiinspektion Schörfling überprüft. Bei 14 hat vorgeschriebene Sicherheitsausrüstung gefehlt. Außerdem sind 3 Alkomat-Tests positiv verlaufen. Die gemessenen Werte lagen zwischen 0,6 und 0,8 Promille. Den Bootslenkern ist die Weiterfahrt untersagt worden. Eine Bootsführerin war außerdem während der Motorboot-Sommersperre ohne die erforderliche Erlaubnis unterwegs. Sie war ebenfalls alkoholisiert und wird jetzt angezeigt. In Österreich gilt auf den meisten Seen und Gewässern eine Alkoholgrenze von 0,5 Promille.
19: Beim Wandern in Lilienfeld in Niederösterreich ist eine 4-Jährige abgestürzt und leicht verletzt worden. Sie dürfte sich beim Überqueren eines Holzstegs gegen die Stahlsicherheitsseile gelehnt haben und mit dem Fuß über die Kante geraten sein. Die 4-Jährige ist rund 10 Meter über einen Abhang gestürzt und in einem Bachbett liegen geblieben. Sie ist ins Spital geflogen worden. Und der Ätna auf Sizilien ist wieder aktiv. Er stößt derzeit glühende Magmafragmente aus. Der Luftraum über dem Vulkan ist gesperrt worden. Auf den internationalen Flughafen Siziliens in Catania wirkt sich das nicht aus. Und jetzt zu Nathalie Auer.
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12: Für viele Stunden scheint heute die Sonne und das teilweise bei strahlend blauem Himmel. Einzelne Regenschauer und Gewitter sind von Salzburg ostwärts aber auch dabei. Im Moment regnet es zum Beispiel südlich von Mariazell. Die Temperaturen, die liegen jetzt schon bei meist 26 bis 33 Grad. Am Nachmittag wird es dann extrem heiß mit bis zu 38 Grad. Morgen erreicht die Hitzewelle dann ihren ersten Höhepunkt. Da werden es vom oberösterreichischen Zentralraum bis zum Nordburgenland sogar bis zu 39 Grad. Dazu gibt es wieder einiges an Sonnenschein. Im Bergland sind morgen stellenweise aber auch heftige Gewitter möglich.
17: Ö3 mit dem schnellsten Verkehrsservice Österreichs und seit in der Früh, also seit 7:30 beschäftigt uns dieses Problem auf der Südautobahn, Cindy.
21: In Niederösterreich auf der A2 Richtung Graz ist das im Baustellenbereich zwischen Wöllersdorf und Wiener Neustadt West. Da blockiert ein defektes Fahrzeug weiterhin den rechten Fahrstreifen. Die Asfinag, die hat aufgrund des Rückstaus, der schon bis nach Leobersdorf geht, jetzt einen weiteren Fahrstreifen freigegeben, eben im Baustellenbereich. Mindestens 30 Minuten, aber noch mehr. Und Oberösterreich, BR 145, Salzkammergutstraße, hier ist gesperrt zwischen Ebensee und Traunkirchen. Grund ist da ein Stromausfall im Tunnel. Der Verkehr, der wird über Weißenbach am Attersee umgeleitet. Und eine Meldung habe ich dann noch für Tirol, für die BR 169, teilauswärts. Abfügen sind es plus 20 Minuten.
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17: Wenn ihr euch entscheiden müsstet, Shawn Mendes, Queen oder Alex Warren?
23: Alle.
17: Alle?
23: Alle.
17: Na, die Antwort wollte ich hören. Die haben wir nämlich alle mit dabei jetzt. Und den Anfang macht Alex Warren. So eine gute Stimme. Hi, Anna Gratke hier.

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1: Wenn was passiert, natürlich sofort informiert hier bei uns auf Ö3. Cindy, das ist jetzt wichtig für Niederösterreich, da liegt nämlich was auf der Fahrbahn.
2: Bitte Vorsicht auf der 1 der Westautobahn zwischen Pöchlern und Melk. Bei Kilometer 88, da liegen große Reifenteile auf der rechten Fahrspur. Der Streckendienst, der ist auf der Zufahrt.
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13: Für die A2 Richtung Graz, der defekte LKW im Baustellenbereich zwischen Wöllersdorf und Wiener Neustadt West, der ist jetzt endlich abgeschleppt. Das heißt, es sind alle Fahrstreifen wieder frei. Noch 20 Minuten Zeitverlust aktuell, der Stau löst sich jetzt aber nach und nach auf. Außerdem B17 auf der Umfahrung Solnenau, da melden die Driver eine Sperre nach einem Unfall. Der Verkehr wird durch Solnenau umgeleitet. Weiter nach Wien, Tangente Richtung Graz, vor dem Stettner-Tunnel, auch hier, da melden die Driver uns ein defektes Fahrzeug auf der rechten Fahrspur. Es gibt kurzen Stau. Und Oberösterreich, B145 Salzkammergutstraße, hier ist gesperrt. Nicht mehr zwischen Ebensee und Traunkirchen, die Sperre ist aufgehoben. Der Strom im Bartelkreuztunnel, der ist wieder da.
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Ein echter Klassiker hier bei uns auf Ö3. Anna Gratke hier. Hallo. Und ja, es gibt so Kollabos von Musikern und Musikerinnen. Da hätten wir uns niemals gedacht, dass wir sie brauchen. Also diese zwei Musikgrößen hätte ich ja niemals, never, never, never, ever zusammengetan. Aber wie so oft? Wenn's passt, dann passt's. Party King Martin Garrix. Und Schnulzenkönig Ed Sheeran. Wie soll das bitte zusammenpassen, oder? Aber es klingt großartig, ihr neuer Song gemeinsam. Wollten Sie schon immer mal machen? Hat nur über 10 Jahre gedauert und hier ist er, Repeated.

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28: Hier ist Ö3, es ist Donnerstagmittag und jetzt läuten wir die Happy Hour ein. Eine Stunde lang geht's hier um eure großen und kleinen Glücksmomente. Erzählt sie uns unter 0800 600 600. Es ist 12 Uhr, hier ist Laura Graf.
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0: Die Aufräumarbeiten laufen im Ötztal in Tirol. Nach kurzen, aber heftigen Gewittern sind am Abend mehrere Muren abgegangen. Eine drohende Flutwelle hat sogar für eine ET-Alert-Meldung gesorgt. Verletzt worden ist niemand, aber Ötra-Reporter Wolfgang Böhmer in Tirol, es gibt viel zu tun.
1: Ja, Bagger, Lastwagen, Pumpen der Feuerwehr laufen seit der Nacht. In Sölden ist vor allem Bürgermeister Ernst Schöpf ein Großbereich rund um die Kläranlage aktuell das Haupteinsatzgebiet. Die Anlage ist von tausenden Tonnen Schutt eingeschlossen, die Brücke zur Anlage weggerissen. Bagger arbeiten sich da gerade vor.
2: Und jetzt müssen wir uns einmal überhaupt vorkämpfen, um dann zu sehen, was im Bereich dieser Kläranlage alles wirklich passiert ist.
1: Beschädigte Gebäude, vermurte Straßen und das nicht nur in Sölden, sondern auch weiter im Tal in Fendt, auch im Pitztal. Das Ganze ist am Abend binnen Minuten passiert. Die Lage war da kurz wirklich gefährlich. Landesfeuerwehrinspektor René Staudacher.
3: Es war kurzzeitig sehr dramatisch, weil wir nicht gewusst haben, wie sich die Flutwelle und die Moore entwickelt.
1: Aufgeräumt wird auch im Pitztal. Hier soll gegen 13 Uhr auch die Straße, die zweimal verschüttet worden ist, wieder aufgehen, sagt Bürgermeister Elmar Heid am Telefon.
4: Ja. Aufräumungsarbeiten selber, dann die dauern natürlich noch an. Aber zumindest, dass der Verkehr wieder fließen kann, das werden wir bis Mittag heute schaffen.
1: Das Wichtigste, Menschen sind nicht zu Schaden gekommen, aber die Aufräumarbeiten werden wohl noch lange dauern.
0: Walter Ruck zieht die Konsequenzen. Nach wochenlanger Kritik wegen abwertender Aussagen tritt er zurück, sowohl als Präsident der Wiener Wirtschaftskammer als auch als Obmann des Wiener Wirtschaftsbunds. Volker Obermeier berichtet.
5: Walter Ruck werde sich ins Privatleben zurückziehen, ist der dürren Pressemitteilung zu entnehmen. Eine Begründung für den Rücktritt als Chef von Wiener Wirtschaftsbund und Kammer ist nicht überliefert. Ruck folgt zunächst Margarete Kritz-Witkowitz nach. Sie war bereits dessen Stellvertreterin. Sie sehe ihre Aufgabe darin, möglichst rasch einen Neubeginn zu organisieren und das verlorene Vertrauen wiederherzustellen. Der 62 Jahre alte Ruck war immer wieder wegen Freundalwirtschaft und Machtmissbrauchs in die Kritik geraten. Kolportiert sind ebenso abfällige Aussagen über Frauen und Vertreter aus Politik sowie Wirtschaft. Diese mitgeschnittenen Aussagen hatten zu breiter Kritik, vor allem innerhalb der ÖVP und der Wirtschaftskammer, geführt. ÖVP-Chef Christian Stocker wertet den Rücktritt positiv, dieser sei überfällig gewesen.
0: Viele Fragen sind offen bei der Wehrdienstreform. Etwa was die Kosten betrifft. Peter Daas aus der Ödra Innenpolitik-Redaktion. Da werden einige Modelle diskutiert, die unterschiedlich teuer sind. Um welche Beträge geht es denn da?
6: Da geht es um so 200 bis 300 Millionen Euro. Das ist nur eine Schätzung. Genauer weiß man es im Moment einfach nicht, denn die Regierung hat erstens noch kein Gesetz vorgelegt. Und wie die Reform dann tatsächlich umgesetzt wird, wie die Milizübungen angesetzt werden, in welchen Jahresabständen, davon hängt viel ab. Und von dem, was man sicher weiß, der Sold steigt von 625 Euro im Monat auf dann 1.000 Euro, also das kostet schon einmal mehr. Und noch teurer sind dann die Milizübungen, denn da zahlt der Staat eine Entschädigung für den Verdienstengang. Also es kommt dann darauf an, wann sind die Übungen, wie viele Soldaten gibt es überhaupt in Zukunft, wie viel Entschädigung wird bezahlt. All das macht, dass es derzeit nur eine Schätzung gibt.
0: Eine weitere Frage betrifft den Zivildienst, der verlängert werden soll, falls sich zu wenige junge Männer fürs Heer melden. Peter, wie wahrscheinlich ist es denn, dass die Zivildienstverlängerung tatsächlich kommt?
6: Also rein rechnerisch könnte man es ganz genau sagen, wenn die Zahl der Grundwehrdiener unter 13.875 sinkt, dann wird der Zivildienst von 9 auf 11 Monate verlängert. Aber ob und wie das eintritt, das hängt eben davon ab, ob sich nächstes Jahr sehr viele junge Männer gegen das Bundesheer entscheiden und für den Zivildienst. Die ÖVP glaubt, dass das so kommen wird, dann wird der Zivildienst gleich verlängert. Oder ob das ungefähr so bleibt wie jetzt. Das glauben die Neos und dann wird der Zivildienst nicht verlängert.
0: Angesichts der Waldbrandsituation in Südeuropa herrscht auch im EU-Notfallzentrum in Brüssel Hochbetrieb. Die Mitarbeiter bewerten die aktuelle Lage in Frankreich und Spanien, treffen satellitengestützte Risikoprognosen und verteilen EU-Unterstützung je nach Gefahrenlage. ÖTRA-Reporter Tim Kupal, du hast das EU-Notfallzentrum besucht.
20: Bildschirme an den Wänden, Computergrafiken, die Temperatur-, Wind- und Wetterdaten bündeln, Nachrichtenkanäle, Live-Bilder. Das Herz des EU-Notfallkoordinationsbüros ist rund um die Uhr besetzt, wie die Leiterin des EU-Notfallteams Maria Suber betont.
22: Meeting 24/7 all over the year.
20: Mindestens 4 Mitarbeiter sind immer vor Ort, koordinieren den Einsatz von über 22 Löschflugzeugen und 5 Hubschraubern aus der EU-Flotte. Dazu Hilfsangebote einzelner EU-Länder.
22: Helicopters, scooping planes.
20: Derzeit sind in Spanien und Frankreich nämlich 13 Flugzeuge und 4 Helikopter im Einsatz, unter anderem aus Deutschland, Schweden, Tschechien, der Slowakei, Griechenland, Portugal und der Türkei. 750 Feuerwehrleute sind bereits in Waldbrandhochrisikogebiete entsandt worden, 50 Österreicher etwa nach Sardinien.
22: There is also, they are ready there. Particularly in Sardinia, the extreme risk fires starts from 6th of August.
20: Am 6. August startet dort die Hochrisikozeit für Waldbrände.
0: Der Iran-Krieg zieht immer weitere Kreise. Im Irak sind gestern Ziele pro-iranischer Milizen bombardiert worden. Sie gehören zu den wichtigsten Verbündeten des Iran. Die Sorge ist groß, dass dadurch eine neue Front im Krieg entsteht. Ötreiner Ost-Korrespondent Paul Huema berichtet.
7: Bagdads Straßen gehören den Milizen. Tausende Männer marschieren durch die irakische Hauptstadt, schwenken ihre Fahnen und schwören Rache an den USA. Eine Machtdemonstration und eine Warnung, der Irankrieg könnte eine neue Front bekommen. Ihren Aufstieg verdanken die Milizen vor allem dem Kampf gegen den Islamischen Staat. Heute sind sie eine der mächtigsten Kräfte im Irak. Rund 20 Gruppen sind im Dachverband der Volksmobilisierungskräfte organisiert, offiziell Teil des Sicherheitsapparats, aber viele mit engen Verbindungen zum Iran. Immer wieder haben sie US-Militärbasen in der Region angegriffen, noch halten sie sich aber auf Wunsch Teherans zurück. Sollte der Krieg aber weiter eskalieren, stehen sie bereit, auf Befehl des Iran mit voller Kraft zuzuschlagen.
0: Und wir sind mittendrin in einer Hitzewelle, Nathalie Auer.
8: Ja, in allen Landeshauptstädten hat es jetzt schon um und über 30 Grad. Und in den nächsten Stunden legen die Temperaturen weiter zu. 31 bis 38 Grad erwarten uns am Nachmittag. Dabei haben wir es oft sonnig. Einzelne Regenschauer und Gewitter können heute aber auch auftauchen. Am wahrscheinlichsten sind sie in Kärnten, in der Steiermark und in Niederösterreich. Morgen gibt es die Gewitter dann vor allem im westlichen Bergland. Stellenweise sind hier auch Unwetter möglich. Außerdem wird es noch etwas heißer als heute mit bis zu 39 Grad.
28: In Tirol gibt es Reiseverkehr. Ö3 ist hier mit dem schnellsten Verkehrsservice Österreichs und Nina Salzburger.
9: Auf der A13 Richtung Innsbruck zwischen Nösslach und der Mautstelle Schönberg 15 Minuten Zeitverlust, eine Viertelstunde plus auch auf der B178 der Loferer Straße zwischen Going und Schäffau. In der Steiermark A9 Richtung Linz zwischen Adning und dem Bosrucktunnel, da hat ein Auto eine Panne und steht auf der Überholspur. Es gibt kurzen Stau. In Niederösterreich B17 Wiener Neustädter Straße auf der Umfahrung Solenau, da melden die Driver eine Sperre nach einem Unfall. Der Verkehr wird durch Solenau umgeleitet. Und noch der Blick zur Bahn, die Franz-Josefs-Bahn, die ist zwischen Schwarzenau und Allensteig unterbrochen. Der Grund ist da ein Feuerwehreinsatz. Die Sperre, die dauert voraussichtlich bis 13.30 Uhr. Ein Schienenersatzverkehr ist eingerichtet.
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28: Gibt's etwas, worauf ihr euch schon richtig freut oder wollt ihr wem was Liebes ausrichten? 0800 600 600, die Nummer zu uns.
14: Hallo, ich bin der Simon. Ich werde

0: Sauer.
1: Ich bin im Sommer extrem gern bei uns auf der Almhütten, weil dort ist es immer schön kühl, weil es im Wald ist. Und dort komme ich immer recht gut runter und dort taugt es mir immer, wenn wir dort sind.
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0: willkommen in der Ö3 Happy Hour. Hier geht's um das, was euch happy macht. Martina Kollinger aus Weiz hat uns geschrieben, mich macht es sehr happy, wenn die Kaffeemaschine in der Früh funktioniert. Ja, es sind auch die kleinen Dinge, die uns glücklich machen und darum geht's hier. Wie schaut's denn bei der Birgit aus Villach aus?
1: Hallo Österreich, hallo Ö3. Ich hätte gern Good Vibes Only und zwar im Sinne von den Ausseher Hartbradlern mit dem Lied Tanzen tat ich gern. Und warum wünsche ich mir das? Weil die Wochen das größte Brauchtumsfest Österreichs ist, der Villacher Kirchtag, Holadio, und da sind wir dabei und da tanzen wir jeden Tag.
0: Wie war das noch einmal?
1: Holadio.
0: Okay.

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17: 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Es gibt eine Tunnelsperre.
18: Auf der S16 der Arlberg-Schnellstraße Richtung Innsbruck ist der Lasertunnel gesperrt. Ein Fahrzeug steht da im Tunnel. Am besten auf der Schnellstraße abwarten. In Tirol auf der Fernpassstraße zwischen dem Fernsteinsee und Lermus, da gibt es noch Stau und 20 Minuten plus in beiden Richtungen. Da hat es eine Unfallstelle gegeben, die ist inzwischen aber schon wieder geräumt. Und in Wien im 12. Bezirk ist die Längenfeldgasse zwischen der Steinbauer Gasse und der Flurschützstraße gesperrt, ebenfalls nach einem Unfall. Da ist eine Umleitung eingerichtet. Und noch der Blick zur Bahn, die Franz-Josefs-Bahn. Die ist weiter zwischen Schwarzenau und Allensteig unterbrochen. Der Grund da, ein Feuerwehreinsatz. Die Sperre dauert voraussichtlich bis 13.30 Uhr. Bis dahin ist ein Schienenersatzverkehr eingerichtet.
17: Habt ihr es gestern Nachmittag auf Ö3 gehört? Das JOTA Sommercamp für junge AmateurfunkerInnen hat in Wagrain ins Weltall zur ISS gefunkt und gefragt.
19: What's your favorite thing to do on the ISS? Over.
20: First, I love turning around the planet in 90 minutes and seeing all those different landscapes. Over.
17: Also, was ist das, was du am liebsten machst auf der ISS? Und Sophia Adenot sagt, die Welt in 19 Minuten zu umkreisen und die tolle Landschaft zu sehen.
21: Hallo Schäder, hallo Österreich, da ist der Milo aus Graz.
11: Ich bin derzeit in Wagrain und ich bin gerade absolut aufgeregt. Wir hatten einen Amateurfunkkontakt mit der ISS und haben direkt mit einer Astronautin gesprochen. Ich bin unglaublich happy, dass das absolut perfekt funktioniert hat. Das Ganze war gestern am Nachmittag. Nach ordentlichen Vorbereitungen, ein paar Monate sind da hineingeflossen. Und gestern ist alles glatt über die Bühne gelaufen und es war alles perfekt. Und ich hätte es mir nicht besser vorstellen können. Das merke ich mir absolut, mindestens fürs Leben. Und auch die nächsten paar Tage werde ich mir öfters hinsetzen müssen und mir einmal ordentlich beruhigen. Ich kann es noch immer nicht ganz einschätzen, dass das jetzt gerade wirklich passiert ist.
13: Was schön.
11: Das macht mich wirklich, wirklich happy.
13: Ma, das glaube ich. Einmal zu E3 funken könnt ihr übrigens, dauert nicht so lang und ist sehr easy. 0800 600 600.

0: Hier könnt ihr den Tag auch schon zum Mittag loben, hier in der Happy Hour auf Ö3.
1: Ja, hallo, Harry hier. Wie geht's euch?
0: Hallo Harry, gut. Und dir?
1: Sehr gut. Ja, mir auch natürlich, ist eh klar. Ich komme gerade vom Baden, war noch ein bisschen was einkaufen und genieße das Leben.
0: Na bitte. Beste, klingt nach einem super Tag.
1: Ja, war super. Und bitte liebe Grüße an alle und bleibt so wie Satz. Ö3 ist einfach der Hit.
0: Danke, du auch. Und danke fürs Teilen.

0: Ihr hört die Ö3 Happy Hour jetzt mit der Steffi aus Steyr.
1: Ich habe letztens so einen netten Nachmittag gehabt. Ich bin Sängerin und ich habe gespielt und mir hat nachher einfach ein Mädel geschrieben, dass wir ihren Geburtstag so versüßt haben, weil wir dort aufgetreten sind. Und sie ist einfach im Publikum gesessen und hat einfach deshalb einen richtig feinen Geburtstag gehabt. Und das sind einfach so Momente, wo ich extrem froh bin, dass ich das machen darf. Und den Moment wollte ich einfach mit euch teilen.
0: Danke. Und womit können wir dir eine Freude machen, Steffi?
1: Ich würde mich total freuen, wenn du jetzt It's So Easy To Fall In Love von Olivia Dean spielen würdest, weil das ist mein absoluter Happy Song.
0: Na, dann machen wir das doch jetzt.

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0: Hier ist der 3 und die nächste halbe Stunde wird legendary mit Welshly Arms, mit Roxette, mit Harry Styles und wir spielen noch viel mehr von eurer Musik. Eine halbe Stunde nonstop nach Laura Graf. Es ist 13 Uhr.
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14: Die Hitze und die Trockenheit belasten auch den größten heimischen Stromproduzenten Verbund. Die Wasserkraftwerke liefern derzeit deutlich weniger Strom. Das und die aktuell niedrigeren Strompreise haben den Gewinn des teilstaatlichen Energiekonzerns im letzten Halbjahr um mehr als ein Drittel einbrechen lassen. Aus der Ö3 Wirtschaftsredaktion Vanessa Gruber.
15: In den Speicherkraftwerken läuft die Stromproduktion wie gewohnt, aber durch den niedrigen Wasserstand der Flüsse wird in den Laufwasserkraftwerken derzeit um ein Viertel weniger Strom produziert als sonst, sagt Verbundchef Michael Strugel.
16: Das ist schon ein sehr signifikanter Rückgang. Das heißt, wir haben in Wirklichkeit das trockenste Jahr seit 100 Jahren, seit wir Aufzeichnungen machen. Wir haben so eine Situation tatsächlich noch nicht erlebt.
15: Das macht sich auch in den Büchern bemerkbar. Der Gewinn des Energiekonzerns ist im ersten Halbjahr deutlich eingebrochen. Immerhin, andere Stromquellen wie Photovoltaik können den Engpass ausgleichen. Auf die Strompreise habe die Trockenheit vorerst keine Auswirkung, so Strugel.
14: Der Streit um Gastpatientinnen und Patienten zwischen Wien und Niederösterreich hat es heute vor Gericht geschafft. Ein Niederösterreicher hat mit Unterstützung des Landes Niederösterreich geklagt. Ö3-Reporter Bernd Kuschuh.
17: 15 Monate lang hat der Patient aus dem Bezirk Mistelbach auf eine Operation in der Orthopädie Wien-Speising gewartet. Die Begründung unter anderem, er habe seinen Hauptwohnsitz in Niederösterreich. Schließlich hat er sich in Tulln operieren lassen. Basis für derartige Benachteiligungen von Niederösterreichern sei das Wiener Krankenanstaltengesetz und das sei verfassungswidrig, so sieht es die niederösterreichische Landesregierung. Anwalt Christoph Herbst hat deshalb nicht nur 15.000 Euro Schmerzensgeld eingeklagt, sondern auch beantragt, dass das Handelsgericht den Verfassungsgerichtshof anruft, damit der das Wiener Gesetz prüft. Der Richter hier im Handelsgericht hat beides aus rechtlichen Gründen abgelehnt. Das ist dem Kollegen wurscht, lautet der humorige Kommentar des gegnerischen Anwalts, denn tatsächlich können der Patient und das Land Niederösterreich nach der abgewiesenen Klage selbst den Verfassungsgerichtshof einschalten.
14: Bei Falschinformationen denken wir oft an soziale Netzwerke. Ein Leak aus Russland zeigt jetzt aber, wie gezielt dabei politische Ziele verfolgt werden. Eva Wackenreuther aus der ORF De Facto Redaktion hat sich die Methoden angeschaut. Eva, wie wird da gearbeitet? Mit klassischen Chatbots?
9: Bots gibt es, aber teilweise sind die Methoden schon moderner. Wir googeln ja oft nicht mehr, sondern wir fragen mittlerweile ChatGPT oder Claude. Diese Chatbots müssen ihre Daten aber irgendwo herhaben. Und Russland stellt diese Daten zur Verfügung. Wenn ganz viele Fake-Websites eine Info enthalten, die Russland ins Konzept passt, dann steigt die Wahrscheinlichkeit, dass diese Info auch ihren Weg in Chatbots findet. Und dort sind wir weniger skeptisch, als wenn wir eine ganz plumpe Fake-Website sehen. Man erstellt die Websites also gar nicht für Menschen, sondern um die Infobasis der KI-Modelle zu vergiften.
14: Gute Nachrichten für fast 85.000 Menschen in Frankreich. Sie dürfen nach der Evakuierung wegen der Waldbrände in ihre Häuser zurück, sollen aber für weitere Anweisungen der Behörden erreichbar sein. Mehr als 220.000 Menschen sind an der französischen Atlantikküste in Sicherheit gebracht worden. Mittlerweile hat sich die Waldbrandlage aber etwas entspannt. Auch Spanien meldet kaum noch Flammen im Waldbrandgebiet nahe der Hauptstadt Madrid. Daher hat Regierungschef Sanchez dort den nationalen Notstand aufgehoben. Und jetzt zu Nathalie Auer.
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11: Extrem heiß haben wir es heute Nachmittag. Spitzenreiter sind im Moment Langenlebern, Pludenz und Mattersburg mit 36 Grad. Und in den nächsten Stunden wird es noch eine Spur heißer. Bis zu 38 Grad sind heute stellenweise in Oberösterreich, Niederösterreich, in Wien und im Nordburgenland möglich. Dazu gibt es weiterhin jede Menge Sonnenschein. In der schwülen Luft haben sich östlich von Salzburg aber auch einzelne Schauer gebildet. Und jetzt am Nachmittag und Abend kann es besonders im Bergland Niederösterreichs, in Kärnten und in der Steiermark gewittrig werden. Morgen gibt es die meisten und kräftigsten Gewitter dann im Westen.
12: Auf die Straßen jetzt. Unser Bus und Bahn Ö3 hier mit dem schnellsten Verkehrsservice Österreichs. Nina, es gibt zwei Tunnelsperren, eine in der Steiermark und eine in Salzburg.
18: Wir starten in der Steiermark auf der A9 Richtung Linz. Bei Kallwang sind der Brettaler Kogeltunnel und der Waldtunnel gesperrt. Der Grund da, eine Panne im Tunnelwald. Am besten auf der Autobahn abwarten. In Salzburg auf der A10 Richtung Villach bei Golling, da ist der Ofenauer Tunnel gesperrt. Da ist eine Person im Tunnel. Auch da am besten auf der Autobahn abwarten. Der Streckendienst ist schon auf der Zufahrt. In Vorarlberg, S16 Richtung Innsbruck, da ist der Thalasa-Tunnel wieder frei. Da ist das Auto mit Panne aus dem Tunnel geschleppt worden. In Tirol, Loferer Straße zwischen St. Johann und Kirchdorf, da gibt es eine Sperre wegen der Arbeit nach einem Unfall. Stau baut sich auf. Ausweichen ist möglich, aber nur recht großräumig, zum Beispiel über die B164. Und in Wien im 12. Bezirk ist die Längenfeldgasse weiter zwischen der Steinbauer Gasse und der Flurschützstraße gesperrt nach einem Unfall. Da ist eine Umleitung eingerichtet, auf der Umleitung 10 Minuten Zeitverlust. Und der Blick zur Bahn, die Franz-Josefs-Bahn, die ist jetzt weiter zwischen Sigmundsherberg und Gmünd unterbrochen. Der Grund da, ein Feuerwehreinsatz. Die Sperre dauert voraussichtlich bis 14.30 Uhr. Ein Schienenersatzverkehr ist eingerichtet.
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12: Hey ho, let's go! Schönen Donnerstag, jetzt mit der besten Musik und die gibt's nonstop bis halb.

0: Willkommen im Hitstorm auf Ö3. Es ist gleich 13:30.
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0: Auf die Straßen jetzt und zu Bus und Bahn. Ö3 ist hier mit dem schnellsten Verkehrsservice Österreichs. Nina, wir sind in der Steiermark, da ist ein Unfall passiert.
25: Auf der A9 Richtung Linz zwischen Übelbach und der Mautstelle Kleinalm. Deshalb schon 30 Minuten Zeitverlust. Und dann in weiterer Folge auf der A9 Richtung Linz bei Kallwang. Da sind weiter der Bretaler Kogel und der Waldtunnel gesperrt. Der Grund da, eine Panne im Tunnelwald. Da am besten auf der Autobahn abwarten. Und auf der S6 der Semmering-Schnellstraße Richtung Klagenfurt zwischen Kapfenberg und dem Knotenbruck im Tunnel Tanzenberg hat da ein Fahrzeug eine Panne, der rechte Fahrstreifen ist blockiert. Es dauert eine Viertelstunde länger. In Salzburg auf der A10 zwischen Golling und Passluek, da ist die Sperre in beiden Richtungen jetzt aufgehoben. Der Stau, der löst sich langsam auf. In Tirol, Loferer Straße zwischen St. Johann und Kirchdorf, da weiter Sperre wegen der Arbeit nach einem Unfall. Stau baut sich da recht schnell auf, ausweichen ist nur großräumig möglich, zum Beispiel über die B164. Und auf der A13 Richtung Innsbruck zwischen Schönberg und Innsbruck Süd, da dauert es 15 Minuten länger im dichten Verkehr. Und noch der Blick zur Bahn, weiter die Franz-Josefs-Bahn, gesperrt zwischen Sigmundsherberg und Gmünd. Der Grund da ein Feuerwehreinsatz. Die Sperre soll bis 14.30 Uhr dauern. Ein Schienenersatzverkehr ist eingerichtet.
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14: Hier ist der 3 und in dieser Stunde gibt's Festival Vibes. Wir spielen was aus dem Szene Open Air Lineup und ihr entscheidet im Hit Battle. Wen genau? Und fix dabei gleich Wallbeat nach Laura Graf. Es ist 14 Uhr.
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16: Die Spritpreisbremse wird bis Ende August verlängert. Das ist soeben bekannt geworden. Die Mineralölsteuer wird um 1,9 Cent pro Liter gesenkt. Damit sollen die zusätzlichen Einnahmen durch die Umsatzsteuer des teuren Sprits an die Menschen zurückgegeben werden. Außerdem sollen sinkende Großhandelspreise weiterhin rasch an den Zapfsäulen ankommen. Margenbegrenzungen werden aber ausgesetzt. Es gibt also keinen Eingriff in die Preisbildung am Markt. AT-Alert jetzt in Wien-Meidling. In der Böckgasse brennt ein Dachstuhlen. Die Feuerwehr ist im Großeinsatz. Wegen des starken Rauchs sind alle aufgerufen, den Bereich zu meiden. Anrainerinnen und Anrainer sollen außerdem Fenster und Türen geschlossen halten. In St. Johann in Tirol ist ein 16-Jähriger mit seinem Traktor von der Straße abgekommen und tödlich verunglückt. Hydra-Reporter Wolfgang Böhmer.
17: Der 16-Jährige ist mit seinem Traktor und 2 Anhängern auf der Hochkönigstraße unterwegs, kommt aber auf der an sich geraden und ebenen Straße über den Fahrbahnrand hinaus und stürzt mit dem tonnenschweren Gespann in die Fiobrunner Ache. Der Traktor überschlägt sich dabei, liegt am Dach im Fluss. Notarzt, Wasserrettung und mehrere Feuerwehren stehen im Einsatz. Für den 16-Jährigen kommt aber jede Hilfe zu spät. Die Unfallursache ist unklar.
16: Und die Gletscherschmelze legt tonnenweise Müll frei. Mehr als 2000 Kilogramm Müll sind diese Woche bei einer Sammelaktion am Pasterzt- und Bocca-Gletscher in Kärnten eingesammelt worden. 80% davon Aludosen. Der Großteil des Mülls dürfte aus den 1970er und 80er Jahren stammen. Weitere 5000 Kilogramm werden noch auf den Bergen vermutet. Und jetzt zu Nathalie Auer.
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18: Vor genau einem Monat hat uns die letzte Hitzewelle zahlreiche Juni-Temperaturrekorde gebracht. Und auch die jetzige Hitzewelle ist wieder außergewöhnlich. Heute werden es vom oberösterreichischen Zentralraum bis zum Nordburgenland bis zu 38 Grad. Morgen wird es dann sogar noch heißer. Da sind im Osten stellenweise bis zu 39 oder sogar 40 Grad möglich. Dazu gibt es heute Nachmittag und auch morgen einiges an Sonnenschein. Stellenweise sind aber auch Schauer und Gewitter dabei. Im Moment schüttet und blitzt es zum Beispiel in Sebenstein in Niederösterreich.
14: Drei Verkehrsservice, der schnellste Österreichs für Straße, Bus und Bahn. Zu der schauen wir gleich. Wir schauen jetzt nach Wien. Wir haben es gerade in den drei Nachrichten gehört. Es brennt und deshalb gibt es im 12. Bezirk auch Straßensperren, Nina.
19: Die Längenfeldgasse ist gesperrt zwischen der Steinbauergasse und der Flurschützstraße, eben wegen des Feuerwehreinsatzes in der Böckgasse. Eine Umleitung für Autos ist da eingerichtet. In der Steiermark auf der A9 Richtung Linz zwischen Übelbach und der Mautstelle Kleinalm eine halbe Stunde Zeitverlust. Da hat ein Fahrzeug eine Panne und steht auf dem rechten Fahrstreifen. Und bei Kalwang, da sind der Bretaler Kogeltunnel und der Waldtunnel wieder frei. Da ist das Auto mit Panne aus dem Tunnel gefahren. Auf der S6 der Semmering-Schnellstraße Richtung Klagenfurt zwischen Kapfenberg und dem Knoten Bruck. Da ist im Tunnel Tanzenberg jetzt seit wenigen Minuten wieder eine Fahrspur frei. Das Wohnwagengespann mit Panne ist schon aus dem Tunnel. Es gibt aber noch eine Ölspur, die muss noch gebunden werden. Stau wird jetzt aber besser werden. In Salzburg auf der A10 Richtung Villach ab Hallein und Richtung Salzburg ab Hüttau noch je 20 Minuten Zeitverlust. Da ist die Sperre in der Tunnelkette aber schon länger aufgehoben. Tirol, B178 Loferer Straße zwischen St. Johann und Kirchdorf, da weiter Sperre wegen der Arbeit nach einem Unfall. Ausweichen ist da nur recht großräumig möglich. Und auf der A13 Richtung Innsbruck zwischen Schönberg und Innsbruck Süd sind es 15 Minuten mehr im dichten Reiseverkehr. Und jetzt zur Bahn. Die Franz-Josefs-Bahn ist weiter zwischen Sigmundsherberg und Gmünd unterbrochen. Der Grund da ein Feuerwehreinsatz. Es dauert voraussichtlich bis 14.30 Uhr und ein Schienenersatzverkehr ist eingerichtet.
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14: Ihr seid auch da, das passt gut. Die beste Musik ist es nämlich auch. Schönen Donnerstag.

0: Fürste 3 am Donnerstagnachmittag und heute geht's los mit dem Szene-Open-Air in Vorarlberg.
1: Alle Leute sind friedlich, dass da hinten den Fluss, wo du baden kannst, süß, klein, familiär.
2: Ein kleines Chillen, ein kleines Trinken, ein Gaudehaar. Ja. Darum ist man eigentlich da.
3: Es ist halt einfach lustig.
0: Ja, am Samstag gibt's Frag das ganze Land und Tour live vom Festival. Und hier im Hitstorm auf Ö3 gibt's auch was vom Line-Up. Und ihr entscheidet, wer gleich für euch aufspielt. Wollt ihr in einer halben Stunde Seiler und Speer hören?
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0: Mit Hörden oder Verwandtschaftstreffen.
5: 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Und auch Opa haut politisch einen raus.
0: Vom Rian. Ihr entscheidet, und zwar jetzt unter 0800 600 600 anrufen oder Sprachnachricht schicken. Geht auch.

0: Die Sugar Babes singen. Push the button im Hitstorm auf E3 und das mache ich jetzt auch.
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0: Drei um kurz nach 3:30 hier ist der schnellste Verkehrsservice Österreichs für Straße, Bus und Bahn, zu der gleich jetzt nach Wien in den 12. Bezirk.
18: Die Längenfeldgasse, die ist weiter zwischen der Steinbauergasse und der Flurschützstraße wegen eines Feuerwehreinsatzes in der Böckgasse gesperrt. Autos werden umgeleitet und wegen des starken Rauchs im umliegenden Gebiet werden die Personen gebeten, den betroffenen Bereich zu meiden und auch Türen und Fenster geschlossen zu halten. In der Steiermark auf der A9 Richtung Linz zwischen Übelbach und der Mautstelle Kleinalm 30 Minuten Zeitverlust. Da hat ein Fahrzeug eine Panne und steht am rechten Fahrstreifen. Auf der S6 der Semmering-Schnellstraße Richtung Bruck bei Kapfenberg, da ist im Tanzenbergtunnel nur eine Fahrspur frei, eine Ölspur muss gebunden werden, 15 Minuten Zeitverlust. In Oberösterreich auf der A1 Richtung Wien zwischen Thalgau und Mondsee, da gibt es eine Tagesbaustelle und eine Viertelstunde Zeitverlust. In Tirol, Loferer Straße zwischen St. Johann und Kirchdorf, da ist die Sperre jetzt aufgehoben und die Unfallstelle ist geräumt. Und jetzt zur Bahn, die Franz-Josefs-Bahn, die fährt wieder zwischen Sigmundsherberg und Gmünd. Der Feuerwehreinsatz ist abgeschlossen.
0: Gute Fahrt! So, in Vorarlberg, genau, in Lustenau am Alten Rhein startet heute das Szene Open Air und das Line-Up ist mega. Die Headliner sind am Samstag Roy Bianco und die Abruzzati Boys, am Freitag Zartmann und heute Abend Seiler und Speer.
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0: Und vielleicht auch gleich im Hitstorm auf Ö3. Wollt ihr den Song hören oder wollt ihr Liberieren hören mit Verwandtschaftstreffen?
3: 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Und auch Opa haut politisch einen raus.
0: der spielt auch am Freitag am Festival. So, ihr entscheidet und zwar jetzt, welchen der beiden Songs wir gleich spielen werden. Und zwar unter 0800 600 600. Anrufen oder Sprachnachricht schicken.
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0: Dankeschön fürs Abstimmen und Mitmachen beim Hit-Battle hier im Hitstorm auf H3. Die Frage war, wollt ihr jetzt Zeiler und Speer hören oder Rian? Max aus Bruck an der Mur.
1: Unbedingt Rian, unbedingt Verwandtschaftstreffen.
0: Warum unbedingt?
1: Es ist einfach der beste Song, glaube ich, der in den letzten Jahren in Österreich produziert worden ist. Und ich bin einfach ein großer Fan.
2: Wir fahren gerade zu unserer Verwandtschaft auf eine Hochzeit nach München. Passt ganz gut, glaube ich.
3: Ja, hallo, da ist die Susanne. Ich würde für alle Helden, die bei dieser Hitze draußen arbeiten oder generell anstrengende Arbeit machen, von Seiler und Speer Höden wünschen. Danke.
0: Höden, Seiler und Speer mit 80% online und am Telefon. Euer Siegersong. Und jetzt im Hitstorm.

0: 4:03, um gleich 3:03.
1: Ist es Sheda mit einem schlechten Gag oder Sheda, die da am Regler dreht? Ist es Sheda, die da ins Mikro rät? Ja klar, aber freitags ist sie nie da.
0: Dafür Montag wieder. Habt noch einen schönen Nachmittag. Gleich mit Martin.
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17: Als Reisejob. Wie viel Musik für euren Donnerstagnachmittag. Wir haben gleich Tom Petty mit dabei. Und auch die brandneue Olivia Rodrigo. Vorher bringen wir euch auf den neuesten Stand. Hier ist Laura Graf. Es ist 15 Uhr.
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19: Die heimische Wirtschaftsleistung hat von April bis Juni stagniert. Das zeigt die Schnellschätzung des Wirtschaftsforschungsinstituts WIFO. Der gestiegene Erdölpreis hat die Wirtschaft stark belastet. Für das Gesamtjahr erwartet das WIFO aber weiterhin ein Wachstum von 0,9%. Die Anklage gegen den Industriellen Siegfried Wolf und den ehemaligen Finanzminister Hans-Jörg Schelling ist rechtskräftig. Das hat das Wiener Oberlandesgericht jetzt entschieden. Den beiden wird Korruption vorgeworfen. Wolf soll bei Schelling für die Beförderung einer Finanzbeamtin interveniert haben. Im Gegenzug sollte sie Wolf Steuern nachsehen. Auch die Beamtin ist angeklagt worden. In Frankreich und Spanien hat sich die Lage etwas entspannt. Auf Kreta sind die Waldbrände weiterhin außer Kontrolle. Gut 8.000 Menschen haben in Sicherheit gebracht werden müssen. Das Feuer bedroht auch einen Ferienort der griechischen Insel. Die Aufregung ist groß. FIFA-Boss Gianni Infantino will kommerzielle Rechte an den Fußball-Weltmeisterschaften an Investoren verkaufen. Den nationalen Verbänden stellt er im Falle einer Zusage Millionenzahlungen in Aussicht. Aus Europa kommt trotzdem massiver Protest, auch aus Österreich. Der ehemalige Bundesliga-Chef Georg Pangl sagt:
4: Man darf die Spieler nicht vergessen. Das sind die Hauptakteure und die sind derzeit jetzt ohnehin schon überfordert. Dass der ÖFB das Geld gebrauchen könnte, jetzt nach dem Campusbau und so weiter, ja, aber der Herr Präsident Bröll hat sich klar positioniert. Es ist einfach zu viel und es wird in dem Fall, wenn ein Externer an Bord genommen wird, wird wirklich die Seele verkauft und man sieht es ja an den Reaktionen, die weltweit ja alle im Prinzip sehr scharf und gegen diese Pläne sind.
19: Sagt Fußballexperte Pangl. Und jetzt zu Nathalie Auer.
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12: Meist sonnig und auch extrem heiß haben wir es heute Nachmittag. An mehr als 35 Orten hat es derzeit über 36 Grad. In St. Pölten und in Langenlebern sind es sogar 38 Grad. Einzelne Regenschauer und Gewitter sind in den kommenden Stunden aber auch möglich. Und zwar besonders in Niederösterreich, in der Steiermark und in Kärnten. Dabei kann vor allem der Regen punktuell Probleme machen, denn diese Gewitter ziehen nur sehr langsam. Morgen werden Schauer und Gewitter dann im westlichen Bergland häufiger. Vielorts haben wir es auch lange sonnig und es wird noch heißer als heute. Im Osten werden es bis zu 39 oder sogar 40 Grad.
17: 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Und da sind wir in Kärnten bei einer Tunnelsperre.
14: Bitte kurz warten, heißt es auf der A2 der Südautobahn Richtung Wien nach Klagenfurt West. Da wird der Verkehr vor dem Falkenbergtunnel angehalten, weil ein LKW die Höhenkontrolle ausgelöst hat. Da wird es in wenigen Minuten wieder weitergehen. Steiermark S6 Emmering-Schnellstraße Richtung Bruck bei Kapfenberg, also Richtung St. Michael. Im Tanzenbergtunnel wird immer noch eine Ölspur entfernt. Da ist nur ein Fahrstreifen frei, Stau und 20 Minuten Zeitverlust. Oberösterreich A1 Richtung Wien zwischen Thalgau und Mondsee im einspurigen Baustellenbereich staunt eine Viertelstunde mehr. Reiseverkehr in Salzburg schon auf der 10 der Taunautobahn Richtung Villach plus 20 Minuten. Bei Golling vor dem Ofenau-Tunnel Richtung Salzburg dauert es eine halbe Stunde länger wegen Bauarbeiten zwischen Hüttau und Pfarrwerfen. Dann noch Tirol B179, Blockabfertigung vor dem Grenztunnel Füssen Richtung Deutschland. Da dauert es 20 Minuten länger. Und auch am großen deutschen Eck wieder Stau auf der Autobahn A8 Richtung Salzburg zwischen Achenmühl und Übersee 20 Minuten mehr wegen Bauarbeiten.
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17: Immer an Alaska denken. Immer an Alaska denken. Ich habe den Tipp mal von einer Hörerin bekommen.
20: Man muss an Alaska denken und dann ist kühler.
17: Vielleicht hilft's. Kommt's gut durch den Donnerstag. Wir versorgen euch mit genau der richtigen Musik dafür.

0: Ich habe jetzt gerade das Freibad-Buffet Beuerbach in der Leitung. Und hey, ab sofort wird das Freibad immer nach der Freibadkantine ausgesucht.
1: Servus Martin, da ist der Martin vom Badebuffet Beuerbach. Ja, wir wird das sozusagen. Wir haben immer wechselnde Tagesgerichte, also heute gibt es ein Beef Jambalaya. Das ist ein mexikanisches Reisfleisch. Unser Koch, der war ja 3 Jahre in Mexiko. Und so haben wir einen Backkendelsalat, einen Buntenstreifensalat, Schnitzelsemmel, Grübierstel, kleine Pommes, große Pommes, einen Schinken-Käsetoast, einen Wurstsemmel, einen Hausburger.
0: Ja, sag mal, was seid ihr für eine Freibadkantine? Ist ja Wahnsinn, was ihr für eine Auswahl habt.
1: Wir sind so eine Kantine, ich habe ja ein Wirtshaus im Background. Sonst wäre das ja nicht möglich. Also wenn wir nur das Buffet hätten, wäre es nicht möglich, so die Karte so zu fahren.
0: Wer ist der wahre Held vom Freibad? Der Bademeister oder du?
1: Gemeinsam.
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16: 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Und da sind wir in Niederösterreich bei einer Tunnelsperre.
17: Soeben gesperrt worden der Tunnel Rannersdorf auf der S1 Richtung Schwechat nach einem Unfall. Die Dauer ist noch unklar. Ausweichen könnt ihr über Wien, über die A23 und die A4. Aber hier auf der Tangente Richtung Kagran schon sehr zäher Nachmittagsverkehr ab dem Labeck-Tunnel. Dauert es bis zur Praterbrücke eine Viertelstunde länger. Steiermark, S6 Semmering, Schnellstraße Richtung Bruck bei Kapfenberg. Im Tanzenbergtunnel sind die Reinigungsarbeiten wegen einer Ölspur in der Endphase. Derzeit noch 7 Kilometer Stau bis Mürzhofen zurück und über eine halbe Stunde Zeitverlust. Salzburg, A1 Richtung Wien zwischen Thalgau und Mondsee, da dauert es im Baustellenbereich eine Viertelstunde länger. Auf der A10 haben wir schon einen dichten Reiseverkehr Richtung Villach plus 15 Minuten bei Golling und Richtung Salzburg plus 30 Minuten zwischen Hüttau und Pfarrwerfen wegen Bauarbeiten. Tirol, Fernpassstraße Richtung Deutschland plus 40 Minuten vor dem Grenztunnel Füssen und noch eine Grenzwartezeit in Niederösterreich, Drassenhofen, eine Dreiviertelstunde bei der Ausreise nach Tschechien.
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16: Ab heute gibt's 3 Tage Party. Die größte Party im Westen Österreichs. 50 großartige Acts sind da am Line-Up. Die werden aber jetzt gerade alle in den Schatten gestellt. Im wahrsten Sinne des Wortes in den Schatten, Clemens Stadlbauer.
20: Ja, Martin, die Sonne ist heute der größte Headliner, der alle anderen komplett überstrahlt. Es ist so unpackbar heiß, aber zum Glück gibt es hier am Festivalgelände viele Gratiswasserstellen und es gibt natürlich den alten Rhein, der hinter der Mainstage gemächlich vorbeifließt und zur nassen Abkühlung einlädt. Nur das mit dem Schlafen könnte heute Nacht ein ziemliches Problem werden, weil die Temperaturen in den Zelten sind wie in einer Sauna.
9: In diesem Zelt hat es gefühlte 50 Grad jetzt schon.
20: Wie lange steht es schon?
9: Seit 10 Minuten.
11: Also wenn man da überall Wände zumacht, dann ist es brutal. Vorher haben wir ein bisschen zugehauen, es hilft nicht aus, dann haben wir es gleich wieder alles angeknallt. Mama hat schon gemeint, es wäre gut, wenn nur ein kleines Wasser dabei ist, ja.
12: Na, das ist so, es sind auch schon ein paar gesagt, wir müssen es jetzt verschieben, weil es gibt es nicht, dass schönes Wetter ist, oder? Aber ja, wir freuen uns schon, wir machen das Beste draus, oder?
21: Ja, aber mir geht heute nicht zufrieden ins Bett.
22: Ja, das wird schon gehen, da trinken wir ein paar kalte Getränke und dann kann man sehr gut schlafen.
23: Da schlaft keine Sau. Dann gehe ich raus, wenn es mir zu heiß ist, aber ja.
20: Ja, aber schlafen ist auf einem Festival sowieso völlig überschätzt, finde ich. Ich glaube, da werden heute viele einfach durchmachen.
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1: Oh mein Gott, was? Wie geil!
0: Die beste Musik für euren Donnerstagnachmittag. Und wir bei Ö3 haben ja immer die Augen und Ohren offen, was neue Musik angeht. Hauptsächlich die Ohren. Und wir sind wieder fündig geworden. Nico Santos hat einen neuen Song am Start. Richtig geil geworden. Why Don't You Stay?

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21: 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Cool, dass ihr auch da seid. Hier läuft die beste Musik für euren Donnerstagnachmittag. Wir haben gleich Alex Warren mit dabei. Oder auch Nelly Furtado. Jetzt geht's mal zu Laura Graf. Es ist 16 Uhr.
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23: Nach einem tödlichen Skiunfall ist ein 20-jähriger Salzburger heute zu knapp 3.000 Euro Strafe verurteilt worden. Mit angepasster Geschwindigkeit hätte er den Unfall verhindern können, begründet das Gericht das Urteil. Es hätte deutlich härter ausfallen können. Der Skifahrer war wegen grob fahrlässiger Tötung angeklagt. Er ist im Februar im Skigebiet Maria Alm mit einem Tourengeher zusammengeprallt. Beide sind verletzt worden. Der 65-jährige Tourengeher ist kurz darauf im Spital gestorben. Personalmangel beim Bundesverwaltungsgericht. Das Gericht fordert heute 20 zusätzliche Planstellen. Diese seien dem Gericht zugesprochen, aber nicht zur Verfügung gestellt worden, heißt es. Die Zahl der Verfahren ist im Vorjahr um gut ein Viertel gestiegen. Die EU will aufholen bei künstlicher Intelligenz. Die Kommission schreibt deshalb den Bau von bis zu 7 Megarechenzentren aus. Das soll Investitionen von 30 Milliarden Euro bringen. Die Bauarbeiten könnten schon nächstes Jahr beginnen. Und die Hitze macht auch Hunden zu schaffen, vor allem denen mit kurzer Schnauze. Möpse oder Bulldoggen haben massive gesundheitliche Probleme, wie eine neue Studie der VetMed-Uni Wien zeigt. Moritz Strobel.
24: Fast alle Hunde mit platten Nasen haben Atemprobleme, schnarchen und sind hitzeempfindlich. Außerdem haben die meisten Schluckprobleme und kollabieren immer wieder. Viele Tierärztinnen und Tierärzte empfehlen daher eine Operation, damit die Probleme abgeschwächt werden. Das passiert aber nur in weniger als einem Drittel der Fälle, denn den Besitzerinnen und Besitzern ist die OP oft zu teuer oder sie unterschätzen das gesundheitliche Risiko.
23: Und jetzt zu Nathalie Auer.
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9: Extreme Hitze gibt es heute Nachmittag in Langenlebern, wie in Stammersdorf, Melk und in Wieselburg. Wurden sogar schon neue Juli-Stationsrekorde aufgestellt mit Höchstwerten um die 38 Grad. Dazu scheint heute oft die Sonne. Stellenweise kann euch in den nächsten Stunden aber auch ein kurzer Schauer oder ein Gewitter erwischen. Am wahrscheinlichsten sind die Schauer und Gewitter in Niederösterreich, in der Steiermark und in Kärnten. Morgen erreicht die Hitze dann ihren ersten Höhepunkt. Vom oberösterreichischen Zentralraum bis zum Nordburgenland erwarten euch stellenweise bis zu 39 oder sogar 40 Grad.
21: 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Und da sind wir auf der S1, da wird die Sperre länger dauern.
10: Ja, noch für mindestens eine halbe Stunde gesperrt bleibt der Tunnel Ranersdorf auf der S1 Richtung Schwechat nach einem Auffahrunfall mit mehreren Fahrzeugen. Da ist gerade ein großer Feuerwehreinsatz im Gang. Der Stau reicht schon zurück bis vor Ranersdorf. Ausweichen geht über die A23, aber auch hier schon Stau in Wien im Nachmittagsverkehr Richtung Kagran ab Inzersdorf bis zur Praterbrücke, mindestens eine halbe Stunde mehr. In Salzburg, da haben wir schon starken Reiseverkehr vor dem stärksten Reisewochenende dieses Jahres. Auf der A10 der Tarnautobahn Richtung Salzburg zwischen Hütter und Pfarrwerfen dauert es eine halbe Stunde länger. Richtung Villach plus 15 Minuten vor dem Ofenau-Tunnel bei Golling. Und überlastet ist auch die Ausweichstrecke über die B159. In Tirol B179 Fernpassstraße Richtung Deutschland im Rückreiseverkehr. Blockabfertigung vor dem Grenztunnel Füssen und 20 Minuten mehr. Und dann noch zwei Grenzwartezeiten in Slowenien vor dem Karawankentunnel 20 Minuten Richtung Villach und in Niederösterreich vor dem Grenzübergang Drasenhofen eine halbe Stunde Wartezeit bei der Ausreise nach Tschechien.
21: Kommt's gut und vor allem sicher auf den Nachmittag.
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21: Servus.

0: die heute mit 800 Schichten unterwegs sind. Im Dirndl oder in der Ledernen. Aber hey, für einen Villacher Kirchtag, dann macht man das. Wir waren halt auch vor Ort mit dem Ö3-Wecker, haben live von dort gesendet. Das hat auch die Muse mitbekommen.
1: Auf den Ö3-Wecker einen Dusch! Auf alle Hörerinnen und Hörer einen Dusch! Auf unsere Moderatoren, die Gabi und den Philipp, einen Dusch! Auf den 81. Villacher Kirchtag einen Dusch!
0: Und jetzt auch einen Dusch auf Nelly Furtado. Jetzt hier auf Ö3 mit Say It Right.

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17: L3 ist hier, jetzt ist es 16:30. Zeit für den schnellsten Verkehrsservice Österreichs und für Bernhard Walter. Da sind wir in Niederösterreich, da ist immer noch die S1 gesperrt.
19: Der Tunnel Rannersdorf Richtung Schwechat nach einem Unfall und zwar noch für mindestens eine halbe Stunde. Der mehrere Kilometer lange Stau reicht zurück bis zum Tunnel Vösendorf. Überlastet sind auch die Ausweichstrecken von der Abfahrt Rannersdorf weg durch Schwechat und auch in Wien die Tangente Richtung Kagran von Inzersdorf bis zum Knoten Prater auch schon 40 Minuten mehr Fahrzeit. Steiermark, die B20 ist zwischen Gusswerk und Wegscheid gesperrt nach einem Unfall. Da gibt es keine lokale Umleitung. Ausweichen geht nur sehr großräumig über den Lahnsattel und die B23. In Tirol auch gerade reingekommen, B179, Fernpassstraße zwischen Heiterwang und Reute. Sperre nach einem Unfall, Dauer noch unklar. Auch da gibt es keine lokale Umleitung. Vor dem Grenztunnel Füssen außerdem eine halbe Stunde Wartezeit Richtung Deutschland. In Salzburg starker Reiseverkehr bereits auf der Tauernautobahn Richtung Salzburg zwischen Hütter und Pfarrwerfen, dauert es eine halbe Stunde länger Richtung Villach plus 20 Minuten vor dem Ofenauer Tunnel bei Golling. Da wird blockweise abgefertigt. Überlastet abschnittsweise auch die B159 Richtung Villach. Und in Niederösterreich bei Drasenhofen 30 Minuten Wartezeit bei der Ausreise nach Tschechien.
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17: Heute erster Festivaltag und heute sind auch schon die ersten großen Headliner auf der Bühne. Seiler und Speer. Angekommen heute schon um 8 Uhr früh in Lustenau in einem ziemlich mächtigen Nightliner, Clemens Stadlbauer.
12: Ja, Martin, aber ausgestiegen ist nur einer von den beiden, Christopher Seiler, weil Bernhard Speer sich vormittags aus Kroatien kommend selber als Pilot nach Hohenems eingeflogen hat. Gut geschlafen haben aber beide nicht.
13: So liebes Hab unser Fahrerin, die TÜV Rallye-Fahrerin mal gewesen ist, die nimmt jede Kurve mit, gefühlt 130. Ich schlafe im Nightliner nicht gut, aber das ist halt eine Konsekativschlafphase. Aber ich bin ja schon mal öfter ins Bett gegangen. Also ja. Das hab
20: ich war aber während dem Flieger einschlafen können.
13: Das sollte erst beim Flieger einschlafen. Ja,
20: also
13: nein, der Autopilot, der Blödsinn.
12: Christopher Seiler, der seit 5 Monaten völlig clean ist und keinen Tropfen Alkohol trinkt, ist in der Früh immer der Erste, der aus dem Bus kommt, um gleich Sport zu machen.
13: Tatsächlich, ich war heute in den Naturschutzgebiet und bin aber gleich in der Schweiz, auch, weil ich voll Schobung bin. Die Zöllner haben dann nur so geschaut. Ich weiß nicht, ob ich...
20: Warst du schon Schwimmer heute?
13: Ich war in der Schweiz Schwimmer.
20: Doppelschwul.
12: Jetzt chillen beide Backstage gerade im Schatten, versuchen sich, so wie alle hier, so wenig wie möglich zu bewegen, weil am Abend dann müssen sie auf der Bühne eh Vollgas tanzen.
17: Fix 80 im neuen Song. Tanzen, jetzt hier auf Ö3.

0: Ö3-Seher und der Countdown läuft zum Feierabend. Ab in den Pool, ab an den See, ab ins Freibad. Viele Freibäder haben ja auch extra länger offen. Anlauf nehmen, Bauchgletscher rein und ab ins Wasser. Das ist für uns angenehm und auch für alle Hunde. Gibt ja viele Hunde, die keine Möglichkeit zum Planschen auslassen. Aber so ein Sprung ins richtig kalte Wasser, der kann für Hunde auch richtig gefährlich werden. Dr. Stefan Ferschl, Tierarzt aus Zierl.
1: Na, grundsätzlich ist es ja wie bei uns Menschen so, dass wenn der Hund auch sehr heiß ist, vor allem durch die Sonne, hitzt er natürlich sehr stark auf. Und wenn er dann ins kalte Wasser springt, kann es natürlich zu einem Kreislaufstillstand kommen. Das heißt, es kommt zu einem nervalen Reflex, wodurch das Herz und die Atmung einfach aufhört. Auf jeden Fall können doch schwerwiegende Probleme auftreten.
0: Okay, das heißt, wenn man merkt, dass der Hund baden gehen will?
1: Ja, am besten wie bei uns, langsam ins Wasser gehen oder auch den restlichen Hund einmal so mit Wasser bespritzen, dass er so ein bisschen runterkühlt und dann kann er auf jeden Fall ins Wasser und seinen Spaß haben.
0: Alles klar, danke Stefan Ferschl.
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2: Ö3 ist hier. Und weil wir wissen, dass ihr gern viel Musik bei uns hört, spielen wir gleich wieder eine halbe Stunde nonstop durch. Wir haben R.E.M. mit dabei. Oder auch Kygo. Jetzt geht's mal zu Laura Graf. Es ist 17 Uhr.
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3: Sprit soll wieder billiger werden. Die Spritpreisbremse der Regierung war bei den hohen Diesel- und Benzinpreisen zuletzt kaum noch spürbar. Jetzt wird sie bis Ende August verlängert und etwas angehoben. Ö3-Reporter Felix Nowak.
0: Um 1,9 Cent pro Liter senkt die Spritpreisbremse im August Benzin- und Dieselpreise an der Zapfsäule. Damit gibt der Staat zusätzliche Einnahmen aus der Mehrwertsteuer wieder zurück. Laut Wirtschaftsminister Hartmannsdorfer, ÖVP, wirkt die Maßnahme, insbesondere jener Teil, dass Tankstellenpreissenkungen rasch weitergeben müssen. Die zweite Hälfte des ursprünglichen Pakets bleibt weiter ausgesetzt, nämlich die Margenbegrenzungen, also die Eingriffe in die Gewinne der Tankstellenbetreiber. Für deren Rückkehr haben sich immer wieder die Sozialdemokraten eingesetzt. Ganz aufgeben will die SPÖ die Margenbegrenzungen nicht, zumindest dann nicht, wenn sich die Lage weiter verschärft. Für den ÖGB ist die weitere Aussetzung unverständlich. Die Grünen kritisieren, dass Gewinne von Ölmultis weiterhin verschont würden. Die FPÖ spricht mit Blick auf die Ersparnis von 1,9 Cent von blankem Hohn.
1: Nach wochenlanger Kritik ist der Druck zu groß geworden. Walter Ruck tritt zurück, Hydra-Reporterin Vanessa Gruber.
4: In der Vorstandssitzung des Wiener Wirtschaftsbundes heute Vormittag gibt Walter Ruck seinen Rücktritt bekannt. Er zieht sich als Wirtschaftsbundobmann und auch als Präsident der Wiener Wirtschaftskammer zurück. Beide Funktionen übernimmt seine bisherige Stellvertreterin Margarete Kritz-Zwitkowitz. Walter Ruck ist wegen veröffentlichter Gesprächsprotokolle massiv unter Druck geraten. Er soll in einer Runde in einem Weinkeller offen über Postenschacher gesprochen und sich über Parteikollegen lustig gemacht haben. Den Rückzug heute bezeichnet die Präsidentin der Bundeswirtschaftskammer Martha Schulz als den richtigen Schritt. Rucks Nachfolgerin Kritz-Zwitkowitz lässt wissen, sie habe keinen Weinkeller, sondern offene Türen für die Unternehmerinnen und Unternehmer dieser Stadt.
1: Polen hat offenbar wieder was vom Krieg in der Ukraine abbekommen. Eine russische Rakete dürfte in der Nacht auf polnischem Boden eingeschlagen sein. Aus der Ö3 Auslandsredaktion Teresa Kulowitsch.
5: Videos zeigen den rund 5 Meter tiefen Krater mit einem Durchmesser von etwa 10 Metern in einem Feld, wenige Kilometer von der nächsten Stadt entfernt. Laut Militärexperten deutet der Großteil der Beweise einschließlich der gefundenen Fragmente auf eine russische KH-101 hin. Das ist ein Marschflugkörper, sagt der polnische Ministerpräsident Donald Tusk. Die Untersuchungen laufen allerdings noch. Er gehe aber nicht davon aus, dass die Rakete Polen zum Ziel hatte. Der Einschlagsort befindet sich 90 Kilometer von der ukrainischen Grenze entfernt, nahe der polnischen Stadt Lublin. In der Nacht hat Russland die ganze Ukraine mit Angriffen überzogen, auch bis weit in den Westen der Ukraine. Ob gewollt oder nicht, der Einschlag einer Rakete auf NATO-Gebiet ist ein Novum und eine weitere Eskalation der Bedrohungslage.
1: Es wird einen Prozess geben gegen Ex-Magna-Manager Siegfried Wolf und Ex-Finanzminister Hans-Jörg Schelling. Die Anklage ist jetzt rechtskräftig. Den beiden wird Korruption vorgeworfen, Hydra-Reporterin Berthe Tomasowitsch.
7: Es geht um einen Steuernachlass in der Höhe von 630.000 Euro für Siegfried Wolf. Der Manager hat dazu die Finanzamtsleiterin in einem Autobahnrestaurant getroffen. Wolf soll dabei der Frau Unterstützung bei der Bewerbung für die Leitung eines anderen Finanzamts angeboten haben, als Gegenleistung für die Genehmigung seines Steuernachlasses. Die Frau hat zugestimmt und Wolf soll daraufhin beim damaligen Finanzminister Hans-Jörg Schelling und dem Ex-Generalsekretär im Finanzministerium Thomas Schmidt interveniert haben. Die WKStA stützt sich in der Anklage auf die Aussagen von Thomas Schmidt, der sich selbst belastet und mittlerweile Kronzeuge ist, und auf Chats. Alle drei Angeklagten, also Wolf, Schelling und die Finanzbeamtin, bestreiten die Vorwürfe. Es werde sich beim Prozess herausstellen, dass die gegen ihn erhobenen Vorwürfe unzutreffend seien, lässt Wolf darüber hinaus in einer Stellungnahme ausrichten.
1: Das Internet macht grantig. Wer viel surft, hat mehr Stress und schlechte Laune, zeigt jetzt eine neue Studie aus Deutschland. Aus der Ö3 Wissenschaftsredaktion Elke Ziegler.
8: Ob nach einem anstrengenden Arbeitstag oder einem heftigen Streit mit Freunden, viele Menschen greifen auf das Internet zurück, wenn sie gestresst oder bedrückt sind. Doch was kurzfristig Erleichterung verspricht, kann zu Problemen führen. Das zeigt eine neue Studie vom Universitätsklinikum Essen in Deutschland. Dabei haben Forschende das Nutzungsverhalten von 900 Personen untersucht. Das Ergebnis: Menschen, die das Internet übermäßig und unkontrolliert nutzen, sind oft grantiger und gestresster als andere. Weil solche Nutzer und Nutzerinnen außerdem mehr Zeit online verbringen, vernachlässigen sie eher andere Lebensbereiche, zum Beispiel die Arbeit, die Ausbildung oder soziale Kontakte. Deshalb sei es wichtig, das Internet bewusst zu nutzen und im Alltag auf einen gesunden Ausgleich zu achten.
1: Und jetzt zu Michael Mattern.
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9: Einer der heißesten Julitage seit Messbeginn, knapp 39 Grad aktuell immer noch in St. Pölten, geht meist sonnig und trocken zu Ende. Nur vereinzelt haben sich kleine Schauer und Gewitter gebildet. Derzeit blitzt es bei Gmünd, Bruck und Spital am Semmering. Die klingen jedoch bald wieder ab. Die Nacht verläuft weitgehend trocken, klar und lau. Tiefstwerte 15 bis 25 Grad. Morgen Freitag erreicht die Hitzewelle ihren ersten Höhepunkt mit 32 bis 37 Grad. Vom Raum Linz bis ins Nordburgenland sind stellenweise sogar 40 Grad möglich. Dazu gibt es wieder viel Sonne und zum Abend hin stellenweise teils heftige Gewitter, speziell im Bergland im Westen. Am Wochenende 2-3 Grad weniger, damit aber immer noch extrem heiß. Dazu einiges an Sonne, aber auch Gewitter. Speziell am Samstag wird es recht verbreitet gewittrig.
2: 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Und da sind wir in Tirol, dort ist eine der Hauptreiseverkehrsrouten gesperrt.
10: Die B179, die Fernpassstraße, nach einem Unfall zwischen Heiterwang und Reute, schon 5 Kilometer Stau in beiden Richtungen. Eine lokale Ausweichmöglichkeit gibt es nicht und über die Dauer auch noch keine Angaben. In Salzburg, Reiseverkehr auf der A10 Richtung Salzburg zwischen Hütter und Pfarrwerfen plus 30 Minuten, Richtung Villach bei Golling 20 Minuten mehr vor der Blockabfertigung beim Ofenau-Tunnel. Am Großen Deutschen Eck auf der A8 Richtung München zwischen Bad Reichenhall und Neukirchen 8 Kilometer Stau und eine halbe Stunde plus nach einem Unfall. Steiermark, da ist die B20, die Mariazellerstraße zwischen Gußwerk und Wegscheid weiterhin gesperrt nach einem Unfall mit 2 Autos. Am besten die Dauer vor Ort abwarten, denn Ausweichen ist nur sehr großräumig, etwa über den Landsattel möglich. In Niederösterreich auf der S1 Richtung Schwechat, der Tunnel Rannersdorf ist wieder frei, Unfallstelle geräumt, der Stau löst sich nach und nach auf. Und in Wien auf der Tangente Richtung Kagran von Inzersdorf bis zur Praterbrücke eine Dreiviertelstunde mehr im Nachmittagsverkehr.
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2: Kümmere ich mich heute drum, da ist der Martin Ziniel. Schönen Donnerstag, Österreich.

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18: 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Und da schauen wir wieder zum Unfall nach Tirol.
19: Wo immer noch die B179, die Fernpassstraße, nach einem Unfall zwischen Heiterwang und Reute gesperrt ist. In Kürze wird aber nach Angaben der Polizei zumindest eine Fahrspur freigegeben. Dann wird der Verkehr wechselweise vorbeigeleitet. In Salzburg Reiseverkehr auf der Tauernautobahn Richtung Salzburg zwischen Hüttau und Pfarrwerfen 20 Minuten mehr. Richtung Villach dauert es eine Viertelstunde länger vor der Blockabfertigung vor dem Ofenauer Tunnel. Bei Golling überlastet auch die Ausweichstrecke über die B159. Am großen deutschen Eck A8 Richtung München zwischen Anger und Neukirchen derzeit noch 30 Minuten mehr Fahrzeit. Da ist vor kurzem im Endeffekt der LKW aber entfernt worden. Oberösterreich A1 Richtung Wien zwischen Regau und Lackirchen West ein Unfall auf der Überholspur, schon 15 Minuten mehr. In der Steiermark B20 Maria-Zeller-Straße zwischen Gußwerk und Wegscheid noch für kurze Zeit Sperre nach einem Unfall. Die Arbeiten sind hier in der Endphase. Großräumig ausweichen zahlt sich nicht aus. Und im Wiener Nachmittagsverkehr überlastet vor allem die Tangente in beiden Richtungen vor dem Knoten Prater Richtung Kagran plus 45 Minuten ab Inzersdorf Richtung Graz, Stau ab Stadlau und Stau auch schon auf der A22 ab dem Tunnel Kaisermühl.
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18: Vor wenigen Stunden aufgesperrt, jetzt schon voll im Gang. Das größte Musikfestival im Westen Österreichs. Clemens Adlbauer ist mitten unter den 30.000 Festivalgästen. Gedrängel ist aber noch nicht vor den Bühnen, das ist gerade noch woanders, Clemens.
14: Ja, Martin, der Badeplatz am Alten Rhein, gleich beim Eingang vom Campingplatz, ist gerade die Publikumsattraktion Nummer 1. Hier spielt die Musik. Alle wollen sich im Wasser abkühlen. Schwimmen ist zwar kaum möglich, es gibt nur noch Stehplätze, aber auch die sind bei dieser Hitze ein Traum.
15: Mega schön. Sehr kalt. Erfrischend. Erfrischend, ja, ist schon kalt.
20: Ich auch. Sehr erfrischend.
21: Hast du gezögert, vielleicht sogar reinzugehen?
20: Ja, zuerst schon, aber nachher ist es mega angenehm. Vor allem, heute ist viel zu warm. Muss man schon etwas irgendwie sich abkühlen.
22: Das Wasser ist herrlich. Es ist wirklich herrlich. Es ist erfrischend. So gehört es sich.
23: Ja, super. Es ist viel zu heiß auf dem Festival. Also der Rhein da ist natürlich mega. Also ich will es nicht verschreien, aber also ich hoffe, es bleibt einfach sonnig die nächsten Tage, dass wir es genießen können, nachdem es letztes Jahr fast untergangen ist, Szene Open Air.
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0: kann man gar nicht laut genug aufdrehen, den Song. Toto, Rules Anna auf Ö3. Sehen die so kalt sind, dass man beim Reingehen nur ui ui ui sagen kann? Eine Jause am Berggipfel, wo ein simpler Apfel wie das beste Essen der Welt schmeckt. Ein Radlweg an der Donau, wo die beim Fahren höchstens ein paar Kühe zuschauen. Urlaub in Österreich hat schon was. Insofern bin ich fast neidisch, dass der Kollege den ganzen Sommer mit euch unterwegs sein darf.
1: Andi Knoll on Tour in den Sommerferien.
0: Andi ist live auf Sendung, schon die ganze alte Donau durchgeschwommen, durch den Bregenzer Wald durchgewandert. Andi, du übernimmst hier ab Montag wieder. Wird wieder gewandert?
2: Hallo, schönen Nachmittag, grüß euch, servus Martin. Na, selbstverständlich wird wieder gewandert. Und zwar zum Beispiel werde ich den Jakobsweg gehen. Ziel ist nicht Santiago de Compostela, sondern das nächste Gasthaus in Osttirol. Wir werden natürlich viel im Wasser sein, am Wasser und im Wasser, am Fackersee, am Fuschlsee, am Attersee, am Hintersteiner See, am Bodensee, also nicht drin, sondern auf der Seebühne und rund um die Seebühne, schauen, was bei den Festspielen so abgeht. Ich werde mir ein schönes Platz aussuchen. Wir haben ja eine partielle Sonnenfinsternis in den nächsten zwei Wochen. Die Kanzelhöhe erscheint mir da sehr vernünftig. Und los geht's am kommenden Montag mit einer Salzkammergut-Seewasserverkostung. Also ich werde Seesommelier. Radio Knollidee. Ab Montag, wie immer, um 15 Uhr, Montag bis Freitag. Ich würde mich sehr freuen, wenn wir uns hören und irgendwo in Österreich sehen.

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19: Ö3 ist hier. Gemeinsam geht's rein in euren Feierabend mit ganz, ganz viel Musik. Wir spielen da gleich wieder eine halbe Stunde lang nonstop durch. Da gibt es zum Beispiel Harry Styles oder auch The Cranberries. Jetzt Daniel Theisel, es ist 18 Uhr.
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21: Von längst überfällig bis zu nicht genug. So reagiert die Politik auf den Rücktritt des Wiener Wirtschaftskammerpräsidenten Walter Ruck. Ö3-Reporterin Viktoria Waldecker hat die Reaktionen eingeholt.
22: Aufatmen in der ÖVP. Parteichef und Bundeskanzler Christian Stocker lässt schriftlich wissen, er begrüße, dass Ruck den längst überfälligen Schritt zum Rücktritt gesetzt habe. Aus der ÖVP wurde Ruck ja bereits ausgeschlossen. Der Wiener Bürgermeister Michael Ludwig von der SPÖ hat Ruck als einer der Letzten den Rücken gestärkt. Heute hält er sich zurück. In einer Aussendung freut sich Ludwig auf die Zusammenarbeit mit Rucks Nachfolgerin. Nur im letzten Satz bedankt er sich bei Ruck für die langjährige Zusammenarbeit. NEOS, FPÖ und Grüne fordern weitere Schritte. Für NEOS-Generalsekretär Douglas Hoyos zeigt der Fall,
9: dass man hier wirklich einen Neustart der Wirtschaftskammer bräuchte.
22: Die Freiheitlichen ordnen ein System in Wien, das mit dem Rücktritt nicht ende, wie Generalsekretär Christian Hafenecker betont.
11: Die Backeleien der Postenschacher gehen ja weiter.
22: Er fordert auch Ludwigs Rücktritt. Die Grünen verlangen ein Ende der Hinterzimmerpolitik.
21: 250 Personen aus einem defekten Railjet evakuiert, darunter viele Kinder und Reisende mit viel Gepäck. Der Zug ist zum Flughafen Wien-Schwechat unterwegs gewesen. Nach Kaiser-Ebersdorf ist ein Triebfahrzeug ausgefallen. Schuld war offenbar ein technischer Defekt. Die Fahrgäste sind per Bus zum Flughafen gebracht worden. Aufgrund der Hitze sind sie von Einsatzkräften mit Wasser versorgt und medizinisch betreut worden. Zu wenig Kühlwasser. Ungarn nimmt das Atomkraftwerk Porsche vollständig vom Netz, berichtet aus Budapest Ö3-Reporter Paul Kriesei.
12: Mehr als 120 Zentimeter unter dem historischen Pegel Nullpunkt. Das ist derzeit der Wasserstand der Donau in Poksch, südlich von Budapest. Das Kernkraftwerk in Poksch erzeugt normalerweise rund die Hälfte des gesamten Stroms für Ungarn. Doch schon gestern musste der Kraftwerksbetreiber einen von vier Reaktoren abschalten. Jetzt wird die Stromerzeugung ganz eingestellt. Zwar würde die aktuelle Wassermenge in der Donau laut dem Betreiber zur Kühlung der Reaktorblöcke eigentlich ausreichen, doch die Ansaugpunkte der Wasserpumpen liegen wegen des extrem niedrigen Pegelstands inzwischen über Wasser, sodass sie ihre Funktion nicht mehr erfüllen können. Laut der ungarischen Regierung könnte die Abschaltung 1 bis 3 Tage andauern. Stromausfälle sind deshalb in Ungarn vorerst nicht zu erwarten. Die fehlenden Strommengen können durch Importe aus dem Ausland ersetzt werden.
21: 5 Spiele, 5 Siege, es läuft für Österreichs Fußballclubs in der Europacup-Qualifikation. In Wien Favoriten soll die Erfolgsserie heute fortgesetzt werden. Ö3-Reporter Wolfgang Eichinger, die Austria empfängt zum Conference League-Quali-Rückspiel den lettischen Club Liepāja.
23: Ja, nach dem 2:0-Erfolg in Lettland scheint der Aufstieg in der Generali-Arena heute Abend für die Mannschaft von Trainer Stefan Helm nur mehr eine Pflichtaufgabe zu sein.
24: Trotzdem ist der Job noch nicht erledigt. Wir müssen mit vollem Fokus zur Sache gehen. Natürlich nehmen wir trotzdem den positiven Schwung aus den ersten beiden Spielen mit.
23: Im Hinspiel haben vor allem die jüngeren Spieler wie Florian Wustinger aufgezeigt. Sein erster Treffer für die Profimannschaft der Austria war nach 5 schweren Verletzungen, darunter 3 Kreuzbandrisse, eine echte Erleichterung.
25: War ein richtig schönes Gefühl, ein richtig super Erlebnis. Und jetzt hoffe ich, dass ich das öfters machen kann, damit ich die Gefühle auch öfters wieder habe.
23: Mit Abwehrchef Alexander Dragovic wird aber heute ein wichtiger Routinier fehlen. Austria gegen Liepāja in der 2. Qualifikationsrunde für die Conference League beginnt um 20.30 Uhr und ist live zu sehen in ORF1.
21: Und jetzt zum Michael Mattern.
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26: 39 Grad heute in St. Pölten. Damit wurde der Allzeit-Hitzerekord hier eingestellt und könnte schon morgen übertroffen werden. Davor kommt jetzt aber eine weitgehend trockene und meist sternenklare Nacht. Die vereinzelten Schauer und Gewitter von Osttirol bis in die Obersteiermark gingen bald wieder ab. Es bleibt lau, die Temperaturen sinken nicht unter 25 bis 15 Grad. Morgen Freitag wird es noch ein bisschen heißer. Höchstwerte 32 bis 37 vom Raum Linz bis ins Nordburgenland. Vereinzelt sogar bis zu 40 Grad. Dazu ist es meist wieder strahlend sonnig. Erst gegen Abend bilden sich stellenweise heftige Wärmegewitter, speziell von Vorarlberg bis ins Innviertel und bis nach Oberkärnten. Am Wochenende 2-3 Grad weniger. Dazu erneut etliche Sonnenstunden, aber etwas mehr Wolken und Gewitter, die meisten mit Unwettergefahr am Samstag.
19: 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In Tirol ist die Unfallstelle jetzt geräumt, Walter.
27: Auf der Fernpassstraße zwischen Heiterwang und Reute. Damit ist jetzt auch die Sperre aufgehoben. Der kilometerlange Stau in beide Richtungen, der löst sich jetzt aber nur langsam auf. Salzburg, Tauernautobahn Richtung Salzburg zwischen Hütter und Pfarrwerfen noch Stau und 20 Minuten Zeitverlust in der Gegenrichtung Richtung Villach. Bis zu 15 Minuten Zeitverlust vor der Blockabfertigung bei Golling vor dem Ofenauer Tunnel. Kärnten, A2 Richtung Wien, auch da Blockabfertigung bei Packsattel vor dem Kalcherkugeltunnel. 20 Minuten dauert es hier länger. Oberösterreich, A1 Richtung Wien, die Unfallstelle zwischen Regau und Lackirchen West ist geräumt. Der Stau löst sich hier rasch auf. Steiermark, auch hier Unfallstelle geräumt. Auf der B20 zwischen Gusswerk und Wegscheid, da ist die Sperre ebenfalls aufgehoben. Und Wien, Tangente, derzeit noch Stau und 20 Minuten mehr Fahrzeit in beide Richtungen vor dem Knoten Prater. Es wird jetzt aber rasch besser.
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19: Hallo, hallo, Emma Ströbitzer da. Gemeinsam dahin schwitzen schon den ganzen Tag. Ich bin froh, dass es uns allen gleich so geht, also wirklich. Der Sommer ist ja eigentlich was Schönes. Besonders, wenn solche Songs rauskommen. Das ist American Girls. Auf für drei.

Es ist vielleicht heute schon ein langer Tag bei euch. Jetzt wirklich nur noch entspannen. Gemeinsam mit den Imagine Dragons hier auf E3. Wir haben noch ein bisschen was bis halb. Nonstop spielen wir ja durch. Da geht sich noch was aus. 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
16: Kurz nach 6:30 ist es, Ö3 ist hier mit dem schnellsten Verkehrsservice Österreichs. Wir brauchen noch viel Geduld in Tirol, Walter.
17: Ja, weil auf der Fernpassstraße gibt es noch immer Stau in beiden Richtungen vor einer geräumten Unfallstelle zwischen Reute und Bichlbach. Und im dichten Reiseverkehr, da wird das hier nur langsam besser. Salzburg, 10 Taunautbahn Richtung Salzburg. Zwischen Hütter und Verwerfen 10 Minuten Zeitverlust im dichten Reiseverkehr Richtung Villach vor der Blockabfertigung bei Golling vor dem Ofenau-Tunnel ebenfalls mindestens 10 Minuten Zeitverlust. Und Kärnten A2 Richtung Wien bei Packsattel, Blockabfertigung weiterhin vor dem Kalcher Kugeltunnel. Bis zu 20 Minuten dauert es hier länger.
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16: Das Festival ist schon voll im Gang. Da feiern ab heute 30.000 Musikfans. Und sie feiern natürlich Campingplatz, diese Festivalatmosphäre, aber natürlich auch die Musik. Clemens Stadelbauer, da gibt's ja jede Menge wirklich coole Acts.
20: Ja, Emma, Seiler und Speer sind heute gleich der erste große Headliner. Das wird garantiert ein Komplettabriss. Zartmann kommt, Rian wird Stimmung machen, der Eumerer und natürlich auch Bibitzer, der morgen abrocken wird. Vorige Woche hat er in der Wiener Metastadt sein bislang größtes Konzert gespielt. 8000 Fans waren in Ekstase, er und seine Band waren im Spielrausch und nicht nur das, die Aftershow-Party ist natürlich auch völlig eskaliert. Wobei da schon auch viel Imagepflege dabei ist.
21: Also ich liebe Exzess, aber ich liebe auch den Stillstand davor.
1: der sehr wichtig ist auch. Sonst ist ja auch der Exzess ja auch nicht mehr so lustig, wenn man dauernd nur im Arsch ist.
20: Man muss die Welle reiten quasi.
1: Genau, auf und ab.
20: Ja, oder man trinkt zur Abwechslung einmal gar keinen Alkohol und gönnt sich lieber ein Soda-Zitron. Bei dieser Hitze sicher keine schlechte Idee.
16: Ja, das machen wir jetzt. Finde ich gut. Das ist Soda-Zitron. Jetzt auf Ö3.
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Das ist euer Donnerstagabend auf Ö3. Ich habe jetzt gerade überlegt, ob wirklich Donnerstag ist, aber ja, Donnerstag stimmt. Man wird schon ganz wuggy bei der Hitze. Ich hoffe, ihr habt euch heute ins Wasser reingehaut, ein bisschen voll abgetaucht. Oder ihr wart noch in der Arbeit und denkt euch jetzt mal, eigentlich bin ich voll durch. Dann wird euch der jetzt ganz gut tun. Felix Jähn.

ist immer ein gutes Gefühl bei Phil Collins. Das ist diese perfekte Kombi aus super happy und dann so richtig schön verliebt. Wir alle kennen dieses Gefühl, diese Schmetterlinge im Bauch. Das ist einfach schön. Die bleiben uns jetzt noch ein bisschen bei One Republic. Das ist die neue. Vielleicht hört ihr sie gerade das erste Mal. Da geht es auch um die Liebe. Need Your Love ist das. Neu auf E3.

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17: Ö3 läuft bei euch. Wir gönnen uns gleich die neue von Dermot Kennedy. Das ist wirklich ein großartiger Song. Und Coldplay, die sind natürlich auch mit dabei. Immer gut. Jetzt Daniel Theisel. Es ist 19 Uhr.
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19: Jetzt geht's richtig rund im Streit zwischen FIFA und UEFA. Ö3-Reporter Daniel Kulowitz, die europäischen Fußballverbände haben entschieden, wenn Gianni Infantino seinen Investorendeal durchzieht, gibt's bei den kommenden Weltmeisterschaften keine Teams aus Europa.
7: Nach einem Notfallmeeting der UEFA haben alle 55 Nationen einstimmig einen WM-Boykott beschlossen. Das Ergebnis gleiche einer Kriegserklärung, schreiben britische Medien. Heißt, die WM in 4 Jahren findet ohne europäische Teams statt, wenn Infantino und seine Wahnsinnspläne nicht gestoppt werden. Das gilt auch für die Frauen-WM und die Club-WM. Eine Fußball-WM dürfe nicht verpfändet oder zum Anlageprodukt werden, so die UEFA in einem schriftlichen Statement. Auch der ÖFB lässt ausrichten, dass man sich der UEFA-Meinung anschließe.
19: Leichte Entspannung bei den verheerenden Waldbränden an der französischen Atlantikküste. Viele Menschen können wieder in ihre Häuser zurückkehren, berichtet aus Frankreich Ö3-Korrespondentin Leonie Heitz.
20: Nach Tagen im Ausnahmezustand gibt es im Südwesten Frankreichs erstmals vorsichtige Entwarnung. Rund 84.000 Menschen dürfen in der Region Bordeaux in ihre Häuser zurückkehren. Unter Kontrolle sind die Flammen trotzdem nicht. Innerhalb des Brandgebiets flammen immer wieder neue Feuer auf. Gleichzeitig kämpft die Feuerwehr auch in anderen Teilen Frankreichs gegen Waldbrände. Seit Jahresbeginn sind bereits rund 117.000 Hektar Wald und Vegetation verbrannt. Ein Rekord für diese Jahreszeit.
19: Japan senkt die Mehrwertsteuer auf Lebensmittel und Getränke von 8% auf 1%. Damit soll die hohe Inflation bekämpft werden. Es ist laut japanischer Regierung die erste Mehrwertsteuersenkung seit 37 Jahren. In Kraft treten wird sie kommendes Jahr im April mit 2-jähriger Gültigkeit. Und wegen Gasgeruchs ist ein Gebäude im Bezirk Feldkirch heute 2-mal evakuiert worden. Bis morgen bleibt das Haus, in dem eine Postfiliale, die öffentliche Jugendarbeit und eine Kleinkinderbetreuung untergebracht sind, geschlossen. Bei der ersten Kontrolle ist kein Gasleck gefunden worden. Beim 2. Mal haben Feuerwehr und Energieversorger erhöhte Kohlenmonoxidwerte gemessen, ausgehend offenbar von einer im Keller gelagerten größeren Batterie. Und jetzt zu Michael Mattern.
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21: Die vereinzelten gewitterigen Schauer von Osttirol bis in die Obersteiermark klingen bald wieder ab. Der Rest der Nacht verläuft trocken, klar und lau. Tiefstwerte 15 bis 25 Grad. Morgen Freitag erreicht die Hitzewelle einen ersten Höhepunkt. Die Temperaturen klettern auf 32 bis 37 vom Raum Linz ostwärts, sogar auf bis zu 40 Grad. Dazu brennt die meiste Zeit die Sonne vom blauen Himmel. Erst gegen Abend wird es speziell von Vorarlberg bis ins Innviertel und bis nach Oberkärnten stellenweise gewittrig. Am Wochenende weiterhin viel Sonne, große Hitze und stellenweise heftige Wärmegewitter.
17: Weiter geht's zu euch auf die Straßen. Ö3 hier mit dem schnellsten Verkehrsservice Österreichs. Bald es gibt weiter Stau in Tirol.
22: Auf der Fernpassstraße Richtung Deutschland von Bechelbach bis zum Grenztunnel Füssen abschnittsweise Stau und insgesamt eine Dreiviertelstunde Zeitverlust. Oberösterreich A1 Richtung Wien zwischen Lackirchen West und Ost ist nach einem Unfall die Überholspur gesperrt. Es gibt Stau und 15 Minuten Zeitverlust. Und Kärnten A2 Richtung Wien bei Packsattel. Blockabfertigung vor dem Kalcher Kugeltunnel. Bis zu 20 Minuten dauert es hier länger.
17: Kommt's gut nach Hause oder in den Urlaub. Jetzt mit der großartigen Stimme von Dermot Kennedy.
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0: Leonie, die hüpft gerade von einem Festival zum nächsten. Dazwischen mal so ganz kurz mal Urlaub. Wir alle kennen das, wir haben auch alle viel zu tun. Wie muss der perfekte Urlaubstag bei dir, Leonie, ausschauen?
1: Ohne Stress, ohne Verpflichtungen, ohne Termine. Und das ist für mich der perfekte Urlaub.
0: Ja, wir kennen es. Es schaut manchmal ein bisschen anders aus. Es ist aber eigentlich auch der perfekte Plan für den Feierabend jetzt. Kein Stress, keine Verpflichtungen, keine Termine. Nur gute Musik ist erlaubt. Und die haben wir. Die beste Musik für euch. Auf E3.

Boah, der passt gerade richtig gut. Das ist Sommer pur auf E3. Da spüren wir fast schon so die Hitze von draußen übers Radio durch. Gott sei Dank nicht. Jetzt nur noch Klimaanlage im Auto, die es erlaubt. Ventilator ins Gesicht und Michael Patrick Kelly.

0: Hallo Philipp Hanser von der 3Wecker. Und ja, ich weiß, wir sagen das jedes Jahr, aber man kann es halt wirklich nicht oft genug sagen. Vielen herzlichen Dank, dass ihr uns zum meistgehörten und damit auch zum beliebtesten Radiosender Österreichs macht. Aber das Ganze ist hier ein Gemeinschaftsprojekt, also ihr hört uns und wir hören euch. Und genau aus dem Grund spielen wir die Musik, die ihr hören wollt. Das ist die beste Musik zum Aufstehen.
1: 19.30 Uhr ist es, Ö3 ist hier mit dem schnellsten Verkehrsservice Österreichs. Wir sind wieder bei euch in Tirol, Walter.
2: Auf der Fernpassstraße Richtung Deutschland, von Bichlbach bis zum Grenztunnel Füssen, weiterhin abschnittsweise Stau und insgesamt eine halbe Stunde Zeitverlust. Eine halbe Stunde länger dauert es auch in Oberösterreich auf der A1 Richtung Wien zwischen Lackirchen West und Ost. Nach einem Unfall ist da nur der Pannenstreifen frei und es gibt Stau.
1: Okay.
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1: Das Szene Open Air in Lustenau, das ist ein Festival, das ist ein bisschen anders, würde ich jetzt mal sagen. Und das hat einen bestimmten Grund, Clemens Stadelbauer. Es sind nämlich sehr, sehr besondere Menschen, die dort arbeiten.
5: Ganz genau, Emma. Alle, die hier vor, auf und hinter den Bühnen arbeiten, machen das ehrenamtlich. Es sind vor allem junge Leute, die im wirklichen Leben als Tischlerlehrlinge, Lokführer, Krankenpflegerinnen oder in der Pharma arbeiten. Also komplett andere Baustellen. Aber hier am Szene Open Air checken sie jetzt die Stromversorgung, sind in der Stage Crew am Werken, kümmern sich Backstage um die Artists, sind im Ordnerdienst bei der Müllentsorgung oder im Catering tätig. Und das machen die alle mit so viel Begeisterung und vor allem mit so viel Herzlichkeit, dass sich das extrem positiv auf das Flair dieses Festivals auswirkt. Hannes Hagen, der Szene-Chef oder eigentlich vielmehr der Szene-Papa, hat da wirklich kulturell Großes für die Region geschaffen.
6: Während des Festivals sind 700 Ehrenamtliche im Einsatz. Das Festival wird auch komplett gemeinnützig durchgeführt. Es bekommt niemand was, wenn was übrig bleibt. Wir sind froh, wenn wir das mal als Reserve haben für ein schlechteres Jahr. Und so haben wir uns irgendwie über die Jahre durchgeschummelt.
5: Ja, das ist ein ziemliches Understatement, würde ich meinen. An die 30.000 Musikfans hat er heuer wieder angelockt. Darunter auch ganz viele sehr junge, weil deren Eltern in ihrer Jugend auch schon da waren und wissen, dass das Szene Open Air wegen dieses außerordentlichen Zusammenhalts ein absoluter Safe Space ist.
1: Wie großartig, wirklich. Danke euch vor Ort.

0: Maroon 5 auf Ö3, das ist, finde ich, so ein richtiger gute Laune-Booster. Damit kann man nochmal alles aufladen, die ganze Energie. Vielleicht für morgen, für den letzten Arbeitstag für diese Woche.
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0: Aber jetzt einmal Feierabend.

0: Gibt es gerade einen Song, wo er sagt, bah, den würde ich jetzt gerade gerne hören? Das hat mir gerade der Johnny geschickt.
1: Ich habe seit 3 Wochen eine Fernbeziehung mit meiner großen Liebe aus Kärnten. Der Song verbindet uns extrem, weil der auch gespielt worden ist, wie wir uns kennengelernt haben. Und das würde ich gerne hören von euch, damit wir da aneinander denken können und den Moment genießen können.
0: Bitte gerne, ja sicher. Wir spielen Journey für euch. Der ist einfach super, ja. Diese Gitarre haut nochmal voll raus, vielleicht falls bei euch noch was ansteht oder falls ihr noch was zu tun habt. Oder ihr macht es einfach wieder Johnny, lehnt euch zurück und denkt an die Liebe eures Lebens. Wir machen das gleich gemeinsam nach der 9 von Martin Garrix und Ed Sheeran auf 3. Stay.

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16: Ihr hört Ö3. Wir haben die beste Musik für euren Spätdienst oder auch vielleicht, falls ihr gerade mit dem Auto unterwegs seid. Jetzt spielen wir gleich wieder durch. Eine halbe Stunde lang nonstop. Jetzt mal zu Daniel Theisel. Es ist 20 Uhr.
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18: Das brennende Dach in Wien-Meidling ist abgelöscht. Wegen starkem Rauch ist ein AT-Alert mit Alarmstufe 3 ausgelöst worden. Derzeit laufen noch Glutnester-Kontrollen. Die Feuerwehr ist mit einem Großaufgebot im Einsatz, sagt Gerald Schimpf, Sprecher der Berufsfeuerwehr Wien.
19: Wir hatten hier zu Spitzenzeiten knapp 40 Fahrzeuge und etwa 150 Einsatzkräfte der Feuerwehr hier vor Ort. Sie können sich vorstellen, bei den Außentemperaturen hier und dieser fordernden Arbeit müssen wir unsere Mannschaft sehr, sehr rasch austauschen.
18: 2 Personen sind leicht verletzt worden. Die Brandursache ist noch unklar. Der Iran nimmt Bulgarien und Zypern ins Visier. Laut Regierungsangaben hat der iranische Außenminister mit beiden Ländern telefoniert und ihnen nahegelegt, die Stationierung von US-Militärflugzeugen zu überdenken. Auf Zypern befinden sich 2 von den USA genutzte Militärstützpunkte, in Bulgarien einer. Ein 2-stöckiges Wohn- und Geschäftsgebäude in Messina auf Sizilien ist eingestürzt. Mehrere Menschen sind verletzt, mindestens 6 Vermisste, nach denen wird derzeit noch gesucht. Ursache könnte eine Gasflaschenexplosion sein, vermutet der Bürgermeister. Auch ein strukturelles Versagen des Gebäudes sei aber möglich. Ein Krisenstab ist eingerichtet worden. Und überdurchschnittlich viele Wespen sind derzeit unterwegs. Das liege an der Trockenheit, sagen Insektenexperten. Auch Ärzte verzeichnen einen Anstieg der Behandlungen nach Wespenstichen. Schweiß, zuckerhaltige Lebensmittel und Fleisch würden Wespen anziehen. Und jetzt zu Michael Mattern.
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21: Von den Lienzer Dolomiten bis zum Schoberpass gibt es derzeit noch einzelne Regenschauer, aber auch die gingen bald ab. Der Rest der Nacht verläuft dann trocken, klar und lau. Die Temperaturen sinken nicht unter 25 bis 15 Grad. Morgen Freitag geht es meist wieder strahlend sonnig durch den Tag. Erst gegen Abend können sich stellenweise heftige Gewitter bilden, speziell von Vorarlberg bis nach Oberkärnten. Die Temperaturen legen noch ein bisschen zu auf 32 bis 37 Grad. Zwischen Linz und dem Seewinkel sind sogar bis zu 40 Grad möglich und damit werden etliche Hitzerekorde fallen. Am Wochenende nicht ganz so heiß und nach ein paar Sonnenstunden stellenweise gewittrig.
16: 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Es wird jetzt ein bisschen besser in Tirol, aber ein bisschen länger brauchen wir trotzdem noch, Walter.
1: Ja, nur noch 15 Minuten Zeitverlust auf der Fernbahnstraße Richtung Deutschland bei der Blockabfertigung vor dem Grenztunnel Füssen. Oberösterreich A1 Richtung Wien. Die Unfallstelle zwischen Lackirchen West und Ost ist jetzt geräumt. Der Stau hier löst sich langsam auf. Und Niederösterreich wird gearbeitet. S6 Richtung Bruck zwischen Glocknitz und Maria. Schutzsperre, weil eine Baustelle abgebaut wird. Der Verkehr wird über die Begleitstraße umgeleitet bis 24 Uhr.
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16: Diese Hitze, die macht schon ein bisschen gaga, muss man ehrlich sagen. Ja. Aber das Gaga ist erlaubt. Radio Gaga, Queen kommt gleich vorbei. Avicii schaut auch gleich mal um die Ecke. Und das ist jetzt Tambour City.
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0: Natascha Bedingfield läuft bei euch im Auto. 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Walter, nicht nur wir arbeiten, sondern auch auf den Straßen damit gearbeitet.
1: Richtig, in Tirol zum Beispiel auf der A12 Richtung Bregenz zwischen Wiesing und Schwarz. 20 Minuten mehr Fahrzeit vor einer Baustelle. Und Niederösterreich, S6 Richtung Bruck zwischen Glocknitz und Maria Schutz. Sperre, weil eine Baustelle abgebaut wird. Der Verkehr wird über die Begleitstraße umgeleitet.
0: Eine gute Fahrt euch.
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0: In circa 45 Minuten geht's für Seiler und Speer als erste Headliner auf die Bühne. Alle Bands, die bis jetzt aufgetreten sind, hatten mit dieser extremen Hitze zu kämpfen. Clemens Stadelbauer, du bist für uns vor Ort. Das könnte auch für die beiden eine große Herausforderung werden.
4: Ja, Emma, vor allem die Bands, die am Nachmittag in der prallen Sonne aufgetreten sind, waren danach völlig erledigt. Jetzt am Abend hoffen alle auf ein bisschen ein Lüfterl.
5: Wir sind ja in Genuss, dass wir am Abend spielen und da dürfen wir dann schon ein bisschen kühlen. Aber
6: naja, wir haben gerade Tropennächte, aber wir sind das eh gewohnt. Ich glaube, irgendwer hat das letzte Mal so Kalorien mit etwas verbrennt wird und da sind wir schon über 2000 oder so pro Gig.
5: Also,
6: du kannst, die gönn dir, mein Freund, das Buffet ist eröffnet.
5: Man kann nicht mit der Hunger schlafen. Das ist super.
4: Ja, also dann nix mehr ab ins Catering nach der Show. Vor der Show setzen Seiler und Speer hingegen auf ein bewährtes Ritual.
5: Das Erste, was wir mal machen, wir hauen uns in unser Gewandl rein und dann bewegen wir uns schon im Backstage-Raum. Er spielt dann noch seine Lieblingsnummer. Vogel der Nacht, der wird dann
6: von Remmler
5: gemeinsam zelebriert.
6: Die Band singt es dann gemeinsam.
5: Das ist quasi schon unser Eisingen. Das klingt da ganz furchtbar alles.
6: Ja. Nein, und dann geht's auf die Stage.
0: Das klingt dann ein bisschen besser, das kommt dann danach. In einer anderen Sprache. Seil und Speer.
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Im Auto schlafen ist normalerweise, finde ich, eigentlich eine ganz gute Idee. Aber jetzt bei der Hitze, na, also es geht, glaube ich, nicht. Es ist aber allgemein Schlafen schwierig gerade im Moment. Habt ihr vielleicht noch irgendwie so einen kleinen Geheimtipp, den wir heute anwenden können, wo ihr sagt, ja, also ich schlafe eigentlich noch super, obwohl es so warm ist. Sowas wie Coolback am Bauch, Ventilator ins Gesicht blasen, weiß ich nicht. Vielleicht auch Musik hören, wenn es ihm anders geht. Das ist Chris Desarandi. 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
20: Ö3 ist hier gleich mit ERV und Edmund. Da geht's gleich wieder los mit dem Ö3-Heimat-Sound. Das sind eure Lieblingssongs aus Österreich. Und jetzt geht's mal zu Daniel Theisel. Es ist 21 Uhr.
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22: Rund 250 Personen sind am späten Nachmittag aus einem Railjet evakuiert worden, darunter viele Kinder und Reisende mit viel Gepäck. Der Zug ist zum Flughafen Wien-Schwechat unterwegs gewesen. Nach Kaiser-Ebersdorf ist ein Triebfahrzeug ausgefallen. Schuld war offenbar ein technischer Defekt. Die Fahrgäste sind per Bus zum Flughafen gebracht worden. Aufräumen und gleichzeitig auch vorbereiten. In Sölden gehen die Einsatzkräfte davon aus, dass nach den gestrigen Unwettern und Murenabgängen in diesem Sommer noch weitere folgen werden, sagt der Kommandant der Freiwilligen Feuerwehr Sölden, Philipp Fender.
23: Ja, natürlich hoffen wir es nicht, dass nur einmal so ein Ereignis passiert, aber wir sind bestens gerüstet, wir sind sehr gut im Einvernehmen mit den Unternehmen, die uns unterstützen mit Großgeräten. Wir haben etliche Sandsäcke gefüllt. Und die Unwetterereignisse und Katastrophenereignisse sind natürlich aktuell im Steigen. Und natürlich arbeiten wir dahingehend intensiv dagegen, dass wir natürlich bestens für sowas gerüstet sind.
22: Zahlreiche Helfer versuchen noch immer mit Baggern das Klärwerk nördlich von Fendt vom Schlamm und Geröll zu befreien und die Schäden genauer erkennen zu können. Knochen von einem Mammut aus der Eiszeit sind in Bulgarien in einem Flussbett aufgetaucht. Es soll sich um Kieferknochen und Teile der Stoßzähne handeln. Archäologen sprechen von einem Glücksfund aufgrund der niedrigen Pegelstände der Donau. Die Knochen seien gut erhalten. Die Wiener Austria kämpft ums Weiterkommen in der Conference League Qualifikation. Halbe Stunde gespielt beim Zweitrunden-Rückspiel in Wien gegen Liepāja aus Lettland. Ö3-Reporter Martin Lang, schon einiges los in der Anfangsphase.
0: 2-1-Führung für die Wiener Austria, allerdings Rückstand nach 4 Minuten mit dem 1-0 für die Letten. Dann rote Karte für den Luxemburger Marvin Martins für Liepāja. Er war jahrelang Wiener Austria-Spieler, nach 8 Minuten also die Letten einer weniger. Ausgleich dann durch den jungen 19-jährigen Deutschen Feddersen. Stangentreffer für Liepāja, nächste Riesenchance für die Letten, aber dann jetzt das 2-1 durch Kelvin Boateng.
22: Und jetzt zu Michael Mattern.
18: Das Ö3-Wetter. Über 40 Juli-Rekorde heute in ganz Österreich. St. Pölten hat mit 39 Grad sogar seinen Allzeithöchstwert eingestellt. Und morgen folgen weitere Rekorde, denn die Hitzewelle erreicht einen ersten Höhepunkt. Die Temperaturen klettern auf 32 bis 37 zwischen Linz und dem Seewinkel, sogar auf bis zu 40 Grad. Dazu gibt es im Großteil Österreichs wieder strahlenden Sonnenschein. Nur nach Westen hin gegen Abend einige Wärmegewitter, und zwar vor allem von Vorarlberg bis nach Oberkärnten. Am Wochenende ein paar Grad weniger, damit aber immer noch sehr heiß. Bei einer schwülen Mischung aus Sonne, größeren Quellwolken und einigen Gewittern, die meisten am Samstagnachmittag.
20: Ö3 mit dem schnellsten Verkehrsservice Österreichs. Es gibt zwei Baustellen, die uns beschäftigen. Einen davon ist in Tirol, Walter.
1: Auf der 12 Richtung Bregenz zwischen Wiesing und Schwarz melden Ö-Driver da 20 Minuten Zeitverlust vor einem einspurigen Baustellenbereich. Und in Niederösterreich S6 Emmering-Schnellstraße Richtung Bruck zwischen Glocknitz und Maria Schutz gesperrt, weil eine Baustelle abgebaut wird. Der Verkehr wird über die Begleitstraße umgeleitet.
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20: Wer kommt euch sofort in den Sinn, wenn ihr den Song von Edmund hört? Ja, das bester Freund, beste Freundin. Vielleicht die Nachbarn, die mal geholfen haben oder so. Der ist jetzt speziell wirklich nur für euch. Freundschaft ist das im Ö3 Heimatsound.

0: Blutschenk.
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0: Bei Josh braucht es manchmal gar nicht viel, damit da ein Song rauskommt.
2: Bei den Texten können es 3 Wörter sein, die mich irgendwie inspirieren, was zu machen.
0: Vielleicht ist bei dem jetzt einfach eine nette Martina vorbeigelaufen. Oder es ging zack, bumm. Der Name war einfach im Kopf. Es ist in dem Fall wirklich nur ein einziges Wort. Und zwar Martina. Wie?

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1: Hallo, Sheila Karasi da. Und ich weiß, ich sag's jedes Jahr. Und deswegen sage ich es dieses Jahr noch einmal. Dankeschön! 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Und nicht nur ihr hört uns, sondern wir hören euch auch. 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
2: Ö3 ist hier, es ist ganz genau 9:30. Das ist der schnellste Verkehrsservice Österreichs. Es wird weiter fleißig gearbeitet, zum Beispiel in Tirol, Walter.
3: Auf der 12 Richtung Bregenz zwischen Wiesing und Schwarz gibt es deshalb Stau, 20 Minuten Zeitverlust vor einem einspurigen Baustellenbereich. So, Niederösterreich S6 Richtung Bruck zwischen Glocknitz und Maria Schutz. Sperre, weil eine Baustelle hier abgebaut wird. Der Verkehr wird über die Begleitstraße umgeleitet. Und schon eine Ankündigung für 22 Uhr. Da wird die A2 Richtung Italien zwischen Steinberg und Packsattel gesperrt für eine Baustelle. Der Verkehr wird dann über die B70 umgeleitet.
2: Gute Fahrt euch. Die Europacup-Woche, die läuft super duper für Österreichs Clubs. Sturm hat gewonnen, Rapid hat gewonnen, fehlt nur noch die Wiener Austria. Und auch da läuft's gut, Ö3-Reporter Martin Lang.
4: Ja, immer 2-1-Führung gegen Lier Bayer, den vierten der lettischen Liga. Aber kurz mussten die Austrianer nicht nur wegen der Temperatur schwitzen, sie waren 0-1 zurück. Dann sieht Lier Bayer Kapitän Marvin Martins, der war mal bei der Austria, rot. Und dann gegen die 10 Letten reicht es zu einer 2-1-Pausenführung. Super duper.
2: Super duper.
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0: Ness auf Ö3, die ist bei euch dabei im Spätdienst. Die ist einfach grandios, die ist einfach super. Aber warum eigentlich?
1: Boah, einfach weil so ihre Musik generell, man fühlt sich so verstanden und sie ist einfach eine unfassbar tolle Person. Ah. Ja, ich habe alle meine Freunde nessifiziert.
0: Ja. Nessifiziert. Das reicht mir noch schnell ein, oder? Fürs Jugendwort. Ich glaube, das könnte sich ausgehen. Es ist grandios. Das ist der Ö3 Heimatsound.

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1: Das ist der Ö3 Heimatsound. Die kennen wir natürlich. Alle Achtung. Die haben jetzt was wirklich ganz Neues. Ist gerade erst rausgekommen. Das klingt natürlich jetzt, also es geht gar nicht anders. Klingt nach Meer, klingt nach Sommer, klingt nach Sonne. Es passt wirklich perfekt gerade. Also ist wirklich picobello. Café Kuba heißt der Song. Neu bei uns.

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8: Einfach zum Nachdenken.

0: Die Bildungsforschung zählt mit zu meinem Arbeitsportfolio. Dazu gehört die Frage nach dem Lernen, was man darunter versteht und wie es sich zum Beispiel konkret im Unterricht zeigt. Lernen ist in der Regel kein rein theoretischer Vorgang. Es dient der Anpassung an die Umwelt, der persönlichen Entfaltung und ermöglicht, auf neue Situationen lösungsorientiert reagieren zu können. Erhellend war für mich hierzu das Stand-up-Paddle. Es war mühsam, sich auf dem Brett aufzurichten und das Gleichgewicht zu halten. Immer wieder bin ich ins Wasser gefallen und musste von vorne beginnen, bis sich der Erfolg einstellte. Und dann konnte auch ich erfahren, wie schön dieses Gleiten auf dem Wasser ist. Lernen ist durchaus anstrengend, aber es ermöglicht Erkenntnisse, Kompetenzen und Fertigkeiten. Außerdem hat es mir so zu einer großen Portion Selbstbewusstsein und Zufriedenheit verholfen. Lernen ist bis ins hohe Alter möglich. Das ist irgendwie tröstlich.
1: Thomas Schlager-Weidinger ist Hochschullehrer und Autor.
2: Ö3 läuft bei euch. Gemeinsam geht's durch den Abend mit Ed Sheeran oder auch Coldplay ist gleich mit dabei. Jetzt davor geht's mal zu Daniel Theisel. Alles Aktuelle für euch. Es ist 22 Uhr.
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4: Jetzt eskaliert der Streit zwischen FIFA und UEFA so richtig. Die europäischen Fußballverbände haben sich klar gegen die Pläne von Gianni Infantino entschieden. Ö3-Reporter Daniel Kulowitz.
5: Verkauft die FIFA Anteile der Fußball-WM an private Investoren, dann steigt Europa aus. Das haben die 55 Mitgliedsverbände heute in einer Dringlichkeitssitzung einstimmig beschlossen. WM-Boykott Europa heißt, dass kein europäisches Land bei der WM 2030 teilnehmen würde, auch nicht bei der Frauen-WM oder der Club-WM. Britische Medien sprechen gar von einer Kriegserklärung. In einem UEFA-Statement heißt es wörtlich:
6: Die Weltmeisterschaft darf nicht verpfändet oder als Anlageprodukt betrachtet werden. Sie ist eines unserer größten Vermächtnisse über Generationen hinweg. Die Weltmeisterschaft steht nicht zum Verkauf.
5: Sollte sich auch Asien einstimmig gegen die Privatisierung stellen, dann wird es langsam eng mit einer Infantino-Mehrheit. Der FIFA-Boss lockt ja die insgesamt 211 Mitglieder der FIFA mit 35 Millionen Euro pro Verband, wenn seine Pläne durchgehen.
4: Die Spritpreisbremse wird bis Ende August verlängert, erneut ohne Margenbegrenzung. Benzin und Diesel sind in den vergangenen Wochen wieder deutlich teurer geworden. Ö3-Reporter Felix Nowak.
7: Um 1,9 Cent pro Liter senkt die Spritpreisbremse im August Benzin- und Dieselpreise an der Zapfsäule. Damit gibt der Staat zusätzliche Einnahmen aus der Mehrwertsteuer wieder zurück. Laut Wirtschaftsminister Hartmannsdorfer, ÖVP, wirkt die Maßnahme. Insbesondere jener Teil, dass Tankstellenpreissenkungen rasch weitergeben müssen. Die zweite Hälfte des ursprünglichen Pakets bleibt weiter ausgesetzt, nämlich die Margenbegrenzungen, also die Eingriffe in die Gewinne der Tankstellenbetreiber. Für deren Rückkehr haben sich immer wieder die Sozialdemokraten eingesetzt. Ganz aufgeben will die SPÖ die Margenbegrenzungen nicht, zumindest dann nicht, wenn sich die Lage weiter verschärft. Für den ÖGB ist die weitere Aussetzung unverständlich. Die Grünen kritisieren, dass Gewinne von Ölmultis weiterhin verschont würden. Die FPÖ spricht mit Blick auf die Ersparnis von 1,9 Cent von blankem Hohn.
4: Waldbrand in der Nähe eines Atomkraftwerks in England. Mehr als 100 Einsatzkräfte versuchen, den Brand in einer Grafschaft nordöstlich von London unter Kontrolle zu bringen. Derzeit bestehe keine unmittelbare Gefahr für das Kernkraftwerk Sizewell. Der britische Premier Andy Burnham spricht aber von einem sehr ernsten Vorfall. Eine Fläche von rund 100 Hektar Wald steht derzeit in Flammen. Austria Wien ist auf dem besten Weg in die dritte Runde der Conference League Qualifikation. Die Wiener führen Mitte der zweiten Spielhälfte gegen den lettischen Club Liepājā klar. Ö3-Reporter Martin Lang.
8: 3:1 und zwar durch Reinhold Ranftl in der zweiten Hälfte, auch jetzt nach vielen vergebenen Chancen, nach dem Talenteschuppen, vor allem in Hälfte 1, wo man 2:1 führt, nach 0:1 Rückstand sind jetzt die Routiniers Eggestein und auch Fischer reingekommen und im Moment scheint die Austria alles klar zu machen, um in die nächste Quali-Runde aufzusteigen.
4: Und jetzt zu Michael Mattern.
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9: Die letzten Schauer im Bergland klingen jetzt ab. Der Rest der Nacht verläuft trocken, klar und lau. Unglaubliche 32 Grad hat es aktuell immer noch in Wien, Tulln und Enns und das am 10 am Abend. Morgen Freitag gibt es den ersten Hitzehöhepunkt, meist 32 bis 37, vom Raum Linz bis ins Nordburgenland sogar bis zu 40 Grad. Dazu im Großteil Österreichs wieder strahlenden Sonnenschein. Nur nach Westen hin gegen Abend einige Wärmegewitter und zwar speziell von Vorarlberg bis nach Oberkärnten. Am Wochenende ein paar Grad weniger, damit aber immer noch sehr heiß, bei einer schwülen Mischung aus Sonne, Quellwolken und einigen Gewittern.
2: Wir schauen zu euch jetzt auf die Straßen. Ö3 ist hier mit dem schnellsten Verkehrsservice Österreichs. Es gibt einige Nachbaustellen, da starten wir jetzt bei den Arbeiten in Tirol, Walter.
10: Auf der 12 Richtung Bregenz zwischen Wiesing und Schwarz noch immer über 20 Minuten Zeitverlust vor einem einspurigen Baustellenbereich. Steiermark A2 Richtung Italien zwischen Steinberg und Packsattel. Sperre wegen Nachtarbeiten, der Verkehr wird über die B70 umgeleitet. Und Niederösterreich S6 Richtung Bruck zwischen Gocknitz und Maria Schutz. Sperre, weil eine Baustelle hier abgebaut wird. Der Verkehr wird bis ungefähr Mitternacht über die Begleitstraße umgeleitet.
2: Gute Fahrt euch!
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0: So spüren wir schon so ein bisschen diesen Freitag, der jetzt dann gleich auf uns wartet. Wie sehr freut ihr euch schon aufs Wochenende? Von 1 bis 10.
1: Na 10.
2: 12. 100 Milliarden.
0: Jetzt bringen wir mal diesen Donnerstag noch halbwegs fit über die Bühne. Thorsten Einarsson regelt das für uns, ja? Der hält uns die Augen offen.

0: Was für ein Drive um kurz nach 10 hier auf Ö3. Aber wir wollen es ja nicht übertreiben. Jetzt verschnaufen wir mal. Oliver Rodrigo ist das jetzt für euch.
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1: Es ist genau 22:30 Uhr. Ö3-Seer, das ist der schnellste Verkehrsservice Österreichs. Und wir haben nach wie vor Nachtarbeiten, Walter.
2: Zum Beispiel in Tirol auf der A12 Richtung Bregenz zwischen Wiesing und Schwarz. Derzeit noch über 10 Minuten Zeitverlust vor einem einspurigen Baustellenbereich. In der Steiermark ist die A2 gesperrt Richtung Italien zwischen Steinberg und Packsattel. Ebenfalls für Nachtarbeiten. Der Verkehr wird hier über die B70 umgeleitet. Und in Niederösterreich trifft es die S6 Richtung Burg zwischen Glocknitz und Maria Schutzsperre, weil hier eine Baustelle abgebaut wird. Der Verkehr wird über die Begleitstraße umgeleitet.
1: So können wir jetzt diese Europacup-Woche perfekt beenden. Sturm Graz hat gewonnen, Rapid hat gewonnen und heute die Wiener Austria. Martin Lang, das heißt Aufstieg in die nächste Runde mit einem 3:1 Hitzesieg.
3: Nein, schwitzen sind die Austrianer nicht nur wegen der Temperatur, sondern 4 Minuten wegen dem 0:1 Rückstand gekommen. Aber dann drehen sie gegen Lier Bayer, den vierten aus Lettland, das Match komplett. 2:1 Pausenführung. Reini Ranftl 3:1 die Austria einmal. Zwar ohne großen Glanz zu Hause, aber souverän weiter. Und nächste Woche geht's auswärts weiter gegen Beitar Jerusalem.

so viele Songs hat er. Es ist immer ein bisschen so Dance-Vibe dabei, aber oft auch sehr, sehr chillig. Jetzt gibt er Gas in seinem neuen Song. Haut wirklich, also eigentlich klingt er ganz anders, muss man ehrlich sagen. Hört es einmal an, ja? Das Schlagzeug. Bam, bam, bam, bam, bam, bam. Okay, den Happy Vibe kennen wir. Das ist Nico Santos, ja. Die neue, Why Don't You Stay?

0: Supergirl auf E3. Wir machen gleich genauso weiter mit ganz, ganz viel Power, damit wir wach bleiben. Survivor kommt gleich vorbei oder auch Harry Styles. Und jetzt Daniel Theissl. Es ist 23 Uhr.
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2: Der Erfolgslauf der österreichischen Fußballclubs im Europacup geht weiter. Auch Austria Wien schafft den Aufstieg in die nächste Quali-Runde. Ö3-Reporter Martin Lang, 3:1 für die Wiener im Conference League Quali-Rückspiel gegen Liepāja aus Lettland.
3: Nach 4 Minuten ist die Austria 0:1 zurück, aber wegen einer roten Karte für Liepāja-Kapitän Marvin Wartin, sein Ex-Austria-Spieler, drehen die Wiener Violetten das Spiel. 2:1 Pausenführung am Ende, ein klarer 3:1 Heimsieg, Gesamtscore 5:1 Austria-Kapitän. Kapitän Manfred Fischer.
4: Wir sind froh, dass wir eine Runde weiter sind. Das war das Haupttür einmal von dem Ganzen, von den internationalen Geschichten.
3: In der dritten Conference League Qualifikationsgruppe spielt die Austria auswärts in Ploiești in Rumänien gegen Beitar Jerusalem.
2: Zu wenig Kühlwasser. Ungarn nimmt das Atomkraftwerk Paks vollständig vom Netz. Noch nie sei der Pegelstand der Donau so niedrig gewesen. Laut Premierminister Peter Mordiar verursacht das Abschalten einen Leistungsausfall von 2000 Megawatt. Importierter Strom soll den Ausfall aber kompensieren. Ausnahmezustand auf der spanischen Exklave Ceuta. Mehr als 1500 Migrantinnen und Migranten aus Marokko sind über das Meer und durch unbewachte Grenzzäune angekommen. Behörden sprechen von mindestens 9 Menschen, die ums Leben gekommen sind. Das spanische Innenministerium kündigte an, alle illegal Eingewanderten abzuschieben. Und Justin Biebers Sneaker, die er bei der Halftime-Show beim Fußball-WM-Finale getragen hat, sind versteigert worden. Um 23.000 Euro. Das Geld soll an ein Kinderwohltätigkeitsprojekt der FIFA gehen. Und jetzt zu Michael Mattern.
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5: Die vereinzelten gewittrigen Schauer von Osttirol bis in die Obersteiermark klingen jetzt ab. Der Rest der Nacht verläuft trocken, klar und lau. Morgen Freitag erreicht die Hitzewelle einen ersten Höhepunkt. Die Temperaturen klettern auf 32 bis 37, vom Raum Linz ostwärts sogar bis zu 40 Grad. Dazu brennt die meiste Zeit die Sonne vom blauen Himmel. Erst gegen Abend wird es speziell von Vorarlberg bis ins Innviertel und bis nach Oberkärnten stellenweise gewittrig. Am Wochenende weiterhin viel Sonne, große Hitze und stellenweise heftige Gewitter.
0: Weiter geht's zu euch ins Auto Ö3 hier mit dem schnellsten Verkehrsservice Österreichs. Wir haben gerade was reinbekommen für Salzburg, A10 Tauernautobahn Richtung Villach. Bei Flacherwinkel ist der Tauerntunnel jetzt gesperrt. Im Tunnel steht ein Auto mit Panne. Am besten vor dem Tunnel abwarten, bis die Sperre wieder aufgehoben wird. Der Streckendienst ist schon auf der Zufahrt. Steiermark, A2 Südautobahn Richtung Italien. Zwischen Steinberg und Paxsattel gibt es eine Sperre wegen Nachtarbeiten. Der Verkehr wird da über die B70 umgeleitet bis 5 Uhr. Und auch in Niederösterreich, da wird gearbeitet auf der S6 Semmering-Schnellstraße Richtung Bruck zwischen Glocknitz und Maria Schutz. Da gibt es eine Sperre, weil eine Baustelle gerade abgebaut wird. Der Verkehr wird über die Begleitstraße umgeleitet. Das Ganze geht da noch bis 24 Uhr, also noch eine Stunde.
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0: Es war ein Wahnsinns-Sommertag heute. Wir haben geschwitzt. Wir haben Hitzerekorde gebrochen. Und jetzt habt ihr hoffentlich einen Ventilator bei euch. Ein bisschen zum Durchlüften. Das klingt alles, finde ich, ein bisschen nach dem Song jetzt. Ja? Der verpackt genau das. Das ist Harry Styles. Jetzt auf E3.

euer Abend, der klingt so bei uns auch für drei. Gibt's vielleicht was, wo ihr sagt, heute, es war einfach, war einfach nicht so toll. Dann jetzt, ja? Dann jetzt einfach raus damit, ja? Raus, weg! Gemeinsam mit Katy Perry.

Rihanna ist jetzt gerade bei euch in der Arbeit und hat einen Song für euch. Ja, da geht's eigentlich ein bisschen besser voran, muss man echt sagen. Aber eigentlich haben wir doch gerade alle schon einen Blick Richtung Wochenende. Und da passt der viel besser, muss man ehrlich sagen.

Habt ihr auch gerade ein bisschen lauter gedreht? Ich verstehe es. Ihr hört die drei. Jetzt mit dem schnellsten Verkehrsservice Österreichs. Es ist kurz nach 11:30. Wir schauen nach Salzburg auf die A10, die Tauernautobahn Richtung Villach. Der Tauerntunnel ist jetzt wieder frei, der ist wieder offen. Ihr kommt da wieder gut voran. Steiermark A2 Südautobahn Richtung Italien zwischen Steinberg und Packsattel. Da gibt es noch eine Sperre wegen Nachtarbeiten. Der Verkehr wird da über die B70 umgeleitet bis 5 Uhr. Und in Niederösterreich, auch da gibt es eine Sperre noch eine halbe Stunde lang auf der S6 der Semmering-Schnellstraße Richtung Bruck zwischen Glocknitz und Maria Schutz. Da wird gerade eine Baustelle abgebaut. Der Verkehr wird da so lange über eine Begleitstraße umgeleitet.

Ein schöner Tag, was so ein heißer Tag, Wahnsinn. Der passt, finde ich, perfekt dazu, oder? Das ist Sommer pur. So unfassbar gut. Willkommen bei uns auf E3.

Wir tanzen jetzt einfach mal durch die Nacht, ja? Ich hoffe, es geht sich bei euch aus. Einfach aufspringen und jetzt mitmachen.

0: Hier ist Ö3 und gleich starten wir rein in die Hitnacht und damit auch rein in den Freitag. Endlich ist es soweit. Falco oder auch Alex Warren sind da gleich mit am Start. Davor aber noch zu Daniel Theisel. Es ist 0 Uhr.
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2: Neben der UEFA stellen sich jetzt auch die Fußballverbände aus Nord- und Mittelamerika und aus der Karibik gegen die Investorenpläne von FIFA-Präsident Gianni Infantino. Dazu gehören auch die drei WM-Gastgeberländer USA, Kanada und Mexiko. Die CONCACAF-Mitglieder kritisieren vor allem die mangelnde Einhaltung ordnungsgemäßer Verfahren, die künstlich knapp angesetzte Frist und das Fehlen jeglicher Prüfung durch die zuständigen FIFA-Gremien. Hohe Waldbrandgefahr und niedrige Pegelstände. Die Trockenheit sorgt vielerorts in Österreich für große Probleme. Besserung sei nicht in Sicht, sagt Günther Blöschl, Hydrologe an der TU Wien in der ZIB 2.
3: Es kann in den kommenden Wochen noch knapp werden, weil die Prognosen ja nicht so gut aussehen. Bisher war die Situation zwar knapp, aber nicht so dramatisch. Das könnte sich jetzt in den nächsten Wochen zuspitzen. Es kommt darauf an, ob jetzt noch Niederschläge kommen in den nächsten Wochen oder nicht.
2: Ein zweistöckiges Wohn- und Geschäftsgebäude in Messina auf Sizilien ist eingestürzt. Mehrere Menschen sind verletzt, nach mehreren Vermissten wird gesucht. Ursache könnte eine Gasflaschenexplosion sein, vermutet der Bürgermeister. Ein Krisenstab ist eingerichtet worden. Und Knochen von einem Mammut aus der Eiszeit sind in Bulgarien in einem Flussbett aufgetaucht. Es soll sich um Kieferknochen und Teile der Stoßzähne handeln. Archäologen sprechen von einem Glücksfund aufgrund der niedrigen Pegelstände der Donau. Die Knochen seien gut erhalten. Und jetzt zu Michael Mattern.
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0: Heute geht es im Großteil Österreichs wieder strahlend sonnig durch den Tag. Erst gegen Abend können sich stellenweise heftige Wärmegewitter bilden, und zwar speziell von Vorarlberg bis ins Innviertel und bis nach Oberkärnten. Die Temperaturen legen noch ein bisschen zu auf 32 bis 37, vom Raum Linz ostwärts sogar auf bis zu 40 Grad, und damit dürften zahlreiche Hitzerekorde fallen. Am Wochenende ein paar Grad weniger, dazu erneut etliche Sonnenstunden, aber etwas mehr Wolken und Gewitter als heute, die meisten mit Unwettergefahr. Am Samstag.
4: Okay, danke dir. Hier ist Ö3 mit dem schnellsten Verkehrsservice Österreichs. Hello, hello zu euch in die Autos. Grundsätzlich läuft's, nur in der Steiermark wird gearbeitet. A2 Südautobahn Richtung Italien zwischen Steinberg und Paxsattel, eine Sperre wegen Nacharbeiten. Der Verkehr wird dort noch bis 5 Uhr früh über die B70 umgeleitet. Gute Fahrt euch.
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4: Ja, hello, hello. Einmal geht's noch, einmal noch die Nachtschicht durchbeißen, dann geht's endlich ab ins Wochenende. Aber wir alle gemeinsam und vor allem mit der besten Ö3-Musik. Dann machen wir das schon. Also gehen wir's an mit Alex Warren.

0: Bei dem Song vermissen wir die WM dann schon ein bisschen, oder? Also allein diese ganzen Erinnerungen, dieses 3-3 gegen Algerien, Wahnsinn. Ja, auch wenn es schon irgendwie eine super schräge WM war, so ehrlich muss man auch sein, aber die positiven Momente, die bleiben halt einfach hängen. Good News für alle Fußballfans, nach der WM ist vor der Bundesliga, in knapp 19 Stunden geht's wieder los. Und Last gegen GRK nach der Sommerpause, guter Auftakt, lang genug hat's gedauert und es gilt natürlich bei dem Match und bei allen. Auf E3, wenn ihr es nicht schauen könnt, seid ihr natürlich immer top informiert.
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0: Mit eurer Musik in eurem Hitradio geht's ab durch die Nachtschicht auf Ö3. Und sagt euch der Name Harry Houdini irgendwas? Der war vor ca. 100 Jahren einer der bekanntesten Zauberer überhaupt. Der hat so ganz wilde Entfesselungstricks gemacht. Und jetzt, lange, lange Zeit später, da gibt's einfach zwei Songs über ihn. Einmal den Houdini, Eminem, quasi ein Song vom Zauberer über den Zauberer, auch nicht schlecht. Aber es gibt dann noch so einen zweiten. Und der kommt von Dua Lipa, Houdini, jetzt auf Ö3.
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0: Schöne Nacht euch.

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3: Ganz genau 12:30 ist es. Hier ist Ö3 mit dem schnellsten Verkehrsservice Österreichs. Wir informieren euch die ganze Nacht lang, was los ist auf Österreichs Straßen. Und grundsätzlich läuft's, nur in der Steiermark wird gearbeitet. A2 Südautobahn Richtung Italien. Zwischen Steinberg und Packsattel eine Sperre wegen Nachtarbeiten. Der Verkehr wird dort noch bis 5 Uhr früh über die B70 umgeleitet. Eine gute Fahrt euch.
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Sarah und Jaus für den sehr, sehr frühen Freitag in der Ö3-Hitnacht. Und allein dieses Wort Freitag schon sagen zu können, das gibt jetzt einfach Kraft, das gibt Power in der Nachtschicht, oder? Endlich ist es soweit, das Wochenende steht vor der Tür und bestes Badewetter gibt's auch noch. Was wollen wir eigentlich mehr? Und genau mit der Aussicht, da beißen wir halt noch ein letztes Mal durch die Nachtschicht und morgen, da wird dann mal ordentlich entspannt.

Die neue von OneRepublic in der Ö3-Hitnacht, Need Your Love. Und auf dieser positiven Welle, auf diesen Good Vibes, da bleiben wir einfach gleich drauf. Warum auch nicht, das brauchen wir in der Nachtschicht. Und der klingt richtig nach Sommer. I Follow Rivers, jetzt auf Ö3.

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1: Es ist 1 Uhr. Am Mikrofon Adam Michalech. Die Spritpreisbremse wird bis Ende August verlängert, erneut ohne Margenbegrenzung. Diesel und Benzin sind nämlich in den vergangenen Wochen wieder deutlich teurer geworden, berichtet Felix Nowak.
2: Um 1,9 Cent pro Liter senkt die Spritpreisbremse im August Benzin- und Dieselpreise an der Zapfsäule. Damit gibt der Staat zusätzliche Einnahmen aus der Mehrwertsteuer wieder zurück. Laut Wirtschaftsminister Hartmannsdorfer, ÖVP, wirkt die Maßnahme. Insbesondere jener Teil, dass Tankstellenpreissenkungen rasch weitergeben müssen. Die zweite Hälfte des ursprünglichen Pakets bleibt weiter ausgesetzt, nämlich die Margenbegrenzungen, also die Eingriffe in die Gewinne der Tankstellenbetreiber. Für deren Rückkehr haben sich immer wieder die Sozialdemokraten eingesetzt. Ganz aufgeben will die SPÖ die Margenbegrenzungen nicht, zumindest dann nicht, wenn sich die Lage weiter verschärft. Für den ÖGB ist die weitere Aussetzung unverständlich. Die Grünen kritisieren, dass Gewinne von Ölmultis weiterhin verschont würden. Die FPÖ spricht mit Blick auf die Ersparnis von 1,9 Cent von blankem Hohn.
1: Rund 250 Personen sind am späten Nachmittag aus einem Railjet evakuiert worden, darunter auch viele Kinder und Reisende mit Gepäck. Der Zug, der eigentlich bis zum Flughafen Wien fahren sollte, ist zwischen Kaiser-Ebersdorf und Schwechat plötzlich stehen geblieben. Ein Triebfahrzeug ist ausgefallen, Schuld war offenbar ein technischer Defekt. Die Fahrgäste sind dann mit dem Bus zum Flughafen gebracht worden. Im Fußball-Europacup sind 4 österreichische Clubs in der 3. Qualifikationsrunde und spielen nächste Woche alle auswärts. Die Wiener Austria steigt am Abend mit einem 3:1-Zittersieg zu Hause auf, Martin Lang.
3: Aus einem 0:1-Rückstand nach 4 Minuten machen die Austrianer gegen Liepai aus Lettland einen 3:1-Heimsieg. Und weil die Austria vor einem Jahr schon Anfang August im Europacup ausgeschieden ist, will man heuer nach 4 Jahren wieder in eine Gruppenphase. Aber der nächste Gegner, Beitar Jerusalem, ist nicht unbedingt leichter aus der Verteidiger Reinhold Ranftl.
4: Die Runde war wichtig, wird eine harte Aufgabe. Wir haben schon mal gegen eine israelische Mannschaft gespielt vor ein paar Jahren. Da haben wir die Hitten vollkriegt.
3: Gegen Beitar Jerusalem muss die Austria fürs Auswärtsspiel nach Ploiești in Rumänien. Rapid spielt in der Conference League Quali nächste Woche in Estland. Salzburg trifft in der Europa League Quali auf Paphos aus Zypern. Und für Sturm Graz geht es in der Champions League Qualifikation zu Fenerbahce Istanbul.
1: Und jetzt zum Wetter und zu Michi Mattern.
5: Der Freitag bringt einen ersten Höhepunkt der aktuellen Hitzewelle. Die Temperaturen klettern heute auf 32 bis 37, vom Raum Linz ostwärts sogar auf bis zu 40 Grad und damit dürften etliche Rekorde überboten werden. Zur Hitze gibt es meist ungetrübten Sonnenschein. Erst gegen Abend wird es speziell von Vorarlberg bis ins Innviertel und bis nach Oberkärnten stellenweise gewittrig. Am Wochenende weiterhin überwiegend sonnig, aber etwas mehr Wolken und Gewitter, speziell am Samstagnachmittag recht verbreitet gewittrig. Dazu ein paar Grad weniger, damit aber immer noch sehr heiß.
6: Also die Temperaturrekorde, die hätten wir uns auch ganz gern sparen können.
1: Hier ist Ö3 mit dem schnellsten Verkehrsservice Österreichs und grundsätzlich, da läuft's, nur in der Steiermark wird gearbeitet. A2 Südautobahn Richtung Italien zwischen Steinberg und Packsattel, eine Sperre wegen Nacharbeiten. Der Verkehr wird noch bis 5 Uhr früh über die B70 umgeleitet. Eine gute Fahrt euch.
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1: Ja, hello, hello und Michael Schulte, den habe ich auch mit dem Gepäck.

Ed Sheeran plus ordentlich Latino-Vibes von Camila Cabello kann man mal machen. Hello, hello, da ist die Ö3-Hitnacht. Gemeinsam pushen wir uns da heute durch die Nachtschicht. Und um die Uhrzeit, da braucht es ja gar nicht immer so diese richtige Power-Musik mit so richtig super viel Beat. Na, manchmal, da ist auch einfach weniger mehr. Deswegen ist der, der jetzt kommt, genau richtig. James Arthur mit Impossible. Jetzt für eure Nacht auf Ö3.

0: vor wenigen Stunden noch am Szene-Open-Air-Festival in Vorarlberg und jetzt schon wieder bei uns in der Hitnacht. Zeiler und Sperr mit Tanzen. Und wenn wir schon mittendrin sind in der Festivalsaison, dann müssen wir ganz dringend was besprechen. Mir kommt vor, da gibt es immer so zwei Lager, so zwei Teams. Entweder ganz entspannt im Hotel mit feiner Dusche oder halt so.
1: Ich habe auf zwei Steinen geschlafen. Es war für die lustige Schlafposition.
0: Mehr Luxus geht nicht. Aber sind wir ehrlich, jeder, der schon mal auf einem Festival war, der wird es wissen, da zählt echt einfach jede Sekunde Schlaf. Egal wie, im Notfall auch auf zwei Steinen.

Ganz genau halb zwei ist es. Hier ist Ö3 mit dem schnellsten Verkehrsservice Österreichs. Wir informieren euch die ganze Nacht lang, was los ist auf Österreichs Straßen, und grundsätzlich läuft es nur in der Steiermark mitgearbeitet. A2 Südautobahn Richtung Italien zwischen Steinberg und Packsattel, eine Sperre wegen Nachtarbeiten. Der Verkehr wird dort noch bis 5 Uhr früh über die B70 umgeleitet. Gute Fahrt euch!

0: Yes, der hört sich doch schon sehr nach Wochenende an. Panic at the Disco mit High Hopes in der Ö3 Hitnacht. Hello, hello, da ist der Elias und ich würde mal sagen, wir haben jetzt eh schon Freitag. Warum bleibt man nicht gleich drauf auf dieser phänomenal guten Wochenendstimmung? Der ist so, so gut. Vanessa Amorosi, ein absoluter Klassiker aus dem Jahr 2000. Den gibt's gleich. Nach ein bisschen was Ruhigerem, was Aktuellerem. Leonie und Callum Scott mit Stay. Schöne Nacht euch.
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Den Songtext kann man sich echt öfter zu Herzen nehmen. Das Gute gewinnt in der Ö3 Hitnacht. Und sind wir mal ehrlich, im Alltag, da denkt man eh viel zu oft über diese ganzen kleinen negativen Dinge nach. Da macht man sich stundenlang Gedanken über diese Problemchen. Aber über diese wirklich positiven Dinge, die weiß man oft viel zu wenig zu schätzen. Und deswegen, jetzt kurz auch in der Nachtschicht, denkt man mal an irgendwas, was heute richtig cool war, was uns heute richtig gefreut hat. Dann macht die Nachtschicht ja auch gleich ein bisschen mehr Spaß.

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1: Im Studio Adam Michalech. Es ist 2 Uhr. US-Präsident Donald Trump hat ein Abkommen zur kompletten Entwaffnung der Terrororganisation Hamas im Gazastreifen verkündet. Auf seiner Online-Plattform Truth Social spricht Trump von einer historischen Vereinbarung, die der Friedensrat erzielt hat. Neben der Hamas sollen auch alle anderen bewaffneten Gruppen im Gazastreifen entwaffnet werden. Die Hamas hat eine Abgabe ihrer Waffen bisher abgelehnt. Die andauernde Hitze und wenig Regen wirken sich stark auf die Getreideernte aus. Europaweit erwarten Landwirtinnen und Landwirte um knapp 7% weniger Ernte. Und auch heimische Landwirte rechnen mit geringeren Erträgen, berichtet Julian Kern.
2: Während bei der Ernte von Raps- und Sonnenblumenkernen diese so gut aussehen dürfte, lässt die Getreideernte zu wünschen übrig, sagt Hermine Mitter von der Universität Graz.
3: Ein Punkt dabei sind die Wetterbedingungen, die Witterungsbedingungen, die wir in diesem Jahr erleben. Und das sind einerseits die langanhaltende Trockenheit mittlerweile und auch die Hitze.
2: In Österreich dürfte die Ernte laut Landwirtschaftskammer sogar um rund ein Fünftel zurückgehen. Das wäre eine der schwächsten Getreideernten der vergangenen 10 Jahre. Und es gibt noch ein Problem, das zu einer geringeren Getreideernte führe. Es gibt zu wenig Düngemittel am Markt. Grund dafür sind der anhaltende Krieg im Iran und die Sperrung wichtiger Handelsrouten.
1: Das Internet macht grantig. Wer viel surft, hat mehr Stress und schlechte Laune. Das zeigt jetzt eine neue Studie aus Deutschland. Elke Ziegler berichtet.
4: Ob nach einem anstrengenden Arbeitstag oder einem heftigen Streit mit Freunden, viele Menschen greifen auf das Internet zurück, wenn sie gestresst oder bedrückt sind. Doch was kurzfristig Erleichterung verspricht, kann zu Problemen führen. Das zeigt eine neue Studie vom Universitätsklinikum Essen in Deutschland. Dabei haben Forschende das Nutzungsverhalten von